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1: Miles Smith und Niall Horan. Drive safe.
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0: Zuti Rolex. 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
1: Leonie und Caleb.

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0: schon richtig gut los hier. Südtirol 1 mit Guten Morgen Südtirol an diesem Dienstag. Top informiert schon um 10 vor 6.
1: Gehaltserhöhungen für Lehrer, Teilvertrag unterschrieben. G7-Gipfel, Staaten beraten über Ukraine-Krieg. Und es wird sonnig mit ein paar Schleierwolken. Ich bin Gunde Bichler. Guten Morgen.
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1: Die Gehaltsverhandlungen für die Lehrpersonen sind einen Schritt weiter. Jetzt haben Schulgewerkschaften und Land einen Teilvertrag unterschrieben. Er sieht höhere Gehälter vor. Es sind zwischen 2.000 und 6.000 Euro brutto pro Jahr, rückwirkend ab Jänner 2026. Und Berufsanfänger mit gültigem Studienabschluss werden gleich bei der Anstellung höher eingestuft als bisher. Als nächstes müssen Rechnungshof und Bildungsministerium den Vertrag prüfen, dann kann ausgezahlt werden. Das Land nimmt dafür jedes Jahr 60 Millionen Euro in die Hand. Heute ist definitiv Schulschluss. Grund- und Mittelschüler starten in die langen Sommerferien, auch die Kindergartenkinder. Für Maturanten und Mittelschüler der dritten Klasse heißt es dagegen noch weiter lernen. Die Abschlussprüfungen beginnen in wenigen Tagen. Zur Matura treten heuer 4.000 Oberschüler aller drei Sprachgruppen an. Der tödliche Streit in Kadaun Ende Mai beschäftigt jetzt das Gericht. Bei der Auseinandersetzung ist der 67-jährige Manfred Ricker so schwer am Kopf verletzt worden, dass er jetzt im Krankenhaus verstorben ist. Ricker soll vor der Bar der Tankstelle in Kadaun in eine Auseinandersetzung mit einem 55-Jährigen geraten sein. Dieser soll Ricker einen Schlag ins Gesicht versetzt haben, so dass er das Gleichgewicht verloren hat und gestürzt ist. Dabei ist er mit dem Kopf heftig aufgeprallt. Jetzt ist eine Autopsie durchgeführt worden, um zu klären, ob der Schlag, der Sturz oder etwas anderes zu den tödlichen Kopfverletzungen geführt hat. Am Abend hat in Evian in Frankreich das Gipfeltreffen der G7-Staaten begonnen mit einem Arbeitsessen. US-Präsident Trump ist auch dabei. Er hat angekündigt, dass die Straße von Hormuz am Freitag wieder vollständig geöffnet werde. Zuerst muss noch das Rahmenabkommen mit dem Iran für ein Ende des Krieges unterschrieben werden. Heute wird in Evian über den Ukraine-Krieg beraten. Dazu wird auch der ukrainische Präsident Zelensky erwartet. Und zur Fußball-WM, die Favoriten tun sich überraschend schwer. Spanien hat einen Fehlstart hingelegt und sich mit einem 0:0 gegen WM-Neuling Kap Verde blamiert. Uruguay hat gegen Saudi-Arabien nur ein 1:1 erreicht und auch Belgien hat sich mit viel Mühe nur ein 1:1 Unentschieden gegen Ägypten erkämpft. Mit einem 2:2 Unentschieden gab es schließlich im Spiel zwischen Neuseeland und dem Iran. Es war mit Spannung erwartet worden. Die iranische Mannschaft ist in Mexiko untergebracht und nur zum Spiel in die USA nach Los Angeles gereist danach sofort wieder zurück.
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0: Die Sonne schon in den Startlöchern, Dominik Reich um 7 vor 6.
3: Ja, die Sonne zu Beginn gut dabei, jetzt noch früh. Im Laufe des Vormittags kommen vom Rechen her hohe Wolkenfelder herein. Die wirken dann wie ein mega großer Sonnenschirm, also die dimmen die Sonne ein wenig. Am Nachmittag bilden sich auch ein paar Quellwolken und einzelne Regenschauer. Das Ganze bei 24 bis 30 Grad. Der Föhn lässt nach. Aktuell messen wir in Taufers im Münstertal 13 Grad, in Deutschenhofen 12, in Radein 10 und in Vernag 9 Grad.
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3: Auf der Brenner Autobahn und den Hauptverbindungen alles okidoki. Sichere Fahrt.
0: Okidoki, das gefällt uns. Damit herzlich willkommen am verrücktesten Tag des Jahres. Ab sofort sind Sie unser Musikboss.
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0: Guten Morgen und hier auch schon der erste Musikwunsch. Ja, schön, dass Sie da sind. Wir schauen ins Unterland.
6: Ich bin die Tanja Ranhalter, bin von Tramin.
0: Hoi.
6: Und ich wünsche mir Cool and the Gang, weil mir das voll gut gefällt und Celebration ist super cooles Lied für mich.
0: Ja, legen wir schon richtig gut los hier. Sie wünschen sich auch, gell? Einfach mitmachen bei Südtirol 1 App und heute wirklich den ganzen Tag Ihre Musikwünsche nonstop. Auch WhatsApp gilt, 360 44 3000. Schön, dass Sie da sind. Guten Morgen.

0: willkommen, einfach besser aufstehen, um 6:15, wo heute mal unsere Kids auch dabei sind und am liebsten schon aus dem Bett hüpfen hier.
1: Ich bin Elise Jäcker und ich habe mir das Lied für die Toten Hosen an Tagen wie diesen gewünscht, weil mir das Lied voll gut gefällt und das einfach toll ist, wenn man jeden Tag wirklich so nutzt, wie er ist. Mhm. Danke.
0: Gutes Motto auch für heute.
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0: Ja, das Schulende feiern wir mit diesem ganz besonderen Tag hier aus Südtirol 1. Spielen ihre Lieblingshits nonstop. Gerade eben die Toten Hosen für diese Jeneserin. Und jetzt freuen wir uns über Nico Santos. Ein Wunsch von Aaron Mayer. Und ja, Sie wissen eh, wenn Sie einen Hitwunsch haben, egal wie verrückt dieser ist, also wirklich alles ist willkommen, von Mozart bis hin zu den Kastelroter Spatzen, sage ich immer, einfach mitmachen, anrufen unter 0471 44 3000 oder per Südtirol 1 App. Wirklich jeder Wunsch ist willkommen. Und jetzt Nico.
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0: Schönen guten Morgen, 6 nach 6, die genaue Zeit. Und Südtirol 1 hören Silvia. Ist auch schon wach?
1: Hallo, ihr alle von Südtirol 1. Mein Musikwunsch wäre das Lied Timagini von Vasco Rossi. Ich wünsche euch alle einen super mega Sommer. Danke, cool. Ciao, ciao.
0: Sie wünschen, wir spielen. Jetzt einfach selbst mitmachen. Der Südtirol 1 App.

0: Scorossi hier aus Südtirol 1. Wir haben es 10 nach 6. Schönen guten Morgen. Sofort informiert, wenn es passiert. Dominik Reich.
1: Auf der Brenner Autobahn in Fahrtrichtung Norden ein defekter LKW zwischen Sterzing und dem Brenner von Gossen saß und es hat sich auch schon kilometerlang LKW-Stau gebildet. Bitte achten Sie besonders aufs Stauende. Vorsicht, defekter LKW auf der Brenner Autobahn nordwärts zwischen Sterzing und dem Brenner.
0: Ja, Südtirol 1 spielt verrückt. Gleich der nächste Hitwunsch für Sie.
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0: Vorher schauen wir, wie die Sterne heute an diesem 16. Juni für uns alle stehen.
2: Widder.
0: Heute lernen Sie viele neue Leute kennen. Bleiben Sie gespannt und offen auch.
2: Stier.
1: Mit Ihrem Charme verändern Sie heute einiges.
2: Zwilling.
0: Ist wirklich ein super Tag. Freuen Sie sich drauf.
2: Krebs.
1: Wehren Sie sich mit Händen und Füßen, aber nur gegen Ihren inneren Schweinehund.
2: Löwe.
0: Falls etwas anders läuft als erwartet, bitte schön nicht nervös werden.
2: Jungfrau.
1: Wenn Sie jemand versetzt, ärgern Sie sich nicht so lange.
2: Waage.
0: Gehen Sie besonders heute keine faulen Kompromisse ein.
2: Skorpion.
1: Oft weiß man nicht, was kommt, genau das ist aber spannend.
2: Schütze.
0: Ja, achten Sie heute bitte schön auf eine gewisse Harmonie.
2: Steinbock.
1: Lassen Sie sich heute nichts aus der Hand nehmen.
2: Wassermann.
0: Sie bringen andere zum Lachen und das ist von großem Wert.
2: Fische.
1: Worte setzen heute viel in Bewegung, gehen Sie deshalb behutsam damit um.
0: Sie machen schon mit bei Südtirol 1 bei unserem Spielverrücktag.
3: Ich bin die Judith von Gierland. Ich wünsche mir das Lied von Meier, Lil Anker, und zwar, weil mein Sohn da mitspielt. Er ist der Bandleader und hat das Lied geschrieben. Und ich finde das ganz toll. Danke. Tschüss.
0: Wir ganz genau hin. Musik made in Südtirol. Zum Wachwerden hier aus Südtirol 1.

0: Südtirol 1, Schulschluss feiern wir heute den ganzen Tag. Guten Morgen um 18:06, Daniel Winkler ist mein Name. Schulschluss eben mit ihren Lieblingshits nonstop hier aus Südtirol 1. Einfach mitmachen bei Südtirol 1 App. Eiffel 65, gerade eben für Patrick aus Xiers. Und gleich für Ulrike aus unserer Landeshauptstadt, ein absoluter Hitklassiker. Wow, lange nicht mehr gehört. Enola Gay von OMD in wenigen Augenblicken für Sie. Jetzt aber kümmern wir uns erstmal ums Wetter. Die Temperaturen geben in dieser Woche wirklich Vollgas, gell, Dominik Reich?
1: Heute werden es bis zu 30 Grad bei Sonne, Wolken und etwas Regen am Nachmittag. Das ist aber unter Anführungszeichen der kühlste Tag der Woche. Wir stehen am Beginn einer Ü30er-Phase. Mit bis zu 33 Grad geht es Richtung erstes Ferienwochenende. Und nächste Woche wird es noch heißer.
0: Cool. 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

0: Morgen gleich 6:45. Schönen Dienstag, Schulende. Ja, wir feiern den Schulabschluss mit den verrücktesten Hits. Auch in unserem Hitführer jetzt. Hören Sie selbst.
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0: Das letzte Mal, bevor wir auch die Agathe in die Sommerpause schicken, diesmal mit Saar und BMF. Vivian aus Brixen hat uns dazu gemailt an agathe@südtirol1.at. Erstmal schönen guten Morgen.
2: Schönen guten Morgen.
0: Vivian, du hörst ganz was Nettes heraus. Nicht nur einmal, sondern gleich zweimal.
2: Das ist eigentlich gleich mal am Anfang. Haben Harry, du und meine Freundin dort im Herzen. Mhm. Und ein paar Sekunden später ist Isoxlei.
0: Hier treten wir den Beweis an. Du und meine Freundin dort im Herzen. Und danach kommt noch Isoxlei. Also du und meine Freundin dort im Herzen. Und Isoxlei. Ja, vielen Dank. Und den Song gibt's jetzt natürlich auch hier bei uns aus Südtirol 1.
2: Vielen herzlichen Dank. Ich werde es noch genießen.
0: Ja, machen wir. Schönen guten Morgen. Der spielt verrückt. Danke.

0: dritte Rolle einspielt. Verrückt, gleich auch mit Peter Maffay. Schönen guten Morgen, jetzt top informiert um 6:30.
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2: Guten Morgen, ich bin Gunde Bichler. Heute ist definitiv Schulschluss auch für Grund- und Mittelschüler und für Kindergartenkinder. Die Oberschüler sind ja schon am Freitag in die langen Sommerferien gestartet. Morgen und übermorgen beginnen die Abschlussprüfungen. In Südtirol treten rund 4000 Maturanten aller drei Sprachgruppen an. Nächster Schritt bei den Gehaltsverhandlungen für Lehrpersonen. Jetzt haben die Gewerkschaften einen Teilvertrag unterschrieben. Damit sollen Lehrpersonen 2000 bis 6000 Euro brutto mehr pro Jahr bekommen, je nach Dienstalter. Als nächstes müssen Rechnungshof und Bildungsministerium zustimmen. Eine Autopsie soll die Todesursache klären nach dem blutigen Tankstellenstreit in Kardaun. Wie berichtet, ist der 67-jährige Manfred Ricker bei dem Streit so schwer gestürzt, dass er sich tödliche Kopfverletzungen zugezogen hat. In Frankreich beraten die Staats- und Regierungschefs der G7-Staaten über den Iran-Krieg und die Folgen für den Welthandel, außerdem über den Ukraine-Krieg. Heute, am Freitag, soll ja das Abkommen über einen Frieden im Iran-Krieg in Kraft treten. Und bei der Fußball-WM tut sich Favorit Spanien schwer. Gegen WM-Neuling Kap Verde hat Spanien nur ein 0:0 Unentschieden erreicht. Das Spiel Iran-Neuseeland endete 2:2. Es war mit Spannung erwartet worden, weil die iranische Mannschaft dazu US-amerikanischen Boden betreten hat.
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0: Jetzt ein Problem weniger auf der Brenner Autobahn. Dominik Reicher um kurz nach 6:30.
3: Gerade haben wir von den Einsatzkräften der Autobahn gehört. Der defekte LKW wurde von der Fahrbahn weggeholt. Auf der Nordspur zwischen Sterzing und dem Brenner. Die LKW-Kolonne geht zurück bis in den Abschnitt Brixen-Sterzing. Bitte besonders aufs Stauende achten. Das ist immer gefährlich. Das liegt auf Höhe von Freienfeld. Gute Fahrt.
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3: 50-50 Wetter heute, mal scheint die Sonne, mal sind Wolken mehr im Vordergrund. Am Vormittag dehnen sich vom Finchgau her hohe Wolken übers Land aus. Am Nachmittag gibt es auch mal ein paar Regenplatscher als Quellwolken. Der Föhn wird schwächer, die Temperaturen klettern auf 24 bis 30 Grad. Aktuell meldet Benz frisch fröhliche 4 Grad, St. Georgen 7, Naturns 10 und Brandzoll 15 Grad.
0: Was ist das bitte schön für eine Woche? Heute offizieller Schulschluss für Zehntausende bei uns im Land. Am Freitag dann Alvaro Soler auf der Südtirol 1 Bühne in Finchgau und auch Peter Maffay im Eisacktal. Da landen wir jetzt auch mit unserem Spielverrücktag.
4: Ich bin die Silvia von Herrenden. Ich habe mir in Peter Maffay gewünscht, über 7 Brücken. Es erinnert mich an meine Jugendzeit und wie älter das wäre, umso mehr versteht man den Text von Lied. Und deswegen habe ich mir das Lied gewünscht.
0: Sie machen schon auch mit, oder? Per Südtirol 1. Und hier ist er, der Peter.

0: werden Südtirol ein Spiel verrückt. Ihre Lieblingshits nonstop zum Sommer-Schulferien-Beginn. 6:35. Daniel Winkler ist mein Name. Schönen guten Morgen.
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0: Ja, Sie wissen schon, dass wir noch darauf warten, bis auch Sie sich für diesen Spaß hier anmelden. Wie Michael Kür über die Südtirol 1 App aus St. Intaufers. Willkommen.
2: Ja, hallo, grüß dich, morgen.
0: Wann startest du eigentlich in den Urlaub?
2: Erst im September habe ich nicht was vor, weil davor geht es sich nicht gut aus.
0: Davor heißt es erstmal hier zocken auf Südtirol 1, gell? Wir spielen um ein Südtirol 1 Sommerfan-Paket. Bist du so ein bisschen Fußballschauer? WM interessiert dich?
2: Ja, schaue ich schon auch.
0: Gut, dann passt das jetzt perfekt. Und wir legen auch schon los hier. Diese Fußball-Weltmeisterschaft, wo wird sie diesmal ausgetragen?
2: Ja, da ausgetragen in Mexiko, USA und Kanada.
0: Richtig, wir bleiben beim Fußball. Welches Südtiroler Wort steckt im Wort Kimmich?
2: Kim.
0: Ja, beispielsweise. Seine Heimatmannschaft nennt sich wie? Also wo spielt Joshua Kimmich?
2: Beim FC Bayern.
0: Richtig. Macht er jedes Jahr hier bei uns in Südtirol Urlaub, ja oder nein?
2: Ja.
0: Richtig. Und unter welchem Motto steht heute Südtirol 1?
2: Spielen verrückt.
0: Genau, wir spielen verrückt. Damit hast du gewonnen.
2: Okay, danke schön.
0: Du, sollen wir für dich auch einen Song spielen hier aus Südtirol 1? Welchen hättest du gern?
2: Ja, dann vielleicht von Metallica, den Whiskey in the Jar.
0: Okay, mach mal.
2: Okay.
0: Spielen wir jetzt hier gleich aus Südtirol 1 in wenigen Augenblicken.
2: Perfekt, danke dir.
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0: Sitte mal ein, spielt verrückt. Sitte mal ein, spielt heute auch Metallica. Whiskey in the Jar. Für unsere Kandidaten im Frühquiz. Ja, letzter Schultag, strahlende Kinderaugen, das Wetter ist noch eine Draufgabe, gell? Mit Dominik Reich.
1: Recht sonnig wird's heute, 30 Grad gibt's, das schreit nach einem großen Eis mit drei Kugeln, wenn's Zeugnis auch passt, hoffentlich.
0: Aber nur dann, gell?
2: Ich bin der Simon, ich komme aus Weichenhofen.
0: Guten Morgen.
2: Und ich wünsche mir das Lied When I Was Your Man von Bruno Mars, weil ich sage, es ist ein sehr emotionales Lied und ein ganz schönes Lied. Und es erinnert mich an einen Kollegen von mir, was ein wunderschönes Konzert von sich über das Song gegeben hat.
0: Sie wünschen sich schon auch, gell? Einfach per Südtirol 1 App. Südtirol 1 spielt verrückt.

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3: Guten Morgen Südtirol, wir freuen uns ja schon auf eine neue Stunde Südtirol 1, spielt verrückt. Wir hatten ja schon in den letzten Minuten also wirklich geniale Songs, Metallica, OMD, auch Eiffel 65. Ab 7 dann Robert Miles, Crow, Eumara, die Feschbänkler werden auch dabei sein. Ja, wird's toll. Jetzt aber erstmal unser Nachrichten-Update. Es ist 10 vor 7.
4: Heute Schulschluss für alle, nur Prüflinge lernen weiter. Gehaltserhöhungen für Lehrer, Gewerkschaften unterschreiben Vertrag. Und es wird sonnig und warm. Ich bin Gunde Bichler. Guten Morgen.
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4: Heute ist definitiv Schulschluss für alle. Jetzt starten auch die Grund- und Mittelschüler in die langen Sommerferien und auch die Kindergartenkinder. Die Oberschüler hatten ja schon am Freitag ihren letzten Schultag. Für Maturanten und Mittelschüler heißt es aber noch weiterlernen. Die Abschlussprüfungen beginnen morgen für die Schüler der 3. Klasse Mittelschule, übermorgen für die Maturanten. Zur Matura treten heuer 4000 Oberschüler aller drei Sprachgruppen an. Die Gehaltsverhandlungen für die Lehrpersonen sind einen Schritt weiter. Jetzt haben Schulgewerkschaften und Land einen Teilvertrag unterschrieben. Er sieht höhere Gehälter vor. Es sind zwischen 2.000 und 6.000 Euro brutto pro Jahr, rückwirkend ab Jänner. Und Berufsanfänger mit gültigem Studienabschluss werden gleich nach der Anstellung höher eingestuft als bisher. Als nächstes müssen Rechnungshof und Bildungsministerium den Vertrag prüfen, dann kann ausgezahlt werden. Das Land nimmt dafür jedes Jahr 60 Millionen Euro in die Hand. Der tödliche Streit in Kardaun Ende Mai beschäftigt jetzt das Gericht. Bei der Auseinandersetzung ist der 67-jährige Manfred Ricker so schwer am Kopf verletzt worden, dass er jetzt im Krankenhaus verstorben ist. Ricker soll vor der Bar der Tankstelle in Kardaun in eine Auseinandersetzung mit einem 55-Jährigen geraten sein. Dieser soll Ricker einen Schlag ins Gesicht versetzt haben, so dass er das Gleichgewicht verloren hat und gestürzt ist. Dabei ist er mit dem Kopf heftig aufgeprallt. Jetzt ist eine Autopsie durchgeführt worden, um zu klären, ob der Schlag, der Sturz oder etwas anderes zu den tödlichen Kopfverletzungen geführt haben. Zur Fußball-WM. Die Favoriten tun sich überraschend schwer. Spanien hat einen Fehlstart hingelegt und sich mit einem 0:0 gegen WM-Neuling Kap Verde blamiert. Uruguay hat gegen Saudi-Arabien nur ein 1:1 erreicht und auch Belgien hat sich mit viel Mühe nur ein 1:1 Unentschieden gegen Ägypten erkämpft. Ein 2:2 Unentschieden hat es schließlich im Spiel zwischen Neuseeland und dem Iran gegeben. Das Spiel in Los Angeles war politisch brisant. Wegen des Iran-Kriegs ist die iranische Mannschaft in Mexiko untergebracht und durfte nur zum Spiel in die USA einreisen. Thomas Bremser berichtet.
5: In Los Angeles leben weltweit die meisten Exil-Iraner. Die haben rund um Stadion friedlich protestiert gegen das Regime. Viele schwenken alte iranische Flaggen, die die Opposition nutzt. Beim Abspielen der Hymne gab es Pfiffe, die beiden Ausgleichstore wurden dann aber lautstark gefeiert. Die Spannungen zwischen dem Iran und den USA haben dazu geführt, dass quasi kein Fan aus dem Iran einreisen darf. Gut möglich, dass das geplante Friedensabkommen auch bei der WM für eine Entspannung sorgt.
4: Und nach der Einigung zwischen den USA und dem Iran haben die ersten iranischen Schiffe den Golf von Oman durchquert. Mindestens 3 Öltanker und 2 Frachtschiffe sollen durchgefahren sein. Bisher hatten die USA die iranischen Häfen blockiert. Und das wird ein schöner und sonniger Dienstag. Gleich hören Sie mehr zum Wetter.
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3: Wir freuen uns auf super Schulferienwetter. Dominik Reich um 6:07.
8: Bis zu 32 Grad gibt's morgen. 33 bis ins Wochenende hinein. Dazu viel Sonne und ab und zu ein Gewitter. Wir starten nach Maß in die Ferien. Heute auch schon total okay. Sonnig ist es jetzt in der Früh. Dann gibt's hohe Wolken und 24 bis 30 Grad. Vereinzelt auch schon mal an einen Regentatscher am Nachmittag. Gerade hat es in Kuppelwies 12 Grad, in Rheinswald 8, in Oberrasen 7 und in Unterrhein 18 Grad.
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8: Mehrere Kilometer Staus wieder mal für LKW auf der Brennerautobahn nordwärts zwischen Brixen und Brenner. Nicht durchgängig, aber immer wieder. Diesmal sorgt ein defekter Laster für den Stau bei Gossensaß. Der ist aber laut Straßendienst schon von der rechten Fahrspur weggezogen worden. Der Berufs- und Schulverkehr zum letzten Mal heute. Die Stadtzufahrten werden voller und voller. Ab morgen wird es etwas ruhiger sein in der Früh. Der Jaufenpass ist heute zwischen Gaststeig und Kalch gesperrt zwischen 8 und 18 Uhr wegen Asphaltierungsarbeiten. Von Passaier aus ist die Passhöhe normal erreichbar. Weiterhin gesperrt wegen Unwetterschäden noch 10 Tage voraussichtlich ist die Landesstraße Weidbruck-Kastelruth. Sie werden über den Panidersattel umgeleitet. Sichere Fahrt!
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3: Und was für ein verrückter Morgen. Ihre Lieblingshits nonstop. Jeder Wunsch ist willkommen. Einfach bei Südtirol 1 App oder WhatsApp mitmachen. 360 44 3000. Und klar, freuen wir uns heute Morgen ganz wild über Schulende. Hören wir auch gleich noch den nächsten zwei Hits von Robert Smiles und jetzt Crow.
9: Hoi Südtirol 1!
10: Wir sind die 5a von Sobi Brixen. Und wir wünschen uns jetzt ein Lied Nie mehr von Crow. Und wünschen somit in alle Matura-Klassen viel Erfolg für die Matura.
3: Ja.
9: Tschüss.

Morgen, Crow, nie mehr. Wir spielen verrückt zu Tirol 1 um kurz vor 7 mit ihren Lieblingshits ever. Einfach Musikwunsch aufgeben. Am einfachsten geht's natürlich per Telefon 0471 44 3000. Dort anrufen, kennen Sie die unsere Nummer. Oder über die Südtirol 1 App. Dieser Wunsch hier jetzt von Maria aus Brixen. Sie wünscht sich Robert Miles.

0: Dienstagmorgen, es ist 3 nach 7. Willkommen hier bei uns.
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0: Zehntausende Schüler starten mit heute endlich in die Sommerferien. Ja, wenn wir an unsere Zeit zurückdenken, das war immer schon ein ganz besonderer Tag, gell? Und klar, darf der gefeiert werden. Alexa, da ist das.
2: Endlich Schulaus!
3: Ja, so gern wie heute gehen die Kids sonst wohl eher selten zur Schule. Kein Wunder, stehen doch jetzt alle Zeichen auf Entspannung.
4: Ja, endlich Ferien, also ich freue mich brutal. Das ganze Jahr lang schon drauf gewartet und endlich ist Zeit.
5: Ja, die Vorfreude ist auf jeden Fall riesig, weil es ziemlich ein strenges Schuljahr war.
6: Weil jetzt haben wir 9 Monate lang gestuckt, dann ist es auch gut, dass man jetzt so mal chillen kann.
3: Also die meisten hier sind mit dem Kopf schon längst im Urlaub. Und es ist auch gut so, denn die nächsten Wochen sollen vor allem eines werden: gechillt.
4: Jetzt fahre ich noch Urlaub, dann entspanne ich mich ein wenig.
7: Wir fahren nach Apulien, hier bleiben wir dann 2 Wochen.
8: Ich fahre morgen Urlaub in Griechenland.
9: Wir fahren Rittenau über ein Familienhaus.
4: Ich fahre mit meiner Freundin heuer nach Valencia. Der erste besten Freundinnen-Trip. Ich habe richtig Lust und ich freue mich einfach drauf.
3: Also nichts mehr mit Mathe und Italienisch. Stattdessen steht auf der Wunschliste der Schülerinnen und Schüler nun Folgendes.
10: Mich freut es, wenn ich jetzt in den Sommerferien aufstehe, dass ich tun kann, was ich will und mit meinen Freunden zusammen sein kann.
11: Schwimmen, Lieder, mit den Freunden ausgehen. Bei den Fäden halt, ne?
12: Genießen, Schwimmboot, sich mit Freunden treffen, einfach machen, was uns Spaß macht.
13: Länger schlafen auch und so, finde ich ganz cool.
3: Also die können es echt kaum noch erwarten. Da können die Ferien nun getrost starten.
2: Ab in die Ferien!
0: Jawohl! 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
1: Jawohl, Südtirol Sommerradio. Und Südtirol 1 um 7:07, schönen guten Morgen. Und wir steuern gemeinsam auf die zweite Hitzewelle des Jahres zu. Dominik Reich für Sie aus unserer Wetterredaktion.
2: Nächste Woche kommt die große Afrika-Hitze zurück mit Spitzenwerten um die 35 Grad. Heute 30 Grad bei Sonne, Wolken und minimal Regen in den nächsten Tagen dann schon um die 33 Grad.
1: Na, hitzig ist es auch bei uns hier aus Südtirol 1, schon seit 6 Uhr.
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1: Wie cool, was wir schon alles mit dabei hatten heute Morgen. Wenn ich dran denke, die Toten Hosen beispielsweise, Vasco Rossi haben sie sich gewünscht, Peter Maffay und so weiter und so fort. Und sie wissen eh, sie sind unser Südtirol 1 Musikboss heute. Einfach Musikwunsch aufgeben, wer Südtirol 1 hat. WhatsApp 360 44 3000 oder anrufen 0471 44 3000. Na, jetzt Musikwunsch bestellen, wie diese Überrätscherin aus Kaltern hier. Und zwar hat sie einen ganz besonderen Wunsch.
4: Ich bin im Meer und ich wünsche mir von Blackpink Playing with Fire, weil ich und meine Freundin hören das sehr gerne, wenn wir zusammen irgendwo sein. Und ich wünsche jedem, der eine hohe Prüfung hat, ganz viel Glück.
1: Ja, macht auf jeden Fall gute Laune hier bei uns auf

0: Es ist 6:30 Uhr. Guten Morgen hier aus Südtirol 1 in diesem letzten Schultag mit vielen Happy Hits hier bei uns. Jetzt ins Burggrafenamt.
1: Ich bin die Emma von Shanna und ich wünsche mir Mr. Brightside von The Killers, weil hellisch von meiner Freundin und vom Jahreslieblingslied.
0: Ja, machen wir jetzt. Guten Start damit.

0: da spielt die Musik, die Sie sich wünschen, den ganzen Tag lang hier aus Südtirol 1. Daniel Winkler ist mein Name. Schönen guten Morgen ins Land. Ja, der spielt verrückt. Tag zum Schulende um 6:45.
1: Hallo, grüß dich. Ich bin der Laurin aus Borzen.
0: Hoi.
1: Ich wünsche mir von die Festbänkler Flamingo, weil wir noch daheim alle gleich durch die Wohnung hupfen, auf einem Bein, wie ein Flamingo.
0: Der ist auch cool.
2: Wie ein Flamingo.
0: Gleich in voller Länge. Jetzt aber erstmal das Wichtigste zum Start für uns Südtiroler für diesen letzten Schultag.
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0: Im Schulschluss heute das Thema sicher bei vielen von uns. Daniel Rainer, unser Südtirol 1 Redaktionsleiter.
4: Guten Morgen. Ab heute haben dann alle Ferien, bis auf die etwa 4000 Maturantinnen und Maturanten und alle, für die es in der dritten Mittelschule zu den Prüfungen geht. Auch für die Kindergartenkinder geht es in die langen Sommerferien, hören wir in unseren Nachrichten. Die Oberschüler sind schon seit letzten Freitag in Ferien. Dazu passt die Meldung der Gehaltsverhandlungen der Lehrer. Die sollen einen Schritt weiter sein. Die Schulgewerkschaften haben einen Teilvertrag unterschrieben. 2.000 bis 6.000 Euro brutto monatlich. Der Rechnungshof und das Bildungsministerium werden den Vertrag noch prüfen.
0: Immer wieder Gesprächsstoff. Der tödliche Streit in Kardaun Ende Mai.
4: La Familia Ricca chiede Giustizia, groß auf der Alto Adige Titelseite. Seine Frau und sein Sohn werden zitiert mit: Er hat das Leben geliebt und meinte es mit allen gut. Ricca soll vor der Bar der Tankstelle in Cardown in eine Auseinandersetzung mit einem 55-Jährigen geraten sein. Dieser soll ihm einen Schlag ins Gesicht versetzt haben, sodass er das Gleichgewicht verloren hat und gestürzt ist, hören wir in unseren Nachrichten. Jetzt sei die Autopsie durchgeführt worden, die klären soll, ob der Schlag, der Sturz oder etwas anderes zu den tödlichen Kopfverletzungen geführt hat.
0: Von einem Schicksal, das gut angenommen wird, lesen wir auch.
4: Die Überschrift: Habe mich von meinem Bein schon am Unfallort verabschiedet. Groß auf der Titelseite der Tageszeitung Dolomiten heute. Hannes Dosser, der Burgreffler Bezirksobmann des Bauernbundes, stand vor wenigen Wochen nach einem Arbeitsunfall an der Schwelle zwischen Leben und Tod. Doch mit Mut und Zuversicht möchte er sich jetzt ins Leben zurückkämpfen.
0: Jetzt ein kleiner Ausflug ins intime Südtirol.
4: Das lustvolle Südtirol, der Titel der neuen Südtiroler Tageszeitung heute. Grund ist 30 Jahre Beate Use-Shops in Südtirol. Der Umgang mit dem Thema sei offener geworden, auch wenn die Gesellschaft noch etwas zurückhaltend ist. Gefragt seien vor allem moderne Toys, besonders bei Frauen. Trotzdem soll für viele der Besuch weiterhin ein sensibles Thema sein.
0: Ja, auf das G7-Treffen fokussieren sich heute die internationalen Nachrichtenportale, besonders die italienischen Medien.
4: Repubblica Titelstory und bei Corriere Idee ganz vorne. Trump kündigt an, dass die wichtige Straße von Hormuz wieder geöffnet werden soll. Europäische Staaten, darunter Frankreich und auch Italien, signalisieren Unterstützung. Noch vor Freitag soll das Abkommen unterschrieben werden. Die Headline gerade auf BBC.com. Viele Details sollen später folgen. Zuerst die Öffnung der Straße von Hormuz. CNN titelt gerade damit, dass die G7-Staaten und der Rest der Welt auf Klarheit im US-Iran-Abkommen warten. Und das Abkommen selbst gründlich unter die Lupe wird auf tagesschau.de genommen. Trump wolle das Minimalziel als Sieg verkaufen. Aktuell sei das Abkommen ein politischer Druckabbau. Offen bleiben weiterhin Fragen zum Atomprogramm und zur Lage im Libanon.
0: Ja, und zum Schluss noch Fußball. Die schwache, muss man wirklich sagen, die schwache Leistung der Spanier. Heute das Thema.
4: Ein 0:0 gestern vom Mitfavoriten Spanien gegen Kap Verde. Die spanischen Medien in Aufruhr. Desaster oder Rohrkrepierer heißt es in den aktuellen Berichten. Dann Saudi-Arabien gegen Uruguay 1:1, Belgien, Ägypten auch 1:1 und Iran gegen Neuseeland 2:2. Eine Art Heimspiel, schreibt Bild.de, für den Iran mit gewaltiger Stimmung in Los Angeles. Hier lebt die größte iranische Gemeinde außerhalb der Heimat. Heute das Highlight um 21 Uhr, Frankreich gegen Senegal und Anpfiff morgen ganz in der Früh um 6 Uhr, Österreich gegen Jordanien.
0: Ja, up to date, immer an dieser Stelle ausführlich, auch in unseren Podcast für Sie.
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0: Schönen guten Morgen, Südtirol. Es ist 7:30, jetzt Dominik Reich mit einer wichtigen Meldung.
14: Vorsicht, Unfall auf der Finchgauer Staatsstraße. Ein Auto liegt seitlich kurz nach Kortsch in Fahrtrichtung Reschen. Einsatzkräfte sind schon informiert. Es geht hier einspurig vorbei und es staut ganz kurz. Achtung, Unfall auf der Finchgauer Staatsstraße in Fahrtrichtung Reschen, kurz nach Kortsch.
0: Ja, passen Sie auf sich auf, bitteschön.

0: Hallo, hallo, vier vor halb acht, willkommen hier aus Südtirol 1, hallo, hallo. Die Weisheit des Tages kommt heute aus dem Finchgau.
1: Ich bin der Michael von Schlonders und wenn die Schule aus ist, freue ich mich, dass die Schule aus ist.
0: Da ist was dran, gell?
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0: Wir wollen heute gemeinsam Schulschluss feiern, den ganzen Tag lang hier aus Südtirol 1. Dafür brauchen wir allerdings Ihre Unterstützung, Ihre Lieblingshits auf Bestellung per Südtirol 1 App. WhatsApp oder anrufen 0471 44 3000.
3: Ich bin die Sophia und ich lasse im Sommer voll gern Summer Paradise von Simple Plan, weil mich das voll an meine Jugendzeiten erinnert und das ist einfach ein schönes Lied und ich versetze mich da einfach gern zurück.
0: Ja, dann können wir alle nicht nur Sommerwetter derzeit, sondern auch Sommerhits. Jetzt Simple Plan, Summer Paradise. Guten Morgen.

0: Yeah, top informiert, jetzt um 7:30.
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2: Guten Morgen, ich bin Gunde Bichler. Grund- und Mittelschüler starten heute in die langen Sommerferien, auch die Kindergartenkinder. Es ist der letzte Schultag. Für die Schüler der 3. Klasse Mittelschule beginnen morgen die Abschlussprüfungen, für die Maturanten dagegen übermorgen. Es sind rund 4000 aller drei Sprachgruppen. Südtirol wird eigener Partner beim Musikwettbewerb Prima La Musica. Unser Land wird sozusagen zum 10. Bundesland beim österreichischen Nachwuchswettbewerb. Jedes Jahr treten rund 5000 Musikschüler zwischen 10 und 21 Jahren bei diesem renommierten Wettbewerb an. Die Schulgewerkschaften haben jetzt einen Teilvertrag zu höheren Lehrergehältern unterschrieben. Damit bekommen Lehrer zwischen 2.000 und 6.000 Euro brutto mehr pro Jahr, je nach Dienstalter. Bevor das Geld ausgezahlt werden kann, muss der Vertrag noch vom Rechnungshof und vom Bildungsministerium geprüft werden. Wir schauen zum Iran-Krieg. Da ist ja inzwischen das Rahmenabkommen zwischen den USA und dem Iran unterschrieben worden. Am Freitag soll es in Kraft treten. Und dann sollen wieder Schiffe durch die Straße von Hormuz im Persischen Golf fahren können. Frankreich hat inzwischen militärische Unterstützung zugesichert bei der Sicherung der Meeresenge. Spanien ist mit einem 0:0 Unentschieden gegen WM-Neuling Kap Verde in die Fußball-Weltmeisterschaft gestartet. Und im Spiel Iran-Neuseeland hat es ein 2:2 Unentschieden gegeben. Das Spiel war mit Spannung erwartet worden, weil der für die iranische Mannschaft US-amerikanischen Boden betreten hat.
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0: Guten Morgen, Südtirol, 7:35. Bevor wir zum nächsten Wunschhit kommen, der Blick auf die Finchgauer Stadtstraße mit Dominik Reich.
3: Ein Unfall bei Kortsch nach den drei Kreuzen, also in Fahrtrichtung Reschen, kurz nach der oberen Kortscher Dorfeinfahrt. Da liegt ein Auto auf der Seite. Es staut vor allem in Fahrtrichtung Reschen rauf. Südtirol 1 Hörer Patrick.
4: Von oben nach unten ist gerade Verkehr, aber wie gesagt, die Rettungskräfte sind gerade erschienen und wahrscheinlich werden sie da müssen ein bisschen zutun.
3: Carabinieri, Weißes Kreuz, Feuerwehr von Kortsch sind da, es geht einspurig vorbei, wir informieren Sie laufend. Weiter auf die Brennerautobahn, in Fahrtrichtung Norden haben wir abschnittsweise Lkw-Stau zwischen Sterzing und dem Brenner. Wartezeiten gibt es im Berufsverkehr und zum letzten Mal Schulverkehr heute. Stadtzufahrten sind überlastet, es kommt zu Verzögerungen. Sperre am Jaufenpass zwischen Gaststeig und Kalch, es wird asphaltiert von 8 bis 18 Uhr. Von Passaia aus ist die Passstraße normal offen. Ein Problem gibt es entlang der Finchger Bahnlinie. Wegen einer Zugstörung fällt der Zug Las Meran von 8.07 Uhr aus. Sichere Fahrt.
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3: Sonnenschein, über 30 Grad, einzelne Gewitter. So schon mal das Wetterprogramm für die nächsten Tage, also die ersten Ferientage. Heute der letzte Schultag, hat so von allem ein bisschen was. Jetzt in der Früh im Großteil des Landes Sonnenschein. Bald kommen aber hohe Schleierwolken. Am Nachmittag wird es vereinzelt nass. Die Temperaturen steigen auf 24 bis 30 Grad. Jetzt meldet Sterzing 7 Grad, Bruneck 8, Brixen 12, Schlanders 13, Meran 14 und Bozen 18 Grad.
0: Und wirklich cool, wir sind heute hier wirklich ganz speziell unterwegs. Südtirol 1 spielt verrückt. Gerade eben die Feschbänkler bei uns. Eumerer hatten wir auch in dieser Stunde. Auch weil eben jeder Musikwunsch willkommen ist bei Südtirol 1. Dieser jetzt aus Cherms von Norbert.
5: Und mein Liederwunsch war eigentlich Take Me Home, Country Roads von John Denver. Ja. Weil mich das Liederalbum wieder heimbringt. Also früher bin ich Lastwagen gefahren und habe mir das Liederalbum wieder umgelöst, weil ich auf dem Heimweg gewesen bin, nicht eben die Wege nach Hause.
0: Ne? Bei uns in Südtirol ist es halt doch immer noch am schönsten, gell?

im Recht. Superball 1 heute oft nicht zu erkennen. Aber das macht diesen Spielverrücktag so speziell. Gleich auch Adriano Celentano. Da freuen wir uns. Jetzt aber erstmal Martin Garrix und Ed Sheeran. Repeated. Damit einen guten Start in diesen letzten Schultag. Guten Morgen.

0: Martin Garrix hier aus Südtirol 1. Guten Morgen und willkommen am Dienstag mit Daniel Winkler mitten in der Fußball-WM um 7:30 Uhr. Eine Frage jetzt, die sogar viele Fußballfans bei uns im Land nicht beantworten können. Was ist eigentlich eine Rabona?
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0: Bei einer Rabona wird der Ball geschossen oder geflankt, indem das Schussbein hinter dem Standbein gekreuzt wird. Den Trick kennen viele Fans, den Namen allerdings weniger. Der Begriff stammt aus Argentinien. Vor rund 80 Jahren hat ein gewisser Ricardo Infante mit dieser Technik ein Tor geschossen. Eine Zeitung schrieb danach vom Jungen, der eine Rabona gemacht hat. Und der Name blieb ganz einfach. Auf jeden Fall ist das schon wieder eine WM ohne Italien, gell? Gerüchten zufolge trainiert die italienische Nationalmannschaft aber bereits im Supermarkt für die nächste Qualifikation, ja? Wirklich? Damit das mit dem Punktesammeln das nächste Mal besser funktioniert.
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0: Schönen guten Morgen, gleich 7:45. Wir spielen verrückt heute mit Ihrer Hilfe. Auch jetzt wieder, wie versprochen, der Celentano. Ein Wunsch von Katja aus Meran.
14: Ich habe in Rom studiert und zu meiner Zeit, wo ich in Rom war, war eins von den Liedern von Adriano Celentano allem auf und angelaufen und zähle ich das von der Via Gluck. Wenn ich das los, dann komme ich halt an meine Zeiten wieder zurück, wenn ich in Rom unten war.
0: Ja, und wenn wir dran denken, wie viele von uns diesen Song immer in der Schule gesungen haben, im Musikunterricht, ich glaube, den Text haben wir alle drauf, oder? Jetzt hier bei uns auf Südtirol 1.

0: Adriano Celentano. Was für Hits-Giganten hier bei uns, dank Südtirol 1, spielt verrückt. Einfach selbst wünschen per Südtirol 1 App und hier gleich der nächste Wunsch.
1: Ich bin die Michaela von Meran und Morgen. Ich würde mir Angels von Shaggy wünschen, weil ich das mit Sommergefühlen verbinde.
0: Ja, mach mal, hier ist er.

0: Südtirol 1 spielt Verrücktag hier auf Südtirol 1. Willkommen und schönen guten Morgen. Wir freuen uns bereits jetzt auf die neue Stunde. Dann beispielsweise mit Luna Pop oder Michael Jackson. Aqua haben wir auch mit dabei. Jetzt aber erstmal unser Nachrichten-Update ab in unsere Nachrichtenredaktion. Es ist 10 vor 8.
1: Gehaltserhöhungen für Lehrer. Gewerkschaften unterschreiben Vertrag. G7-Gipfel, Welthandel und Ukraine-Krieg auf der Tagesordnung. Und die Sonne wärmt wieder kräftig auf. Ich bin Gunde Bichler. Guten Morgen.
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1: Die Gehaltsverhandlungen für die Lehrpersonen sind einen Schritt weiter. Jetzt haben Schulgewerkschaften und Land einen Teilvertrag unterschrieben. Er sieht höhere Gehälter vor, es sind zwischen 2.000 und 6.000 Euro brutto pro Jahr, rückwirkend ab Jänner. Und Berufsanfänger mit gültigem Studienabschluss werden gleich bei der Anstellung höher eingestuft als bisher. Als nächstes müssen Rechnungshof und Bildungsministerium den Vertrag prüfen, dann kann ausgezahlt werden. Heute ist definitiv Schulschluss für alle. Jetzt starten auch die Grund- und Mittelschüler in die langen Sommerferien und auch die Kindergartenkinder. Die Oberschüler hatten ja schon am Freitag ihren letzten Schultag. Für die Maturanten und Mittelschüler heißt es aber noch weiter lernen. Die Abschlussprüfungen beginnen morgen für die Schüler der 3. Klasse Mittelschule, übermorgen für die Maturanten. Zur Matura treten heuer 4.000 Oberschüler aller drei Sprachgruppen an. Südtirol wird vollwertiges Mitglied beim österreichischen Wettbewerb Prima La Musica. Ab dem kommenden Jahr organisiert das Land eigene Landeswettbewerbe und Südtirol kann mehr mitreden als bisher. Damit wird Südtirol quasi zum 10. Bundesland, was den Nachwuchswettbewerb betrifft. Das bringt vor allem Vorteile für jüngere Musiker, weil sie nicht mehr so weit reisen müssen zu den einzelnen Wettbewerben, sagt Landesrat Philipp Achammer. Wir schauen nach Frankreich zum G7-Gipfel in Evian am Genfer See. Da gehen heute die Beratungen los. Am Abend hat es schon ein Arbeitsessen für die Spitzenpolitiker gegeben. Heute beraten die Staats- und Regierungschefs unter anderem über den Welthandel, das Rahmenabkommen, mit dem der Iran-Krieg beendet werden soll, und über den Ukraine-Krieg. Auch der ukrainische Präsident Zelensky wird bei der Sitzung heute dabei sein. Michael Ebers ist in Evian.
3: Bislang galten die USA als alleiniger Vermittler im Ukraine-Krieg. Nun will man hier in Evian mit US-Präsident Trump über Vorschläge sprechen, die Deutschland, Frankreich und Großbritannien mit Zelensky beraten haben. Die Europäer wollen mit am Verhandlungstisch sitzen, sollte es zu neuen Gesprächen zwischen Russland und der Ukraine kommen. Das Problem, sie sind sich untereinander nicht einig, wer in Sachen Ukraine für sie sprechen soll. Außerdem ist die Initiative bei osteuropäischen EU-Mitgliedern wie Polen auf Skepsis gestoßen.
1: Und noch zur Fußball-WM. Die Favoriten tun sich überraschend schwer. Spanien hat einen Fehlstart hingelegt und nur ein 0:0 Unentschieden gegen WM-Neuling Kap Verde erzielt. 2:2 Unentschieden hat es dagegen im Spiel zwischen Neuseeland und dem Iran gegeben. Es war mit Spannung erwartet worden. Die iranische Mannschaft ist nämlich in Mexiko untergebracht und nur zum Spiel in die USA nach Los Angeles gereist. Iranische Fans durften ebenfalls nicht einreisen, deshalb war die Stimmung beim Spiel sehr gedämpft. Und es wird sonnig und freundlich mit ein paar Wolken. Gleich hören Sie mehr zum Wetter.
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9: Sommerwetter vom Feinsten ist das, bis zu 33 Grad. Viel Junisonne, viel Sommerlaune, wenige Gewitter, so starten wir in die Sommerferien in den nächsten Tagen. Heute gibt's Sonne, jetzt in der Früh vor allem, später mehr Wolken und ab und zu auch mal einen Regenschauer. Die Temperaturen noch etwas gemütlicher unterwegs bei 24 bis 30 Grad. Jetzt messen wir in Prat 16 Grad, in Pfalzen 10, in St. Christina 9 und in Rifian 16 Grad.
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9: Ein Auto ist in einen Traktor gefahren und auf die Seite gekippt auf der Finchgauer Staatsstraße in Fahrtrichtung Reschen kurz nach der oberen Kurzschau Dorfeinfahrt. Das Weiße Kreuz ist mittlerweile weg, Karabinieri sind da, die Feuerwehr bindet noch ausgelaufene Flüssigkeit und abgeschleppt wird natürlich auch noch. Einspurig geht's weiter, Südallianz-Hörer melden uns Wartezeiten von mindestens 15 Minuten, vor allem in Fahrtrichtung Reschen. Das Stauende liegt jetzt fast beim Kurzschau Kreisverkehr. Auf die Brennerautobahn in Zwipptal, streckenweise LKW-Stau nordwärts zwischen Sterzing und dem Brenner. Heute verlieren Sie nochmal die üblichen Stauminuten im Berufs- und Schulverkehr. Morgen wird das dann ruhiger verlaufen. Es sind ja um die 90.000 Kinder und Jugendliche, die dann morgen nicht mehr zur Schule und zum Kindergarten unterwegs sind, sondern die Ferien genießen. Das merken wir dann erfahrungsgemäß auch auf den Straßen. Heute wird der Jaufenpass gesperrt von 8 bis 18 Uhr auf Sterzinger Seite. Zwischen Gassteig und Kaich wird gedehrt. Der Finchgau-Zug von 8.07 Uhr von Laas nach Meran fällt aus wegen einer Zugstörung. Allen unterwegs sichere Fahrt.
0: Also 90.000, die morgen um diese Zeit noch. Wir freuen uns drauf.
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0: Na, das Schulende wird gefeiert, auch in den 17 Musikschulen bei uns im Land, hören wir gleich. Und sie sind wirklich der Wahnsinn, wie fleißig sie hier mitmachen bei Südtirol 1 App und sich einen Hit nach dem anderen wünschen.
7: Hallo, ich wünsche mir für meine Chefin Petra den Song Barbie Girl von Aqua, damit wir bei der Arbeit eine volle Kanne bis zu lachen haben.
0: Ja, der Südtirol 1 spielt Verrücktag. Lassen wir die Barbie und ihren Ken vorfahren. Hier sind sie.
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Sie sind schon richtig hier. Südtirol 1 spielt verrückt. Jeder ihrer Songs ist willkommen. Es ist kurz vor 8. Wir hatten heute schon die Verspenkler, Vasco Rossi, Robert Miles, Adriano Celentano. Und der nächste Wunsch, bevor es ganz kurios wird, von Carina aus Geis. Sie hören es. Sie wünscht sich per Südtirol 1 App Michael Jackson und Billie Jean.

0: cool startet unser Land in diesem letzten Schultag. 3 nach 8.
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0: Ja, wir feiern gemeinsam Schulende mit den coolsten Hits nonstop, wobei sie hier einen auf Südtirol 1 Musikboss machen, den ganzen Tag lang. Der nächste Wunsch kommt jetzt aus einer der 17 Musikschulen bei uns im Land. Südtirol 1 beim Abschlusskonzert in St. Leonard im Passaiertal. Thomas Angerer.
2: Sie haben Lust auf die große Bühne. Mädchen und Burschen der Musikschulen im Land. Musik machen ist eine Passion, eine Leidenschaft, sagt Alessandro Baccia.
3: Ich bin jedes Mal, jede Woche froh, dass ich da hingehen kann und da bestehen kann. Die Musikschule ist für mich immer etwas Wichtiges gewesen und darf bald so bleiben.
2: Schule aus und Instrument in die Ecke. Bei Moritz Ausserer wird sein Instrument keinen Staub ansetzen.
4: Dass ich ja hoffentlich das nächste Mal so in einer großen Band spielen kann. Irgendwann eine eigenständige Band gründen, ist aber ein großer Traum von mir.
2: Der Sommer wird auf keinen Fall eine musiklose Zeit, weiß auch Jan aus Erfahrung. Da können wir endlich mit der Band am Sound feilen.
5: Heim kann ich dann wirklich das, was ich die ganze Zeit über das Jahr im Unterricht beigebracht kriege, auch einsetzen und auch mit den Kollegen anspielen.
2: Auch Deas Auszeit hält sich in Grenzen. Geübt wird weiter.
6: Sicher nicht mit den Schulnoten, aber alles, was dann unter den Jahren Zeit hat. Schon.
2: Den nächsten Auftritt strebt bereits Magdalena an. Die Talentshow vor dem Alvaro Soler Konzert.
7: Ich bin da auch qualifiziert und auf sehr freue mich echt.
2: Gar einige werden die Musikschule für immer verlassen, aus Studiengründen. Für die Meraner gibt es deshalb heute noch einen Höhepunkt am Thermenplatz, freut sich Direktor Alexander Veit.
8: Für die ist es ein toller, wunderbarer Abschluss und für die anderen ist es Motivation, um im Herbst wieder neu einzusteigen.
2: Kein Stillstand, es geht weiter. Die Musikbegeisterung ist ungebrochen. Und weil Südtirol 1 heute verrückt spielt, wünschen sich die Saxophonisten diesen Titel.
0: Haben wir alle schon Bilder vor Augen, gell? Kennen wir natürlich. Henry Mancini und sein Pink Panther. Jetzt auf Südtirol 1. So cool klingen wir heute. Kurz nach 8.

bin ich denn da? Denken sich heute Morgen einige bei uns im Land. Ah, Sie sind schon absolut richtig hier. Südtirol 1 am Spielt-Verrücktag um 8 nach 8. Mit der wirklich herzlichen Einladung, selbst mitzumachen, Wunsch zu platzieren per Südtirol 1 App, WhatsApp oder einfach unter 0771 44 3000. Alle Infos dazu auch online bei uns auf südtirol1.at. Und jetzt, Sie hören's, für Martina aus Terenden, Luna Pop, 50 Smash alle hier bei uns.

0: Wirklich selten, dass unser Südtirol 1 Wettermann Dominik Reich hier im Südtirol 1 Studio so mitsingt.
1: Ja.
0: Wusste ich gar nicht, dass er so gut singen. Schrägstrich schlecht. Nein, Spaß beiseite.
1: Ansichtssache.
0: Dafür machst du perfektes Wetter, Dominik.
1: Ja, genau. Also die längsten Tage des Jahres genießen wir in dieser Woche. Der Dienstag heute kommt in die Top 10 der längsten Tage des Jahres überhaupt. 15 Stunden, 48 Minuten und ein paar zerquetschte, solange ist das heute hell. Dazu gibt es Sonne, Wolken, ein, zwei Regentropfen am Nachmittag und bis zu 30 Grad.
0: Ja, guten Morgen, Südtirol mit Daniel Winkler, 12 nach 8. Sowas von verrückt, dieser Dienstag bei uns. Wir feiern den Schulabschluss mit den verrücktesten Hits, auch in unserem Hitfeuerer jetzt.
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0: Und das letzte Mal, bevor wir auch die Agathe in die Sommerpause schicken, diesmal mit Saar und BMF. Vivian aus Brixen hat uns dazu gemailt an agathe@südtirol1.it und sie verhört sich nicht nur einmal, sondern gleich zweimal.
3: Das ist eigentlich gleich mal am Anfang, haben Harry, du und meine Freundin dort im Herzen und ein paar Sekunden später ist Isoks live.
0: Hier treten wir den Beweis an. Du und meine Freundin dort im Herzen. Und danach, kurz darauf, kommt Isoks live. Du und meine Freundin dort im Herzen. Dann noch E-Soaksly. Gleich hier bei uns. Und ja, unsere Agathe damit auch eine schöne Sommerpause.
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1: Vorsicht, Abdeckplane eines LKW liegt in Fahrtrichtung Bozen. Zwischen Vilbern und Derlan Straßendienst haben wir gerade informiert. Bitte hier besonders aufpassen. Achtung, Abdeckplane eines LKW auf der Mebo in Fahrtrichtung Bozen zwischen Vilbern und Derlan. Und gute Neuigkeiten von der Finchgauer Staatsstraße. Die Unfallstelle bei Kortsch ist jetzt geräumt.
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0: Wunsch von Gudrun aus Kaltern, The Rasmus, um 8:45. Und jetzt wird's ein bisschen spezieller. Das ist gut so.
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0: Sie sind ja immer herzlich willkommen bei uns. Heute aber nochmal mehr. Denn auf unsere rote Südtirol 1 Fahne haben wir uns geschrieben heute Wünsche erfüllen. Passend eben zum Schulschluss. Sommerferienbeginn. Wir freuen uns hier in dieser Stunde noch auf Duran beispielsweise oder auf Florian Andreas an der Zierchorgel. Und jetzt Schlager.
2: Hallo, du, ich bin Helga aus Eppan.
0: Helga.
2: Ich wünsche mir von Semino Rossi das Liedl Rote Rosen. Mein Wunsch ist, weil ich so gern Semino Rossi her und mir gefällt brutal gut Schlager. Ob jetzt habe ich die Chance bei der Radio Südtirol 1 mal einen Schlager gehen, zu wünschen. Ich wünsche euch alles Gute. Tschüss.
0: Ja, genau, so gehört es sich. Sie wünschen, wir spielen auch Semino Rossi natürlich. Und Sie wünschen es sich schon auch, oder? Einfach anrufen 0471 44 3000 oder per Südtirol 1 einfach. Und jetzt Semino.

0: Guten Morgen, Südtirol, 4 vor halb 9. Und na, Sie sind nicht bei den Kollegen von Radio 2000. Sie sind bei Südtirol 1. Jeder Musikwunsch ist heute unser Befehl. Gleich der nächste hier von Südtirol 1, Hörer Ulrich.
1: Guten Morgen, ich wünsche mir Beilaufer Zuckerer,
0: ja,
1: als mir an schöne Sommerabend erinnert. Und wünsche alle einen unvergesslich schönen Sommer.
0: Ja, gerne, Ulrich. Vollgas mit Zuckerer. Jetzt hier auf. Genau, Südtirol 1.
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0: wird das ganze Land zum Start jetzt top informiert um 8:30.
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2: Guten Morgen, ich bin Gunde Bichler. Beim Musikwettbewerb Prima La Musica kann Südtirol künftig stärker mitreden. Unser Land wird nämlich zum eigenen Partner des österreichischen Musikwettbewerbs. Das bedeutet, dass die Teilnehmer nicht mehr so weit reisen müssen. Rund 5000 Musikschüler aus ganz Österreich und Südtirol zwischen 10 und 21 Jahren treten jedes Jahr an. Das Zusatzrentenzentrum Penzplan baut seine Infos aus. Es gibt sie künftig auch über WhatsApp. Ein neuer Kanal ist jetzt offen. Bisher hat es die Dienste von Penzplan über die Webseite gegeben. Hunderttausende in der Region Trentino-Südtirol sind bei Penzplan eingeschrieben. Nach dem tödlichen Tankstellenstreit in Kardaun ist jetzt eine Autopsie am Opfer durchgeführt worden, dem 67-jährigen Manfred Ricker. Es soll geklärt werden, ob ein Schlag, der Sturz oder möglicherweise ein Herzinfarkt zum Tod geführt hat. Für Fluggäste in der EU ändert sich einiges. Entschädigungen bei Verspätungen werden nicht gekürzt. Wer online Flugtickets bucht, soll standardmäßig den Preis mit Handgepäck angezeigt bekommen. Und Familien mit Kindern können künftig gratis Sitzplätze nebeneinander reservieren. Die Ukraine könnte Mitglied der EU werden. Jetzt sind die Beitrittsverhandlungen gestartet. Solche Verhandlungen dauern mitunter Jahre. Sie könnten allerdings für die Ukraine schneller ablaufen.
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0: Der erste Blick geht auf die Mebo mit Dominik Reich um kurz nach 8:30.
3: Vorsicht, blaue Abdenkplane eines LKW in Fahrt Richtung Bozen zwischen Vilbern und Erlangen. Straßendienst haben wir schon angerufen, bitte hier besonders aufpassen. LKW-Stau gibt es noch streckenweise auf der Brenner Autobahn in Fahrt Richtung Norden zwischen Sterzing und dem Brenner. Und der letzte Berufsverkehr rollt schleppend durch unsere Städte, es kommt zu kurzen Wartezeiten. Die Unfallstelle auf der Finchgauer Staatsstraße bei Kortsch ist geräumt, der Rückstau hat sich gut aufgelöst. Falls Ihnen sonst was auffällt, wir sind immer erreichbar, die 817 50 50.
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3: Die Sonne scheint noch im Großteil des Landes. So langsam wechselt aber die Farbe am Himmel sozusagen. Es kommen die hohen Wolkenfelder herein. Die werden heute immer wieder auch dichter ausfallen. Am Nachmittag gibt es hier und da auch mal ein paar Regenduschen. Die Temperaturen erreichen 23 bis 30 Grad. In den nächsten Tagen geht es noch ein paar Grad höher hinauf.
0: Schönen guten Morgen, Südtirol. Willkommen hier bei uns. 8:40.
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0: Und gleich hier bei uns am Start. Duran Duran, Invisible für Eduardo aus Bozen. Er schreibt da per Südtirol 1 App. Ich mag die Melodie und dass es nach den 80ern klingt. Machen wir gerne. Davor aber noch ein Hitwunsch aus Algund von Claudia, nämlich Dorfkinder. Ja, nur noch die Frage, wie ist es mit Ihrem Musikwunsch heute? Ich warte immer noch darauf, dass sich jemand Mozart oder Beethoven wünscht. Ja, einfach mitmachen. Gerne auch anrufen. 0471 44 3000. Und jetzt wie versprochen, Dorfkinder.

0: Invisible, Duran Duran, Südtirol 1. Guten Morgen, Südtirol, mit Daniel Winkler. Es ist 9:30. Wir feiern heute gemeinsam den Beginn der großen Sommerferien, gell? Mit dem Spielverrücktag hier aus Südtirol 1. Und hier gleich der nächste Wunsch.
1: Hoi, bin ich Valentina von Niederdorf.
0: Hoi.
1: Endlich ist die Schule aus. Ich wünsche mir von Florian Andreas das Liedl Bergbaumstal. Danke, tschüss.
0: Und Florian Andreas kommt gleich. Rumser. Davor aber noch unsere Einladung an Sie. Werden Sie heute unsere Arbeitskönigin oder unser König und bestellen Sie sich gleich 3 Hits nonstop. Ja, einfach bestellen. Es gibt hier auch keine zur Auswahl heute. Sie sind der Musikboss. Als Danke bekommen Sie einen Familienpass für die Sommerrodelbahn am Rosskopf. Also einfach jetzt anrufen 0471 44 3000. Ich freue mich auf Sie.
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Florian Andreas, der Bergbauern-Style hier bei uns aus Südtirol 1, gewünscht vorhin von Valentina aus Niederdorf. Und wir bleiben im Pustertal. Ein Musikwunsch, ein Südtirol-Wunsch von Michael aus Pfalzen. Er wünscht sich Creature of the Night von Max Zischk aus Meran. Machen wir sehr, sehr gerne. Damit einen guten Start.

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3: Schönen guten Morgen. Gleich hier bei uns wieder Südtirol 1. Spielt verrückt. Sie wissen, jeder Song ist herzlich willkommen bei Südtirol 1 App. Und wenn ich drauf schaue, was uns die neue Stunde so alles bietet. Mega. David Hasselhoff, Queen, Genesis, Taylor Swift, Linkin Park. Wow. Freuen wir uns drauf. Jetzt aber erstmal das Wichtigste zum Start an diesem letzten Schultag. Unsere Südtirol 1 Nachrichten. 10 von 9.
4: Ab heute Ansuchen für Südtirol-Pass für Kinder und Jugendliche möglich. Fluggäste in der EU bekommen mehr Rechte. Und es ist sonnig und wärmt auf. Ich bin Gunde Fichler. Guten Morgen.
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4: Der Südtirol-Pass für Kinder und Jugendliche unter 19 Jahren kann ab heute verlängert oder neu beantragt werden, und zwar online über die Webseite von Südtirol Mobil. Der Pass gilt für Bus und Bahn in ganz Südtirol und teilweise auch in Trient. Er kostet 21 Euro. Kinder und Jugendliche können damit ein Jahr lang fahren. Die neue Karte wird automatisch Mitte September aktiviert. Wer 19 Jahre alt wird, sollte den Pass spätestens einen Tag vor dem 19. Geburtstag verlängern. Danach ist das nicht mehr möglich. Das Zusatzrentenzentrum Pensplan bietet seine Informationen jetzt auch über WhatsApp an. Schon bisher hat es viele Dienste online über die Webseite von Pensplan gegeben. Dort kann man sich ab sofort auch für den WhatsApp-Kanal anmelden, um ständig die neuesten Infos zu erhalten. Pensplan verwaltet 4 Zusatzrentenfonds in unserer Region. Südtirol wird vollwertiges Mitglied beim österreichischen Wettbewerb Prima La Musica. Ab dem kommenden Jahr organisiert das Land eigene Landeswettbewerbe und unser Land kann mehr mitreden als bisher. Das bringe vor allem Vorteile für jüngere Musiker, weil sie nicht mehr so weit reisen müssen zu den einzelnen Wettbewerben, sagt Landesrat Philipp Achammer. Seit 30 Jahren zählt Prima La Musica zu den wichtigsten Musikwettbewerben im deutschsprachigen Raum. Jedes Jahr treten rund 5000 Musikschüler zwischen 10 und 21 Jahren zu den Wettbewerben an. Gute Nachrichten für Flugreisende in der EU. Die Entschädigungen bei Verspätungen werden nicht gekürzt und in anderen Bereichen werden die Rechte der Passagiere sogar ausgebaut. Vertreter von Europaparlament und EU-Staaten haben sich auf einige Änderungen verständigt. Dieter Ebeling berichtet aus Brüssel.
5: Die EU-Abgeordneten wollten ursprünglich, dass Passagiere immer ein Recht auf Mitnahme eines kleinen Koffers haben. Damit konnten sie sich nicht durchsetzen. Aber Preise sollen im Netz immer einschließlich Handgepäck angezeigt werden, der Transparenz wegen. Kinder müssen nicht für einen reservierten Sitzplatz neben den Eltern zahlen. Bei Verspätungen bleibt es beim bisherigen. Ab 3 Stunden gibt es Geld, gestaffelt nach Entfernungen, wenn die Fluggesellschaft Schuld hat.
4: Die EU beginnt jetzt offiziell Beitrittsverhandlungen mit der Ukraine. In Luxemburg haben Vertreter beider Seiten am Abend die ersten Gespräche gestartet. Der ukrainische Präsident Zelensky begrüßt den Verhandlungsbeginn. Bis die Ukraine vollwertiges Mitglied wird, können allerdings noch Jahre vergehen. Und das wird wieder ein schöner und sonniger Junitag. Es wird warm. Gleich hören Sie mehr zu den Temperaturen.
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3: 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Dominik Reich um 7 vor 9.
10: Wir genießen feines Sommerwetter. Heute eigentlich perfekt. 23 bis 30 Grad. Das ist noch nicht eine Hitzekeule. Die kommt dann nächste Woche mit Spitzenwerten um die 35 Grad voraussichtlich. Heute eben Sonne und auch ein paar Wolken. Am Nachmittag vereinzelt mal ein kurzer Regenplatscher. In den nächsten Tagen auch viel Sonnenschein und die Temperaturen gehen auf bis zu 33 Grad rauf. Bis ins Wochenende hinein. Jetzt messen wir in Rheinitaufers 9 Grad, in Wiesen 11, in Klobenstein 14 und in Salon 20 Grad.
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10: Vorsicht, Defekt 3 LKW auf der Brenner-Autobahn in Fahrtrichtung Süden zwischen Klausen und Bozen Nord auf Höhe von Blumau. Es gibt auch schon mehrere Kilometer LKW-Stau. LKW-Kolonne auch nordwärts zwischen Brixen und Sterzing. Sonst im Moment alles okay? Allen unterwegs, eine sichere Fahrt.
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3: Ja, Südtirol zwischen Urlaub und auch Sommerjob. Wir lassen uns gleich von der Vorfreude darauf in 20 Minuten anstecken. Und jetzt die nächste Runde. Südtirol 1 spielt verrückt. Mitmachen per Südtirol 1 App. Sie wissen eh. Ja, was darf es denn für dich jetzt sein, fürs ganze Land?
13: Ja, hallo, da ist der Stefan. Ich
3: habe
13: ganz leid von Linkin Park Growling wünschen, weil es mir und meine Frau in der letzten Zeit ziemlich begleitet hat. Und ja, und dadurch möchte ich ja kurz sagen, dass ich sie ganz verstehe von.
3: Sogar eine Liebeserklärung heute hier bei uns. Wobei diese jetzt sehr, sehr laut wird. Hören Sie selbst!

0: 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Wir schauen jetzt gemeinsam auf die Mebo. Dominik Reich um kurz nach 9.
1: Achtung, defekter weißer Lieferwagen in Fahrtrichtung Meran zwischen Gargazon und Lana. Steht ganz auf der rechten Seite. Bitte hier besonders aufpassen. Einsatzkräfte verständigen wir. Achtung, defekter weißer Lieferwagen auf der Mebo in Fahrtrichtung Meran zwischen Gargazon und Lana.
0: 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Jetzt mit unserer Arbeitskönigin Claudia Gilli aus Meran. Guten Morgen.
2: Guten Morgen.
0: Und wie findest du unseren Südtirol 1 spielt verrückt Tag?
2: Ganz gut.
0: Wie oft hast du mitgesungen?
2: Ja, jetzt schon oft. Also meine Lieblingslieder sind schon durch und deswegen habe ich auch ganz verrückt einfach 3 rausgesucht, die mir momentan gerade eingefallen sind. Mhm.
0: Du hast mir diese bereits geflüstert, die sind genial. Einmal wünschst du dir Queen, I Was Born to Love You, Scorpions, Wind of Change und dann noch Genesis mit Jesus He Knows Me, gell?
2: Ja, genau.
0: Spielen wir sehr gerne für dich hier aus Südtirol 1 und einen Familienbass für die Sommerrodelbahn am Rosskopf kriegst du auch noch.
2: Super, da freue ich mich.
0: Magst du noch jemanden grüßen?
2: Ich möchte alle grüßen, die mich kennen. Vor allem die Teams von Bad Hinz, vom Tourismusbüro, dann auch das Team von Meran, von der Therme Meran und dann alle, die in den Gärten von

0: was born to love you, Queen. Ihr Lieblingsradio Südtirol 1 mit Danne Winkler und mit ihrer Musikwünsche nonstop. Stefan aus Lana wünscht sich gleich Bryan Adams, Summer of 69, spielen wir gerne. Dann freuen wir uns auch noch auf David Hasselhoff, Ivano Fossati in dieser Stunde. Und ja, sie haben schon gut Lauf mit uns, gell, zum Schulferienstart. 3 Monate lang Schulferien. Da freuen sich die kleinen Kinder, aber auch die bisschen größeren. Alexia, das war's.
1: Ja, für ganz, ganz viele hier geht's quasi von der Schule direkt an den Sandstrand.
2: Urlaub, geil, ganz am Anfang, Live-Vortag und vielleicht noch spontan mit ein paar Freunden.
3: Ich werde 4-5 Wochen auf mehr fahren, 2 Wochen mit der Mama, 2 mit dem Tata.
4: Ich fahre nach Valencia und schau dich das, wo ich mich am meisten drauf freue.
5: Interrail mit ein paar Freundinnen.
6: Wir fahren nach Apulia.
1: Die Ferienpläne also schon mal vom Feinsten, aber es gibt auch viele Schüler, die den Sommer dazu nutzen, sich weiterzubilden.
7: Ja, im Sommer haben meine Eltern eine gute Idee gehabt, mich 2 Wochen England auszuschicken, um halt ein bisschen Englisch zu lernen und auch um mich weiterzubilden, ja.
2: Ich gehe erst 2 Wochen England aus lernen. Da muss ich auch noch die Vorstunden fertig machen.
8: Ich spiele Gitarre und dann so Sommermusikwochen und so. Hell wird, glaube ich, hitzig.
1: Und gerade bei den Oberschülern steht in nächster Zeit aber auch der ein oder andere Sommerjob auf dem Plan.
9: Ich bin Fabriksin, ich arbeite auf der Blase.
10: Ich werde im Sekretariat arbeiten in der Schule.
11: Gell noch. So ein Café.
12: Beim Sportler.
13: Und dann arbeite ich noch für Sommerbetreuung für Kinder in Dietenheim.
1: Ob nun erst das Urlaubsvergnügen und dann die Arbeit oder umgekehrt, Hauptsache ihr genießt den Sommer. Bei 3 Monaten Ferien sicher kein Problem.
0: Allerdings eine gute Zeit. Gleich 8:45.
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0: Jawohl, wir lieben es, wenn Sie, Herr Ahnen, auf Musikspaß machen. Heute den ganzen Tag.
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0: 19 nach 9. Wir wollen ja gebührend die großen Sommerferien beginnen. Was Sie sich schon alles gewünscht haben heute hier bei mir. Es ist wirklich großartig. Also von Semino Rossi über Luna Pop, Zucchero, Adriano Celentano, die Fischspänkler waren dabei. Auch die Ärzte. Jetzt die zwei nächsten Wünsche. Einmal aus dem Eisacktal, aus Feldturns.
2: Hoi, ich bin der Manuel und ich wünsche mir das Lied Looking for Freedom von David Hasselhoff. Ich habe das Lied ausgesucht, weil mir es gefällt. Mhm. Und wir haben eine Kassette daheim. Die, was für ein Dad ist.
0: Kommt gleich. Davor noch ein Wunsch aus Deutschenhofen. Brigitte?
3: Wir haben mit den Fünftklässlern von Deutschenhofen heuer ganz einen Bering-Ausflug gemacht. Und als Erinnerung an den Ausflug und als Abschluss von der Volksschulzeit wünscht mir ins Meine Mama hat gesagt. Und mit seinem wünschen wir allen Schulkindern schöne Ferien.
0: Ja, schöne Ferien, Südtirol. Jetzt hier bei uns.

0: offizielle WM-Hit mit Shakira. Die, die, die, die. Schönen guten Morgen, willkommen hier bei uns um 9:30. Jetzt top informiert wieder.
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0: Dominik Reich.
2: In Fahrtrichtung Meran auf der Mebo steht ein defekter weißer Lieferwagen zwischen Gargazon und Lana. Die Polizei ist da. Bitte besonders aufpassen, es geht nur einspurig weiter. Stau wird uns nicht gemeldet. Auf der Brennerautobahn in Fahrtrichtung Süden mehrere Kilometer LKW-Stau zwischen Klausen und Bozen Nord. Wegen eines defekten LKW auf Höhe vom Blumau Straßendienst ist schon da. Auch nordwärts streckenweise LKW-Kolonne zwischen Brixen und den Brenner. Nochmal ins Burghafenamt. Rechnen Sie ab 10 Uhr mit Verzögerungen auf der Ultner Straße von Lana. Weg, Tal einwärts, der Straßendienst erledigt zusammen mit Mitarbeitern des Maschinenrings Mäharbeiten entlang der Fahrbahn. Zwei Buckelmahner, ein Heubläser, Kehrmaschine voll im Einsatz. Zwischen Lana und Gegend wird bis 16 Uhr gearbeitet. Der Verkehr wird zeitweise angehalten.
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2: Sonne, hohe Wolken, am Nachmittag vereinzelt mal etwas Regen, 23 bis 30 Grad, das ist feines Sommerwetter heute. Jetzt messen wir in St. Jakob-Vitsch 11 Grad, in Pfelders 13, in Hintermartell 15 und in Milland 17 Grad. Morgen viel Sonne und bis zu 32 Grad.
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0: Wie Sie mitmachen? Ganz einfach. Per Südtirol 1 App oder WhatsApp 360 44 3000 oder noch einfacher, Sie rufen an 0471 44 3000. Wir freuen uns auf Ihre Musikwünsche. Unbedingt mitmachen und hier auch schon die Nächsten.
6: Hallo, ich bin der Jonas Reider von Kaneip und ich darf mir heute gern Bella Napoli wünschen. Mhm. Und zwar sind wir jetzt mit der Feuerwerker down in Oberglaim in Bayern gewesen und haben um die ganzen deutschen Gitschen alle Bella Napoli gesungen und das hat immer heute wünschen.
0: Alle schneiden Gitschen. Darauf freuen wir uns gleich. Davor noch.
7: Ich bin die Anna aus Meran und die wünscht mir La Mia Banda von El Rock von Ivano Fossati, weil Hellpop in die einfach mitzumachen.
0: Ja, Südtirol 1 spielt verrückt. Wir spielen Ihre

0: Schon genialer Song, gell? Roy Bianco, Bella Napoli. Und gleich für Sie Hallo Südtirol. Da spielen wir weiter verrückt mit Anna Schwimmbacher.
1: Das war's.
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0: Was für ein genialer Morgen. Wir haben Ihre verrücktesten Lieblingshits gespielt.
3: Hoi Südtirol 1.
4: Ich wünsche mir für die Fischbänkler Flamingo.
5: Wie ein Flamingo.
6: Nie mehr von Crow.
7: Nie mehr.
6: Und wünsche somit in alle Matura-Klassen viel Erfolg für die Matura.
0: Unser Agathe, den Hitfeuerer des Tages, haben wir mit heute in die Sommerpause geschickt. Vivian, du hörst ganz was Nettes heraus und nicht nur einmal, sondern gleich zweimal.
8: Das ist eigentlich gleich mal am Anfang, haben Harry, du und meine Freundin dort im Herzen und ein paar Sekunden später ich sag's gleich.
0: Also du und meine Freundin dort im Herzen. Und ich sag's gleich. Ja, vielen Dank. Und die Weisheit des Tages kam heute aus dem Finchgau.
9: Ich bin der Michael Verschlanders und wenn die Schuhe laus ist, freue ich mich, dass die Schuhe laus ist.
0: Da ist was dran, gell? Schöne Sommerferien, Südtirol.
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0: 1 spielt verrückt mit Callum Scott und Whitney Houston. Hallo Südtirol, ich bin Anna Schwimmbacher. Sind Sie bereit, heute so richtig zu eskalieren? Gleich Kinderlieder, AC/DC, Bon Jovi. Nach den Nachrichten, es ist 10 vor 10.
1: Steinbrüche, Opposition kritisiert neue Regeln. Klimawandel, Folgen vor allem für Kinder fatal. Und es ist schön sonnig. Ich bin Gunde Bichler. Schönen Dienstagvormittag.
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1: In Südtirol können Steinbrüche künftig auch ohne positive Umweltprüfung genehmigt werden. Das hat der Gesetzgebungsausschuss im Landtag beschlossen. Bisher brauchte es für den Abbau von Schotter, Porphyr und Marmor ein positives Gutachten der Landesumweltagentur. Das fällt künftig weg. Und das kritisiert die Opposition. Der Landtagsabgeordnete Andreas Leiter-Reber von der Freien Fraktion sagt, damit können Schottergruben eröffnet werden, auch wenn die Anrainer dagegen sind. Und auch der Abbau von Marmor kann durch die Landesregierung genehmigt oder verlängert werden. Das würde einem Totalausverkauf gleichkommen, weil das Geschäft mit Marmor äußerst lukrativ ist. In Leifers ist eine ältere Frau auf offener Straße bestohlen worden, und zwar mit dem sogenannten Umarmungstrick. Wie die Karabiniere mitteilen, hat sie vor ein paar Tagen eine Unbekannte der Frau genähert und sie umarmt. Dabei hat sie ihr eine Goldkette vom Hals gestohlen, obwohl sich die 75-Jährige gegen die Umarmung gewehrt hat. Die Frau hat sofort Anzeige erstattet. Die Karabiniere konnten die Unbekannte nach kurzer Zeit ausfindig machen. Sie war mit einem Auto in Brandzoll unterwegs. Das Schmuckstück wurde zwar nicht gefunden, aber die Seniorin hat die Diebin auf Fotos wiedererkannt. Der Südtirol-Pass für Jugendliche unter 19 Jahren kann ab heute verlängert oder neu beantragt werden, und zwar online über die Webseite von Südtirol Mobil. Der Pass gilt für Bus und Bahn in ganz Südtirol und teilweise auch in Trient. Er kostet 21 Euro. Kinder und Jugendliche können damit ein Jahr lang gratis fahren. Die neue Karte wird automatisch Mitte September aktiviert. Wer 19 Jahre alt wird, sollte den Pass spätestens einen Tag vor dem 19. Geburtstag verlängern. Danach ist das nämlich nicht mehr möglich. Kinder leiden extrem unter dem Klimawandel. Das zeigt ein neuer Bericht des Kinderhilfswerks UNICEF. Fast die Hälfte aller Kinder weltweit ist Klimagefahren ausgesetzt, steht in dem Bericht. Es sind über 1 Milliarde Kinder. Klimagefahren sind etwa Dürren, extreme Hitze, Stürme und Überschwemmungen, berichtet Fiona Reinhardt.
3: Kinder leiden laut UNICEF stärker unter den Folgen des Klimawandels als Erwachsene. Hitzewellen und Dürren seien hier dominierend, heißt es von UNICEF. Weltweit seien Kinder in der Sahelregion in Afrika mit am stärksten von Klimaauswirkungen betroffen, gefolgt von Bangladesch, Myanmar und Pakistan.
1: Die EU stärkt die Rechte von Passagieren bei Flugreisen. EU-Parlament und Mitgliedstaaten haben sich darauf geeinigt. Familien mit minderjährigen Kindern dürfen künftig im Flugzeug gratis Sitzplätze nebeneinander reservieren und Ticketpreise müssen übersichtlich dargestellt werden. Wer online nach Flugtickets sucht, soll standardmäßig den Preis mit Handgepäck angezeigt bekommen. Keine Änderung gibt es dagegen bei den Entschädigungen für Flugverspätungen. Und Wolken verdecken immer wieder die Sonne. Gleich gibt's die weiteren Aussichten.
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0: Multitasking beim Wetter heute, Dominik Reich.
8: Sonnenschein, hohe Wolken, minimal Regen am Nachmittag, 23 bis 30 Grad. Alle Sommerfacetten sind heute abgedeckt sozusagen. Morgen starten wir in eine Hitzephase, 32 Grad und viel Sonne gibt's morgen bis zum Wochenende, 33 und nächste Woche um die 35 Grad. Jetzt messen wir in St. Magdalena Xiers 11 Grad, in Deutschenhofen 16, in Völs 17 und in Fangart 21 Grad.
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8: Ein defekter LKW sorgt für LKW-Stau auf der Brenner Autobahn in Fahrtrichtung Süden, mindestens 4 Kilometer lang zwischen Klausen und Bozen Nord. Der Abschleppdienst Trentino-Sogorso kümmert sich um die Bergung des LKW. Bitte achten Sie besonders aufs Stauende. Jetzt um 10 Uhr beginnen Mäharbeiten entlang der Ultnerstraße. Bis 16 Uhr wird der Verkehr zwischen Lana und Gegend immer wieder angehalten. Rechnen Sie mit Wartezeiten. Sichere Fahrt.
0: Sie wünschen, wir spielen.
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0: Nein, das kann nicht wahr sein. Endlich, endlich, endlich. Jawohl, ab nach Hause. Jetzt ist Bachte angesagt mit ihren Lieblingshits. Heute sind Sie für die coole Mucke zuständig. Alle Wünsche per Sprachnachricht an die 360 44 3000 über die Südtirol 1 App oder ganz easy einfach schnell anrufen.
9: Ich bin die Tilda

0: Jawohl, Rock'n'Roll aus Südtirol 1. AC/DC, der Musikwunsch von Tilda aus Reischach. Ja, und jetzt ein wirklich krasser Wechsel.
1: Hallo Südtirol 1, da ist die Elisabeth aus Stürzing. Mit Heint endet auch für ganz viele Waldkinder und Waldkindergärten das Schuljahr. Und deshalb möchte ich auf dem Weg alle meine Kollegen und Kolleginnen in Südtirol grüßen, sowie alle Waldkinder auch und ihnen ganz einen schönen Sommer wünschen. Und es war ganz cool, wenn es das Lied Ich bin ein Waldkind spielte. Danke, tschüss.
0: Ja, wie cool. Schöne Sommerferien. Danke, Elisabeth. Und alle Waldkinder, jetzt laut mitsingen.

0: Kinderlieder, Rock'n'Roll, Partyhits, Schlager, ganz gleich was. Heute spielen wir alles, was Sie uns schicken, an die 360 44 3000. Und jetzt ab in die Natur und in die Sonne.
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0: Sommerferien heißt Liederzeit, Urlaub, Strand, Meer. Ja, und auch die Berge rufen wieder mehr. Sie haben sicher schon einige Routen geplant für diesen Sommer. Und vielleicht haben Sie den hier auch noch Platz. Wir sind heute bei Lydia Untermazzoner von der Furlhütte auf dem Rosskopf.
2: Guten Morgen nach Ozen vom schönen Rosskopf.
0: Ja, Lydia, wenn ich dich höre, da geht die Sonne auf. Du bist immer voller Motivation.

0: immer ein Highlight und auch zum Austoben habt ihr jede Menge zu bieten.
1: Wir haben einen netten Spielplatz draußen und sonst ist ja auf dem Rostkopf auch ein schöner, toller, großer Spielplatz. Und das ganze Ding ist zu sagen, am 19. am Samstag wird die Sommerrodelbahn auch.
0: Cool.
1: Ja, also für Kinder und Familien sind wir der ideale Berg.
0: Ja, und Lydia, vielleicht hast du es ja mitgekriegt. Wir spielen heute verrückt aus Südtirol 1. Jeder darf sich ein Lied wünschen, ganz gleich welches. Hast du auch einen Wunsch?
1: Ja, so ein Wunsch hätte ich mir ganz gern. Und ich bin ja eigentlich so eine alte Rockliebhaberin. Ich hätte gern von Bon Jovi in these arms vielleicht. Das ist etwas, was man nicht so oft hört.
0: Ja, cooler Song. Danke, Lydia, für den Ratschau. Und für diesen genialen Hit, Bon Jovi, In These Arms.

0: Richtig. Südroll 1 spielt verrückt mit Bon Jovi in This Arms.
1: Hallo, ich bin Julia Unterhauser aus Eppan und mir gefällt der Jeremy Loops ganz gut dazu. Summer Vibes, spiel mal ein Liedl von Till I Found You von Jeremy Loops.
0: Mhm. Logisch, Julia. Spielen wir gerne. Das ist Südroll 1 spielt verrückt. Gerne Ihr Lieblingshit einschicken.

0: Stop.
1: Hallo Südtirol, cool, dass Sie da sind. Ja, was für ein geniales Wetter. Es wird noch richtig heiß heute. Hören wir auch um 10:30 in unserem Infopaket. Ja, schade nur, dass wir in diesem stickigen Büro jetzt festsitzen. Aber mit uns kriegen Sie heute trotzdem richtig viele Sommerfeelings.
2: Hallo Südtirol 1, ich wünsche mir Volbeat von Ewig. Das ist mein absoluter Sommersong schon seit 7 Jahren. Und erinnert mich allen wieder an eine gute, schöne Sommerzeit. Danke.
1: Jawohl, komm gleich, nur kurz dranbleiben. Und Sie auch, alle Liederwünsche bitte an uns schicken, an die 360 44 3000 oder über die Südtirol 1 App oder anrufen 0471 44 3000. Ja, heute entscheiden Sie, was wir den ganzen Tag spielen. Echt cool. Südtirol 1 spielt verrückt. Nur heute.
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0: Dedication to my ex. Katrin aus Doblach ist jetzt bei der Arbeit sicher voll abgegangen. Das war ihr Liederwunsch.
1: Hallihallo, liebe Südtirol 1-Team. Ich würde mir wünschen vom Prezioso Danza delle Streghe, denn ich möchte gerne die Dance-Szene von früher aufleben lassen, von den 2000ern. Und ja, das wäre ein Megalied. Und ich wünsche euch noch allen einen schönen Tag.
0: Ja, jetzt geht die Südtirol 1-Party so richtig los hier. Echt coole Beats, ein mega Vibe, elektronische Sounds. Lange nicht mehr gehört, diesen genialen

0: bringen sie hoch.
1: Musik aus Südtirol, der Wunsch von Barbara aus Bozen und gleich viele weitere Musikwünsche. Melissa Naschenweng zum Beispiel, Jennifer Lopez. Nach den Infos, es ist 10:30.
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1: Auf der Brenner Autobahn im Eisacktal staut Dominik Reich.
3: 7 Kilometer LKW-Kolonne zwischen Klausen und Bozen Nord. Kurz nach Blumau wird ein defekter LKW abgeschleppt. Auch im Auto stehen sie jetzt kurz im Stau. Nordwärts gibt es streckenweise LKW-Kolonne zwischen Sterzing und dem Brenner immer wieder. Und in Nordtirol auf der Brenner Autobahn südwärts immer wieder Wartezeiten wegen der Lueck-Baustelle, also zwischen Matrei und dem Brenner. Weiter noch auf die Finchgauer Staatsstraße in Fahrtrichtung Reschen. 1 Kilometer Stau zwischen Latsch und Goldrain wegen Arbeiten.
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3: Fast 4 Sonnenstunden bisher in Kaltern, am Ritten oder im hinteren Ultental. Jetzt beginnt so langsam die starke Phase für die Wolken. Die blocken Sonnenstrahlen ziemlich ab. Wolkensonne, bisschen Regen am Nachmittag. So geht's durch den Dienstag bei 23 bis 30 Grad. Morgen dann wieder Strahlewetter mit sehr viel Sonne und noch heißeren 24 bis 32 Grad. Aktuell messen wir in Villeneuve 16 Grad, in Platz 17, in Blaus 20 und in Pfalz 15 Grad.
1: Haben Sie sich heute eigentlich schon etwas gewünscht?
5: Nein!
1: Ja, dann wird's Zeit. Sie mixen heute Südtirols besten Musikmix zusammen. Letzte Stunde hatten wir schon Linkin Park, Queen, Ivano Fossati, Kinderlieder, also alles quer durch die Bank. Und Sie schicken weiter fleißig ein.
6: Hallo Südtirol 1, ich wünsche mir das Lied von Pitbull on the Floor mit der Jennifer Lopez. Das wird momentan wieder voll gehypt und mir hat das voll gefallen, einzuhören. Danke.
1: Einen schönen Dienstag mit uns. Yeah, the side.

0: Cobblestone. Elisa aus St. Martin im Passaio. Ein ganz schöner Song. Danke fürs Einschicken. Und wir machen gleich weiter. Jawohl, Erwin hat uns angerufen.
1: Hallo, da ist der Erwin aus Deutschnorfen. Ich grüße alle, die ich kenne. Ganz besonders mein Gitsch, der was in Donnerstag 18 wird und den Führerschein macht. Mhm. Und deswegen wünsche ich ihr ein Lied von der Melissa Naschenweng, Traktorführerschein.
0: Ja, toi, toi, toi. Wir drücken deiner Tochter natürlich ganz fest die Daumen. Und dranbleiben für die fesche Melissa.
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0: Mega, grüß dich, ich bin Anna Schwimmbacher. Das letzte Mal, heute, dieses lästige Geräusch. Ja, over and out, Papa, lernen, Hausaufgaben, Tests und hallo, Sommer, Strand, gute Laune, ganz viel Eis. Ja, und dieses Schulende feiern wir heute mit viel verrückter Musik. Heute sind Sie mal DJ. Ihren Liederwunsch schicken an die 360 44 3000 über die Südtirol 1 App oder einfach schnell anrufen bei uns. Aber nicht nur für die Kids, auch Sie bei der Arbeit kurz Pause machen und einschicken, wie die Angelika.
1: Guten Morgen Südtirol 1, ich bin Angelika aus Marling und ich wünsche mir von unserer jungen Band aus Marling, die Merningen, das Lied Solitude. Und auf den Wege möchte ich Ihnen auch die Chance geben, dass es mehrere Südtiroler hören, was Sie so schön zusammenschreiben. Und ich wünsche Ihnen alle einen schönen Tag, einen schönen Abschluss und danke.

0: euch aus Südtirol. Heute um 6 Uhr früh bei Daniel Winkler sind wir gestartet. Südtirol 1 spielt verrückt. Ihre Lieblingssongs den ganzen Tag. Cool. Cool and the Gang, Vasco Rossi, Peter Maffay, Fesh Bankler. Ja, das Aufstehen, das hat heute echt Spaß gemacht. Und wir machen natürlich nonstop weiter hier bei mir. In der nächsten Stunde italienische Songs, Party-Hits, Klassiker. Echt alles ist dabei. Zuerst aber noch ab in die Nachrichtenredaktion. Es ist 10 vor 11.
1: Mit Umarmungstrick Goldkette gestohlen. G7 Staaten beraten über Ukraine-Krieg. Und Sonne und Wolken haben wir heute. Ich bin Gunde Bichler. Schönen Vormittag.
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1: In Leifers ist eine ältere Frau auf offener Straße bestohlen worden, und zwar mit dem sogenannten Umarmungstrick. Vor ein paar Tagen hat sich eine Unbekannte der Frau genähert und sie umarmt. Dabei hat sie ihr eine Goldkette vom Hals gestohlen, obwohl sich die 75-Jährige gegen die Umarmung gewehrt hatte. Die Frau hat sofort Anzeige erstattet. Die Karabiniere konnten die Unbekannte nach kurzer Zeit ausfindig machen. Sie war mit einem Auto in Brandzoll unterwegs. Das Schmuckstück wurde zwar nicht gefunden, aber die Seniorin hat die Diebin auf Fotos wiedererkannt. Steinbrüche können in Südtirol künftig auch ohne positive Umweltprüfung genehmigt werden. Das hat der Gesetzgebungsausschuss im Landtag beschlossen. Bisher brauchte es für den Abbau von Schotter, Porphyr und Marmor ein positives Gutachten der Landesumweltagentur. Das fällt künftig weg. Und das kritisiert die Opposition. Der Landtagsabgeordnete Andreas Leiter-Reber von der Freien Fraktion sagt, damit können Schottergruben eröffnet werden, auch wenn die Anrainer dagegen sind. Und auch der Abbau von Marmor kann durch die Landesregierung genehmigt oder verlängert werden. Das würde einem Totalausverkauf gleichkommen, weil das Geschäft mit Marmor äußerst lukrativ ist, sagt Leiter Reber. Tag 2 des G7-Gipfels in Evian in Frankreich. Heute beraten die Staats- und Regierungschefs der 7 Industrienationen unter anderem über den Ukraine-Krieg. Auch Präsident Zelensky ist dabei. Er ist vor kurzem in Evian angekommen. Aktuell sind ja die USA der größte Unterstützer der Ukraine, berichtet Ulf Mauder aus Moskau.
3: Für die Ukraine ist die US-Unterstützung weiter von großer Bedeutung. Dabei geht es nicht nur um Flugabwehrraketen vom Typ Patriot zum Schutz vor russischen Luftangriffen. Kiew nutzt für seine Gegenangriffe auf russische Ziele auch US-Geheimdienst und Satellitendaten. Hier in Moskau warnte Kreml-Chef Putin bei einem Telefonat mit US-Präsident Trump vor dem G7-Gipfel vor einer stärkeren Hilfe für die Ukraine. Alle Versuche, den Gang des Konflikts zugunsten Kiews zu wenden, seien zum Scheitern verurteilt, sagte Putin nach Kreml-Angaben.
1: Fast die Hälfte aller Kinder weltweit ist Klimagefahren ausgesetzt. Das steht in einem neuen Bericht des Kinderhilfswerks UNICEF. Vor allem Dürren und extreme Hitze bedrohen die Kinder, heißt es, aber auch Stürme und Überschwemmungen. Kinder seien körperlich empfindlicher und anfälliger für Krankheiten. Betroffen sind mehr als 1 Milliarde Kinder. Klimagefahren zeigen sich vor allem in der Sahelregion in Afrika, aber auch in asiatischen Ländern wie Bangladesch, Myanmar und Pakistan. Und bei uns verdecken Wolken immer wieder die Sonne. Es wird trotzdem angenehm warm. Gleich hören Sie mehr zu den Temperaturen.
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0: Schwupps, und weg ist die Sonne. Dominik Reich.
6: Ja, jetzt sind diese hohen Wolkenfelder doch eher aufdringlich. Sonnenbrille setzen wir jetzt mal kurz ab. Tagsüber eben immer wieder diese Schleierwolken, aber auch Sonne noch am Programm und etwas Regen gegen Abend vor allem. Die Temperaturen klettern noch auf 23 bis 30 Grad. Morgen Mittwoch Sonne auf die 1. Es wird heißer bei 24 bis 32 Grad. Aktuell messen wir in Grublang-Taufers 13 Grad, am Karapass 14, in Corvara 17 und in Marling 23 Grad.
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6: 6 Kilometer Kolonnenverkehr und Stau auf der Brenner Autobahn in Fahrtrichtung Süden zwischen Matrei und Brenner bei der Lueck-Baustelle. Kurze Wartezeiten gibt es auf der Ultner Straße im Bereich der Kehren zwischen Lana und Gegend. Es wird gemäht, der Verkehr wird zeitweise angehalten. Heute am Vormittag noch wird zwischen Bozen und Halbweg bei den Tunnels eine Kontrolle durchgeführt. Der Verkehr wird dafür angehalten. Wir geben Bescheid, sobald es soweit ist. Allen unterwegs eine sichere Fahrt.
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0: Dienstagvormittag, kurz vor 11. Ja, das heißt, es ist wieder Zeit für gesunde Südtirol und unser Juni-Thema Wunderwerkfüße. Heute etwas Neues, oder halt davon haben Sie wahrscheinlich auch noch nie etwas gehört, Morton Neurom.
7: Na, das glaube ich Ihnen, dass Sie das noch nie gehört haben. Es ist auch ein Begriff, der wirklich nicht bekannt ist, aber an den Problemen leiden sehr, sehr viele Leute. Also rund 3-5% bei uns in Südtirol.
0: Dr. Christian Thuile gleich mit den wichtigsten Infos dazu. Und in der Zwischenzeit, Ihre Hits, die haben Sie sich gewünscht. Und wir warten natürlich noch auf weitere. Hannes aus Sarntein, Sal da Vinci per sempre si. Damit starten wir los.
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0: Da kommen die guten Festivalzeiten auf. Danke Benjamin aus Unterlin. Also, ich habe gerade richtig abgedanzt hier.
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0: Sie tragen uns durchs Leben, sind ein echtes Wunderwerk und deshalb auch unser Juni-Thema in gesundes Südtirol. Unsere Füße mit Radiodoc Christian Doyle. Etwas, was Sie wahrscheinlich noch nie gehört haben, Motoneuron, eine Gewebeverdickung an einem Nerv im Mittelfuß. Ja, da kommt es uns vor, als hätten wir so einen kleinen Kieselstein im Schuh drinnen.
2: Dazu kommt eben noch der brennende und der stechende Schmerz, der oft so wie ein elektrischer Schlag empfunden wird. Und das Brennen unten am Fußballen kann dann bis in die Zehenspitzen ausstrahlen. Und wenn Sie drauf greifen, dann fühlt sich das an, als wäre das Ganze so ein bisschen eingeschlafen.
0: Und der Auslöser dafür sind zu enge Schuhe.
2: Da geht es jetzt nicht nur um die hübschen, modischen Stöckelschuhe, sondern das können ruhig auch Turmschuhe sein, die einfach vom Rand her zu eng sind. Es können Bergschuhe sein, die sind noch viel schlimmer, weil die natürlich viel steifer sind. Dann auch sportliche Überlastung, vor allem Sportarten mit einer hohen Stoßbelastung am Vorfuß, wie zum Beispiel das Laufen auf einem harten Untergrund.
0: Dieses Problem an den Füßen entsteht nicht von heute auf morgen, sondern über einen längeren Zeitraum.
2: Und dann hinterlässt es seine Spuren. Es ist dann sogar oft so, dass dieses typische Taubheitsgefühl und das Kribbeln hauptsächlich beim Sitzen oder beim Liegen oder beim Schlafengehen auftritt.
0: Was bei so einem Motoneuron hilft und was das Dassal-Tunnel-Syndrom ist. Gesundes Südtirol, Teil 2, gleich wieder mit Dr. Doyle vom Team St. Josef Gesundheitszentrum. Nach diesem Liederwunsch hier von Dagi aus Weidenthal. Ja, heute den ganzen Tag Ihre Lieblingssongs einfach einschicken über die Südtirol 1 App per WhatsApp an die 360 44 3000. Dankeschön.

0: Backstreet Boys, everybody. Danke, Selena aus Meran, für diesen genialen Klassiker.
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0: Heute haben wir wieder viel Neues gehört. Das Motoneurom, eine Gewebeverdickung im Fuß, die sich anfühlt ja, wie ein nerviger, schmerzhafter Kieselstein im Schuh. Der Hauptgrund dafür ist das ständige Tragen von zu engen Schuhen. Und damit ist eigentlich ja schon klar, andere Schuhe sind die Lösung.
2: Orthopädische Einlagen, Physiotherapie und Fußgymnastik dazu. Man kann hier natürlich auch konservativ ärztlich tätig werden, indem man Infiltrationen setzt, also Spritzen gibt mit Cortison oder mit Lidocain, das ist ein schmerzstillendes Mittel.
0: Und Dr. Duile, wenn das alles nichts hilft, wird auch beim Motoneurom operiert. Weiter zum Tarsal-Tunnel-Syndrom, das wünsche ich auch keinem.
2: Es wird dabei der Schienbeinnerv im engen Fußkanal unter dem Innenknöchel eingeklemmt und damit ist schon klar, was es auch für Folgen mit sich bringt, nämlich, dass es Schmerzen gibt, wie bei jedem eingeklemmten Nerv, dass es brennt, Taubheitsgefühl, Kribbeln auf der Fußsohle bis hin zu Krämpfen hinauf in die Wade.
0: Hier der Auslöser, aber mal nicht die Schuhe.
2: Zum Beispiel Knick- oder Senkfüße, Blattfüße, sie erhöhen schon den Druck im Tunnel und natürlich auch Verletzungen wie zum Beispiel Verstauchungen, Knochenbrüche oder aber auch Narbenbildungen.
0: Ja, auch bei diesem Syndrom braucht es Schonung, Schmerzmittel, eigene Einlagen in den Schuhen, Physiotherapie oder eben auch wieder eine Operation. Alle Infos zum Thema Wunderwerkfüße finden Sie online bei uns auf Facebook und Instagram und wie immer auch auf unserer wöchentlichen Gesundheitsseite in der Sonntagszeitung Z. Nächsten Dienstag geht's dann weiter. Cool, dass Sie immer mit dabei sind.
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0: Francesco Napoli, Alex aus Algund, hat uns diesen Song hier geschickt.
1: Das ist ein Lied, das ich mit Jasko verbinde, aus der Zeit von Radio Tirol, wo man sich hat noch bei der Renate getauft, die Lehrlein wünschen und mit den Kassetten hat man es aufgenommen.
0: Ja, cool. Und an die alten Schulzeiten denken wir heute auch gerne zurück.
2: Ja, hallo, da ist die Nadja von Schloderns. Ich wünsche mir heute zum Schulabschluss das Lied Liquid von Narcotic. Das ist halt mein Schulabschlusslied gewesen.
0: Ein Party-Song, der immer noch auf jeder Fete läuft. Also jetzt können wirklich alle mitmachen, alle springen und natürlich abschicken. Ihren Liederwunsch an die 360 44 3000.

0: Michael Schulte. Wir sind heute hier auf Südtirol 1 ganz exotisch unterwegs. Also nicht nur Pop wie gerade, die besten Klassiker. Heute ist wirklich alles mit dabei. Shakira, Queen, italienische Sommerhits, Kinderlieder und immer wieder auch Musik aus Südtirol.
1: Hallo, da ist der Michael aus Aldein. Die wünschen mir das Lied in Südtirol für Freiwild, weil es bei mir volle viele Jugenderinnerungen weckt.
0: Passt doch perfekt an diesem Wochenende Alpenflair-Festival mit Freiwild. Wir stimmen uns also schon mal gemeinsam ein.

0: auch an diesem Wochenende beim Alpenflair Festival. Es ist 11:30.
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0: Wir schauen auf die Brennerautobahn in Nordtirol mit Dominik Reich.
2: Zwischen Schönberg und Brenner auf der Südspur immer wieder Kolonnenverkehr und Stau wegen der Langzeitbaustelle Luegbrücke. Bei uns im Land auf den Hauptverbindungen alles okay.
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2: Ja, die Sonne macht mal Pause. Einmal ein großer Wolkenteppich übers Land ausgebreitet. Diese hohen Wolkenfelder bringen noch keinen Regen. Später bauen sich einzelne Quellwolken auf. Vereinzelt wird es dann auch mal nass. Die Temperaturen erreichen 23 bis 30 Grad. Morgen starten wir in eine Hitzewelle. Es gibt bis zu 33 Grad. Morgen von Donnerstag bis Samstag 34, am Sonntag dann 35 Grad. Und nächste Woche wird es voraussichtlich sogar noch heißer. Aktuell messen wir in Sulden 14 Grad, in Karsern 17, in Freienfeld 19 und in Margreit 23 Grad.
0: Sind Sie bereit? Jetzt Hüfte schwingen, den Sommer reinlassen. Auch wenn die Sonne heute ein bisschen sich zurückhält, wir genießen den Start in die Ferien mit Ihren Lieblingshits an die 360 44 3000 oder über die Südtirol 1 App. Schicken Sie weiter fleißig ein.
4: Hallo Südtirol 1 Team, ich bin Evelyn Verkollmann. Ich wünsche mir das Lied Lambada. Halle schon einfach ein super Titel. Sommer, Musik und gleich mal Urlaub.
0: Ja, cool. Bevor es ans Kofferpacken geht, ein bisschen in Stimmung kommen.

0: Jawohl, hier ist er, der Sommer ist da. Hallo Südtirol, ich bin Anna Schmienbacher aus Südtirol 1. Aber jetzt zurück auf den Boden. Gell, nicht alle haben frei. Buckeln heißt für viele hier im Land, vor allem auch im Sommer, zum Beispiel die fleißigen Äpfelbauer.
1: Hey, grüß euch, da sind die Silvia und der Robert und wir sind auf der Hebebühne bei den Äpfelzupfen und daten ins We Are the Champions wünschen. Danke und Ihnen allen einen schönen Tag.

0: haben Sie sich gewünscht? 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Ja, und ich merke schon, nicht nur wir feiern das hier im Funkhaus gewaltig, auch Sie da draußen, die gute Laune, die ist im ganzen Land da.
1: Hallo, wir sind die Anna und die Isabel und wir wünschen ins Kaskade Every Time We Touch. Wir sind das beste Arbeitsteam, Best Buddies.
0: Ja, nur ganz kurz dranbleiben, liefern wir natürlich sofort.
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0: das geht hier ja richtig ab. Eminem, heute wirklich ein durchgeknallter Tag hier auf Südtirol 1. Michael Jackson, Semino Rossi, Florian Andreas, Metallica, Waldkindergarten, die Waldbachkinder. Ja, die letzten Stunden heute hatten schon einiges zu bieten. Gerne weiterhin einschicken Ihre Lieblingshits. Alle Infos dazu auf Südtirol1.de. Jetzt unsere Nachrichten. Eine Viertelstunde lang alle wichtigen News. Es ist 10 vor 10.
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2: Grüß Gott, ich bin Sabrina Fleischmann. Nein zur Einsicht ins Bankkonto der Gemeindepolitiker. Warum sich der Gemeindenverband wehrt? Die Sommerferien beginnen und viele Familien brauchen jetzt einen Betreuungsplatz. Wie schaut's heuer damit aus? Wie viel die Parlamentarier in Rom verdienen, das kann jeder von uns sehen. Sie müssen jedes Jahr ihre Steuererklärung veröffentlichen. Auch in Bozen müssen Bürgermeister und Stadträte schon bisher ihre Einkünfte offenlegen. Jetzt sollen weitere Gemeinden folgen. Die Region will neue Transparenzbestimmungen einführen für größere Gemeinden mit über 15.000 Einwohnern. Das sind Meran, Brixen, Bruneck und Leifers. Bürgermeister, Referenten und Gemeinderäte müssten dann Auskunft geben über ihr Einkommen und Vermögen, also wie viel sie auf dem Bankkonto haben und ob sie ein Haus, eine Wohnung oder ein Auto besitzen. Vom Gemeindenverband kommt heftiger Protest. Präsident Dominik Oberstaller sagt:
3: Vor allem für die Gemeinderäte, die ja 70, 80 Euro Sitzungsgeld bekommen, dementsprechend kommt vielleicht das Jahr zwischen 500 und 1000 Euro zusammen, dass sie dann diesen riesigen bürokratischen Aufwand betreiben, jegliche Einkommen offenzulegen. Und dementsprechend natürlich sehen wir das als nicht zielführend, wenn immer wieder noch mehr Papier produziert wird.
2: Der Gemeindenverband hat ein negatives Gutachten abgegeben und Präsident Oberstaller hofft, dass noch ein Ausweg gefunden wird. Wilmar Huber sitzt für das Team K im Gemeinderat von Bruneck.
4: Ich finde es halt maßlos übertrieben. Ich habe nichts zu verstecken, aber irgendwo sage ich Privacy. Nicht? Wir sind ja so weit, dass wir bei jeder Sache Privacy reden und irgendwann sage ich, nein, also wegen der Entschädigung, was ich kriege, muss ich jetzt nicht eine gelosene Vermögenssituation haben. Absolut nicht.
2: Reinhard Bauer ist SVP-Fraktionssprecher im Meraner Gemeinderat. Er ist auch Verbraucherschützer und deshalb für Transparenz. Wenn Bürgermeister oder Referenten ihr Vermögen offenlegen müssen, sei das okay. Aber wenn auch Gemeinderäte und sogar deren Ehepartner, Eltern und Kinder finanziell durchleuchtet werden sollen, gehe das zu weit.
5: Gerade in Zeiten, in denen es ja auch immer wieder schwierig ist, Menschen für ein politisches Ehrenamt auch zu gewinnen, da müssen wir sehr aufpassen, dass wir mit dem Schlagwort Transparenz nicht eigentlich Stigmata meinen und dass das eine zu große Hürde sein wird. Also von daher ist, sagen wir, diese Entscheidung sicherlich in dieser Form nicht sinnvoll.
2: Der zuständige Regionalassessor ist Franz Locher. Er hat selbst keine Freude mit den neuen Bestimmungen und hofft, dass es nicht so weit kommen wird. Der Ball liegt bei der Regionalregierung, sagt Locher.
6: Wir werden das versuchen zu streichen, dass wir es ins Gesetz eben praktisch bis zum Regionalrat nicht hinbringen. Ich hoffe, das wäre das Vorschlag und danach schauen wir, wie es weitergeht, ob die Transparenzbestimmungen das auch zulassen.
2: Die Regionalregierung stimmt morgen ab. Ganz frei ist sie in ihrer Entscheidung aber nicht. Die Antikorruptionsbehörde hat ein Wörtchen mitzureden. Die Schule ist aus. Ab jetzt sind Sommerferien. Und die Kinder sind erst einmal zu Hause. Das ist für viele Eltern eine Herausforderung. Berufstätige haben kaum Zeit, selber auf die Kinder aufzupassen und brauchen einen Betreuungsplatz. Wilhelm Schatzer, wie schaut es heuer mit der Sommerbetreuung aus?
7: Es gibt davon mehr, sagt Familienlandesrätin Rosmarie Palmer. Sie hat am Vormittag einige Zahlen präsentiert. Es gibt mehr Betreuungsprojekte als vorigen Sommer. Über 700 sind es heuer. Außerdem gibt das Land mehr Geld dafür aus. Mit über 22 Millionen Euro sind es 1,6 Millionen mehr als voriges Jahr. Die Landesrätin sagt, dass es fast flächendeckend gelungen sei, das Angebot für die Kindergartenkinder auszudehnen.
8: In 103 Gemeinden werden Projekte von einer Länge von 6 Wochen angeboten, sogar in ganz kleinen Gemeinden. Wenn wir schauen, in Bretau 6 Wochen für den Kindergarten oder Laurein pro Feis mit 200, 300 Einwohnern haben diese Gemeinden doch 7 Wochen gemeinsam, die angeboten werden. Und insgesamt im Kleinkinderbereich haben wir südtirolweit 181 Projekte und ich denke, das ist eine sehr positive Zahl.
7: Im Winter hat es noch große Aufregung gegeben, weil das Land die Regeln für die Sommerbetreuung geändert hat, und zwar speziell für die Organisationen, die Sommerwochen anbieten. Da war dann die Sorge, dass vieles nicht mehr organisiert werden kann. Jetzt ist es aber doch wieder ganz ähnlich wie letztes Jahr, sagt Angelika Sturfer, die Direktorin vom VKE.
9: Wir als VKE können sagen, dass wir rund 95% unserer Projekte heuer wie gewohnt anbieten können, außer unser sehr beliebtes Hüttenlager, was leider nicht mehr in die Kriterien fällt. Die Nachfrage steigt stetig und unsere Projekte sind alle ausgebucht.
7: Während es für die Kindergartenkinder also heuer mehr Sommerangebote von mindestens 6 Wochen am Stück gibt, ist es bei den größeren Kindern anders. Für Grund- und Mittelschüler dauern die Betreuungsprojekte meist 1 Woche oder 2 Wochen. Und da müssen sich die Familien dann so organisieren, dass sie die Kinder zu verschiedenen Sommerwochen anmelden, um die ganze Zeit abzudecken. Da ist der Stress für die Familien heuer gleich geblieben wie in den vergangenen Jahren, sagt Doris Alpenberger von der Allianz für Familie.
10: Nach wie vor gab es diese sogenannten Click-Days im Februar, wo die Eltern bangen mussten, ob sie denn Platz für ihr Kind oder ihre Kinder bekommen. Nach wie vor ist das Problem, schaffe ich es überhaupt über den Sommer, kann ich es mir leisten? Und dann natürlich jetzt steht dann die logistische Herausforderung auch, wie man dann Kind A nach Platz A und Kind B nach Platz B bekommt und dann trotzdem um 8 Uhr bei der Arbeit sein kann.
7: Diese Probleme kennt die Landesrätin. Bei den Kosten für die Familien wurden Obergrenzen festgelegt, sagt sie. Mehr als 120 Euro darf eine Sommerwoche nicht kosten. Der Durchschnitt ist aber viel niedriger und liegt zwischen 52 und 78 Euro pro Woche. Und was die Clickdays anbelangt, so gab es die wieder bei speziellen, sehr beliebten Sommerwochen. Wer schnell war, hat da den Platz bekommen, sagt Landesrätin Palmer. Sie sagt aber auch, dass viele Gemeinden mittlerweile davon abgegangen sind und so viele Plätze anbieten, wie nachgefragt werden.
2: Der Finanzpolizei ist ein Schlag gegen Schwarzarbeit in Südtirol gelungen. Gleich mehr in den Kurznachrichten.
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2: Die Finanzpolizei hat wieder Baustellen in Südtirol kontrolliert. Es geht um fehlende Sicherheitsbestimmungen und Schwarzarbeit. Gunde Pichler mit den Kurznachrichten.
14: Ja, jetzt sind auf mehreren Großbaustellen in Südtirol rund 200 Arbeiter angetroffen worden, für die keine Sozialabgaben gezahlt worden sind. Es sind Baustellen auf Straßen und bei der Eisenbahn. Eine Firma mit Sitz in Kalabrien soll ein regelrechtes System aufgezogen haben, um die Abgaben zu umgehen. So wurden die Arbeiter offiziell auf Dienstreise geschickt, obwohl sie dauerhaft hier gearbeitet haben. Steinbrüche in Südtirol können künftig auch ohne positive Umweltprüfung genehmigt werden. Das hat der Gesetzgebungsausschuss im Landtag beschlossen. Bisher braucht es für den Abbau von Schotter, Porphyr und Marmor ein positives Gutachten der Landesumweltagentur. Und das fällt künftig weg. Andreas Leiter-Reber von der Freien Fraktion kritisiert das. Er sagt, jetzt könnten Schottergruben eröffnet werden, auch wenn die Anrainer dagegen sind. Und auch der Abbau von Marmor kann genehmigt oder verlängert werden. Das würde einem Totalausverkauf gleichkommen, weil das Geschäft mit Marmor äußerst lukrativ ist. In Leifers ist einer älteren Frau auf offener Straße eine Goldkette gestohlen worden mit dem sogenannten Umarmungstrick. Eine Unbekannte hatte sich der Frau genähert und sie umarmt und dabei die Goldkette entwendet. Die Frau hat sofort Anzeige erstattet. Die Karabiniere konnten die Unbekannte zwar ausfindig machen, die Kette ist aber nicht mehr aufgetaucht. Die langen Sommerferien haben jetzt auch für Grund- und Mittelschüler begonnen und auch für die Kindergartenkinder. Heute haben die Schulglocken zum letzten Mal geläutet. Für die Schüler der dritten Klasse Mittelschule beginnen morgen die Abschlussprüfungen und übermorgen geht die Matura los. In Südtirol treten rund 4000 Schüler aller drei Sprachgruppen zur Matura an. Das Europaparlament entscheidet heute in Straßburg über ein Verbot für verschiedene Begriffe für vegetarische Ersatzprodukte. Auf Veggie-Produkten darf künftig nicht mehr Hühnchen oder Rindfleisch stehen, auch Steak, Bacon oder Leber sind verboten. Was bleibt, sind Begriffe wie Veggie-Burger, Wurst, Schnitzel oder Nuggets. Die neue Regelung gilt vorerst für 1,5 Jahre.
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14: Die Zentralbank in Japan reagiert auf die gestiegenen Energiepreise durch den Iran-Krieg. Sie hat jetzt den Leitzins angehoben von 0,75 auf 1%. Es ist der höchste Zins seit über 30 Jahren. Sie will damit Inflation eindämmen. Die japanische Währung, der Yen, ist derzeit sehr schwach. Dadurch sind Öl und Gas, die aus dem Ausland importiert werden, sehr teuer. Die Inflation liegt bei 6%. Jetzt wartet Japan, so wie alle anderen Staaten, auch gespannt darauf, ob das Abkommen USA-Iran tatsächlich ab Freitag umgesetzt wird und Schiffe wieder durch die Meeresenge von Hormuz fahren können. Es sind ja vor allem Öltanker. Schauen wir noch auf die Börsen in Europa. Sie sind im Plus. MIP-Index in Mailand mit 1%, DAX in Frankfurt mit 0,9.
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2: Für fast alle Schüler haben die Sommerferien angefangen. Und das heißt für viele Urlaub. Ausgerechnet bei den Flugpreisen gibt es heuer aber Turbulenzen. Wegen des Iran-Krieges haben viele befürchtet, dass die Flüge heuer im Sommer besonders teuer werden. Aber Birgit Locher, überraschenderweise ist das gar nicht so.
15: Nein, die Preise sind doch nicht so hoch wie befürchtet. Zwar sind die Ticketpreise im Vergleich zum letzten Jahr ein bisschen gestiegen, aber im normalen Rahmen, sagt Katja Gatterer vom Reisebüro Alpina Tour Dolomit in Bruneck.
16: Das sind ganz normale Preissteigerungen, die eigentlich jedes Jahr stattfinden. Aber ausgerechnet auf einen Flugpreis macht das eigentlich nichts aus, weil das sind circa 10 Euro. Oder vielleicht seien sie jetzt bei einem Langstreckenflug 40 oder 50 Euro, aber das ist irrelevant in dem Moment, wenn ein Ticket 1000 Euro kostet und das kostet dann noch 1050, nachher ist das jetzt sicher nicht der Grund, das Ticket nicht zu kaufen.
15: Was sich aber geändert hat, ist das Buchungsverhalten. Flugreisende sind vorsichtiger geworden. Buchungen kommen erst später und kurzfristiger rein, sagt Verena Wender vom Bozner Reisebüro Primus Touristik. Und auch die Reiseziele verschieben sich.
17: Es ist ja immer noch so, dass eben der Mittlere Osten natürlich Rückgänge verzeichnet, aber es wird alles verschoben auf Afrika, auf Südamerika und auch auf große Teile Asiens, die wirklich im Moment sehr wachsen. Also jene Reisende, die vorher vielleicht geplant hatten, in den Mittleren Osten zu reisen, die weichen einfach jetzt aus auf andere Ziele.
15: Sagt Verena Wendtach. Der Flugsommer wird heuer also ein bisschen anders, aber längst nicht so teuer wie befürchtet.
2: Und es gibt noch weitere Änderungen beim Fliegen. Das EU-Parlament hat Änderungen bei den Fluggastrechten beschlossen. Unser Korrespondent Dieter Ebeling berichtet aus Brüssel.
18: Künftig müssen im Netz alle Preise das Handgepäck enthalten, also Klarheit und Transparenz. Kleine Fortschritte am Rande, Schreibfehler in Namen auf Tickets können kostenlos korrigiert werden in Zukunft und Kinder brauchen für Platzreservierung neben den Eltern nichts zu zahlen.
2: Diese Änderungen sind noch nicht ganz in trockenen Tüchern. Sie müssen noch von den Mitgliedstaaten bestätigt werden. Und dann haben die Fluggesellschaften ein Jahr Zeit, sie umzusetzen. Das heißt, voraussichtlich im Sommer 2027 treten die Neuerungen dann in Kraft.
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2: Die Sonne hat nicht mehr viel zu melden und am Nachmittag können auch ein paar Regenschauer durchziehen. Auch einzelne Gewitter sind möglich. Die Temperaturen bleiben aber sommerlich mit bis zu 30 Grad im Ettstall. Wie sind denn die weiteren Aussichten, Lukas Rassner vom Landeswetterdienst?
19: Auch morgen stellt sich wieder sommerliches Wetter mit einigem an Sonnenschein ein. Es ziehen aber auch Wolken durch und speziell am Alpenhauptkamm gibt es mit der nordwestlichen Anströmung zeitweise dichtere Wolkenfelder. In der zweiten Tageshälfte entstehen einzelne Regenschauer.

0: auf der Luegbrücke. Dann bei uns im Land 1 Kilometer Stau zwischen dem Brenner und Sterzing, Höhe Brennerbad, ebenso wegen Arbeiten. Auf der Brenner Stadtstraße stockt es zwischen Fahren und der Kreuzung mit der Bustertaler Stadtstraße, auch hier wegen einer Baustelle. Allen unterwegs eine sichere Fahrt.
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0: Es riecht überall lecker, die Küchen im Land gerade voll in Schwung. Und dieser Dienstag hört sich auch noch richtig genial an. Neben Pommes mit Würstel gibt's heute Ihre Hits für die perfekte Würze. Ihren absoluten Lieblingssong gerne einschicken über die Südtirol 1 App per WhatsApp oder rufen Sie uns an. Ich mache das jetzt schon seit 2 Stunden und ich muss sagen, ich liebe es. Der nächste Wunsch-Hit, der steht auch schon in den Startlöchern.
4: Hallo, ich bin die Susanne, ich komme aus Brissian und ich darf mir von Luca Giussi Felici Danelle Piccole Cose wünschen, einfach weil es ein netter Song ist und mir das freut, im Sommer nicht zu kommen.
0: Ja, und was passt besser zum Sommer wie italienische Hits? Also die haben auch bei mir immer einen großen Platz in der Playlist.

0: ihre Hits den ganzen Tag lang hier am Südtirol 1 zum Start in den Sommer. Ja, und endlich dieses Zeugnis in der Hand zu haben, jetzt kann der Sommer wirklich starten. Ist alles gut gegangen? Sind Sie zufrieden?
1: Ja, mir ist ganz gut gegangen. Mhm. Es sind viele Lehrerwechsel gewesen, von dem her ist es eigentlich schon gut gegangen. Also keine negative, nachher darf man sich nicht beschweren.
0: Na eben, Hauptsache alles im grünen Bereich, mega. Aber noch können, ja...

0: alle ausatmen, da gibt's ja noch unsere armen Maturanten.
1: Hallo, da geht's denn? Da ist der Alex, Dala aus Brixen. Ich wünsche mir für die Cranberries Dreams für alle Maturanten, dass sie alles gut umbringen. Ganz besonders für meine kleine Tochter, die jetzt eben die Matura macht. Liebe Grüße.
0: Jawohl, toi, toi, toi. Heute klappt's stuckensicher ein bisschen leichter mit uns, mit ihren Lieblingshits an die 360 44 3000.

0: Serious Dreams. Alex aus Brixen hat sich diesen coolen Hit für seine Tochter gewünscht. Und der Hannes, der hat auch einen Liederwunsch an uns.
1: Ich wünsche mir Höhen von Silent Speer, weil es uns von meinem Lieblingslieder ist. Mir gefällt es einfach, sagen wir so.
0: Hannes, da bin ich echt voll dabei. Ich sehe Seiler und Speer heuer live, also perfekt. Kann ich schon mal ein bisschen üben?
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0: Seiler und Speer, auch Sie gerne mitsingen, mittanzen bei diesen Hits, sind wir Südtiroler doch immer dabei, oder? Und Ihren Lieblingshit noch einschicken. Südtirol 1 spielt verrückt noch bis spät am Abend. Cool, dass Sie mitmachen.
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0: 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Unfall auf der Gardertaler Staatsstraße. Nadine Paris.
15: Bei St. Martin in Thurn auf der Höhe von der Damoll-Tankstelle sind 3 Autos zusammengeprallt. Die Einsatzkräfte sind gerade an der Unfallstelle angekommen. Feuerwehr und Rettung melden uns Südtirol 1-Hörer. Es geht einspurig daran vorbei, es staut noch kurz zurück. Vorsicht, Unfall auf der Gardertaler Staatsstraße bei St. Martin in Thurn auf Höhe der Damoll-Tankstelle.
0: Eine gute Fahrt.

0: Sie Richtung Sommer hier aus Südtirol 1. Aber auch bei der Arbeit sind wir natürlich dabei. Also damit das Kochen jetzt leichter geht, der Stapel mit den Zetteln weniger wird. Ihre Lieblingshits.
1: Hallo, grüß dich. Ich bin der Felix. Ich komme für Ferien und ich darf mir das Lied Klempner vom Beruf wünschen und darf damit alle Hydrauliker grüßen, weil ich selber auch Hydrauliker bin. Und ja.
0: Grüße gehen natürlich raus und wir gönnen uns jetzt bisschen Spaß im Hit.
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2: Zum Schulschluss.

0: Alex One, Greta aus Völsereicher. Danke, danke für diesen genialen Hit. Es ist 12:30, Mahlzeit.
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0: Und der erste Blick geht zum Unfall auf die Gardertaler Staatsstraße mit Nadine Bares.
2: Bei St. Martin in Thurn auf Höhe der Damol-Tankstelle hat es zwischen 3 Autos gekracht. 3 Personen wurden dabei leicht verletzt, sagt uns die Feuerwehr. Die ist da, ebenso die Karabinieri und die Rettung. Einspurig geht es an der Unfallstelle vorbei. Es staut auch nur kurz zurück. Dann Baustellenstau gibt es auf der Brennerautobahn Südspur. Angefangen in Nordtirol staut es rund 3,5 Kilometer zwischen Matrei und Nösslach für alle. 7 LKW stehen schon streckenweise ab Schönberg. Dann nochmal rund 1 Kilometer Stau bei uns im Land zwischen dem Brenner und Sterzing.
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2: Die Sonne macht mal ein bisschen Pause. In Richtung Abend zeigt sie sich dann wieder stellenweise mit ein paar Regenplatscher. Bei maximal 23 bis 30 Grad noch. Gerade hat es in Algund 23 Grad, in Glurns 20, in Lüsen 19 und in Markreit 24 Grad. Morgen ist wieder mehr Sonne dabei, nur im Norden bleiben die Wolken ein bisschen hängen. Dazu gibt es heiße 26 bis 33 Grad. Am Nachmittag wird es wieder gebietsweise nass.
0: Mittagspause, Zeit, ein bisschen zu entspannen, einfach mal abzuschalten, weg vom Arbeitsstress. Ja, und auch der perfekte Zeitpunkt, sich einen Song zu wünschen. Sie brauchen wirklich nur 2 Minuten und das gibt's nur einmal hier bei uns. Den ganzen Tag lang, von früh bis spät, lassen wir Ihre Hits gehen. Also wenn Sie jetzt gerade Ihre Pasta auf der Terrasse genießen, welcher Song darf es sein?
4: Hallo, ich bin die Karin aus Bozen und ich hätte einen Musikwunsch, und zwar alles aus Liebe von den Toten Hosen, weil das erinnert mich an meine

0: Kygo, Save My Love, ein wunderschöner Song. Danke, Elisa aus Brixen. Bei der Arbeit ist gerade der Wurm drin. Alles geht Ihnen gegen den Strich. Die Arbeitskollegen sind auch nur schlecht drauf. Ja, ich glaube, Sie haben den Radio noch nicht lange an. Also, weil bei uns hier gibt's heute keine schlechte Laune. Und machen Sie es einfach so wie der Daniel. Er schickt einen Song, der ihn an die schönen Sachen erinnert.
1: Hallo, ich bin der Daniel von Lana und ich wünsche mir die Carmina Burana von Charles Orff. Einfach weil mich das Liedl so ein bisschen an viele Ereignisse erinnert, wie jetzt zu Herrn Caesar, so ein bisschen Urlaubsstimmung. Mhm. Und wenn man genau hinhört, dann ist das so eine kleine Steigerung, dass man es von klein auf ganz groß geht.
0: Ja, also nichts wie los. Laut aufdrehen, diesen Kasten mitfeiern, die schlechte Laune beiseite legen und Ihren Lieblingshit an uns schicken. Noch kurz dranbleiben.
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0: 1 spielt verrückt mit mir, Anna Schwimbacher. Grüß dich. Während der Strudel im Ofen knusprig vor sich hinpackt, zum Telefon greifen, anrufen und einen Hit wünschen oder über die Citroen 1 App einschicken oder per WhatsApp an die 360 44 3000. Ja, dann schmeckt der Gemüsestrudel heute sicher noch besser. Heute haben wir ja schon so einiges gehört. Rock von Bon Jovi, Metallica war mit dabei, auch Kinderlieder, deutsche Party-Hits, Melissa Naschenweng zum Beispiel. Und jetzt ein ganz besonderer Hit.
1: Ich darf mir gerne das Lied Sorry Papi von DJ Noxira wünschen. Es ist einfach ein geiles Lied, jetzt auch perfekt über den Sommer. Und es hat ein Kollege von mir gemacht, das hat gesagt, produziert direkt. Und yes, ich darf mich freuen, wenn es spielt.
0: Ja, natürlich, wir supporten immer gerne. Einen schönen Nachmittag mit uns und jetzt ein bisschen Club-Sound hier.

0: Südtirol 1 hier mit Ihren Wünschen und damit machen wir auch gleich weiter nach den Nachrichten. Es ist 10 vor 1.
1: Schwarzarbeit, Schwindel auf Großbaustellen in Südtirol aufgeflogen. Sommerbetreuung, heuer mehr Angebote für Kindergartenkinder. Und es ist meist bewölkt, nur vereinzelt sonnig. Ich bin Marlies Winkler, schönen Dienstagmittag.
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1: In Südtirol ist ein Schwindel mit Schwarzarbeit aufgeflogen. Die Finanzpolizei hat auf mehreren Großbaustellen Arbeiter angetroffen, für die keine Sozialabgaben gezahlt wurden. Insgesamt waren das rund 200 Arbeiter. Es handelt sich um Baustellen auf Straßen und bei der Eisenbahn. Eine Firma mit Sitz in Kalabrien soll ein regelrechtes System aufgezogen haben, um sich die Sozialabgaben für Mitarbeiter zu sparen. So wurden die Arbeiter offiziell auf Dienstreise geschickt, obwohl sie dauerhaft hier gearbeitet haben. Der Schwindel soll nun schon seit 5 Jahren laufen, sagt die Finanzpolizei. In dieser Zeit sind 200.000 Euro an Sozialversicherungsbeiträgen nicht eingezahlt worden. Die Firma muss diese Summe nun nachzahlen und obendrauf kommen 150.000 Euro Strafe. Angebote für die Sommerbetreuung gibt es heuer in allen Gemeinden in Südtirol. Und auch insgesamt sind es mehr, sagt Familienlandesrätin Rosmarie Palmer. Es gibt über 700 Angebote für Kinder und Jugendliche von 3 bis 15 Jahren. Besonders das Angebot für Kindergartenkinder wurde ausgebaut. Für sie ist vielerorts mindestens die Hälfte der Ferienzeit abgedeckt, sagt Landesrätin Palmer.
3: In 103 Gemeinden werden Projekte von einer Länge von 6 Wochen angeboten, sogar in ganz kleinen Gemeinden. Wenn wir schauen, in Bretau 6 Wochen für den Kindergarten oder Laurein-Profeis mit 200-300 Einwohnern haben diese Gemeinden dort 7 Wochen gemeinsam, die angeboten werden. Und insgesamt im Kleinkinderbereich haben wir südtirolweit 181 Projekte und ich denke, das ist eine sehr positive Zahl.
1: Das Land zahlt für die Sommerbetreuung über 22 Millionen Euro. Die Kosten für die Familien liegen im Durchschnitt zwischen 52 und 78 Euro pro Woche und Kind. Die Inflation in Südtirol ist heuer im Mai im Vergleich zum April ganz leicht gesunken. Vergleicht man die Preise allerdings mit dem Mai vor einem Jahr, dann ist sie um 3,4% gestiegen. Das geht aus den neuen Daten des Istat hervor. Den größten Anstieg gibt es bei Freizeit, Sport und Kultur, den größten Rückgang bei Nahrungsmitteln. Unverändert sind die Preise in Bars und Restaurants. Am Realgymnasium in Bozen gibt es jetzt schon das 2. Schuljahr in Folge einen internationalen Klassenzug. Dabei wird in Deutsch, Italienisch und vor allem Englisch unterrichtet und internationales Denken gefördert. Jetzt hat die Schule dafür eine internationale Anerkennung bekommen. Sie ist die erste in Südtirol, die einem Kreis von weltweit vernetzten Schulen angehört. Das Europaparlament entscheidet heute in Straßburg über ein Verbot für verschiedene Begriffe für vegetarische Ersatzprodukte. Auf Veggie-Produkten darf künftig nicht mehr Hühnchen oder Rindfleisch stehen, auch Steak, Bacon oder Leber sind verboten. Die Begriffe Veggie-Burger, Wurst, Schnitzel und Nuggets bleiben allerdings erlaubt. Die neue Regelung gilt vorerst für 1,5 Jahre. Ja, und am Nachmittag gibt es viele Wolken und einzelne Regenschauer. Alle Details zum Wetter hören Sie gleich.
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0: Die Sonne hat sich den Nachmittag so gut wie frei genommen. Nadine Bares. Nur hier und da schafft sie es mal ein bisschen durch. Meist haben aber diese hohen Wolken das Sagen. In Richtung Abend lockert es dann aber wieder etwas auf. Bei maximal 23 bis 30 Grad. Und ein paar Regenplatscher mischen auch mit. Jetzt messen wir in Lana 24 Grad, in Pitsch 20, in St. Felix auch 20 und in St. Lorenzen 21 Grad. Morgen wieder ordentliches Sonnenwetter mit ein paar dichteren Wolken am Alpenhauptkamm und Regenspritzern dann am Nachmittag. Dazu werden es zwischen 26 und 33 Grad, also wieder heißer.
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0: Kurzen Unfallstau gibt's auf der Gaderthaler Staatsstraße bei St. Martin in Thurn, Höhe Damold-Tankstelle, sind drei Autos zusammengeprallt. Dabei wurden drei Personen leicht verletzt und schon von Rettung ins Krankenhaus gebracht. Die Karabiniere sind noch da, die ganzen Daten aufzunehmen und auszumessen. Auch die Feuerwehr ist noch da, der Abschlepper ist unterwegs. Einspurig geht es an der Unfallstelle vorbei. Auf der Brenner Autobahn stockt und staut wegen mehreren Baustellen immer südwärts, einmal in Nordtirol zwischen Innsbruck Süd und Schönberg und dann wieder zwischen Matrei und Nüßlach. 7 Lkw stehen immer wieder zwischen Innsbruck und Nüßlach. Bei uns im Land rund 2 Kilometer schleppender Verkehr zwischen dem Brenner und Sterzing. Kommen Sie uns gut an.
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0: Wecker stellen, Schultasche backen, Hausaufgaben machen. Ja, damit ist jetzt Schluss.
9: Ja, mit der Schule haben wir jetzt genug einmal für 3 Monate.
0: Ja, endlich das machen, worauf wir Lust haben. Entspannen, in der Sonne genießen. Welche Pläne die Schüler schon geschmiedet haben. Wir haben nachgefragt, gleich nach ihren Liederwünschen.
10: Hallo, liebes Südtirol 1 Team, da ist die Karin. Und ich wünsche mir im Namen von unserem Team in Maranzen für unsere Leni eine weiße Rose für die Kastelruther Spatzen. Liebe Leni, lass das gut gehen.
0: Endlich, da sind sie ja, die Kastelruther Spatzen. Leni, der ist für dich und alle Spatzen.

und der Tina Maria aus Brixen haben ich schulfertig und ich freue mich auf die Sommerferien und dann möchte ich einfach mal das Lied von Bruno Mars bitte und von da raus. Apet, apet.

0: auf Südtirol 1. Schultasche und Hefte liegen schon in der hintersten Schrankecke. Das heurige Schuljahr ist mit heute endgültig Geschichte. Mega, also die gute Laune, die ist da.
1: Ja, die Vorfreude ist auf jeden Fall riesig, weil es ziemlich ein strenges Schuljahr war.
2: Weil jetzt haben wir 9 Monate lang gestuckt, dann ist es auch gut, dass man jetzt so mal chillen kann.
3: Oh, ich freue mich brutal. Das ganze Jahr lang schon drauf gewartet und endlich ist Zeit.
0: Ja, endlich. Dieses Dauergrinsen spüren wir sogar durchs Radio, gell? Kein Wunder, einige Schüler, die sitzen ja schon auf den gepackten Koffern.
4: Ich fahre morgen Urlaub in Griechenland.
5: Wir fahren Rittenau über ein Familienhaus.
6: Wir fahren nach Apulien, da bleiben wir dann 2 Wochen.
3: Ich fahre mit meiner Freundin heuer nach Valencia. Der erste besten Freundinnen-Trip. Ich habe richtig Lust und ich freue mich einfach drauf.
0: Da rauchen die Köpfe in den nächsten Wochen, also nur mehr maximal von der Sonne. Statt Bücher wälzen und lernen stehen bei den Kids nun ganz andere Dinge an.
7: Mich freut es, wenn ich jetzt in die Sommerferien aufstehe, dass ich tun kann, was ich will und mit meinen Freunden zusammen sein kann.
8: Schwimmen, Lieder, mit den Freunden rausgehen. Bei den Fäden halt.
9: Genießen, Schwimmboot, sich mit Freunden treffen, einfach machen, was uns Spaß macht.
10: Länger schlafen auch und so, finde ich ganz cool.
0: Jawohl, genießt die feine, freie Zeit. Ihr habt es euch echt verdient und wir sorgen dazu auch noch für den richtigen Schulschluss-Sound hier mit Ihren Musikwünschen an die 360 44 3000 oder auch über die Südtirol 1 App. Schülerin Amelie wünscht sich jetzt Eumara Wackelkontakt. Ja, nach Erfahrungen zufolge. Ich glaube, da können die Schüler jetzt zu Hause alle mitnehmen.

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0: Südtirol 1 spielt verrückt heute zum Schulende. Danke Andreas aus Marling für diesen coolen Hit. Ja, und wir hatten schon so viel heute. Gerade erst Eumara mit Wackelkontakt oder Freiwild mit Südtirol. Ja, und die Wünsche, die hören nicht auf.
1: Da ist die Eva aus Feinfeld.

0: ein Lied wünschen von Udo Lindenberg, Der Komet, weil mein Freund der Walter hat heute Geburtstag und das ist momentan sein Lieblingslied.
1: Ja, alles Gute, lieber Walter. Happy Birthday to you, happy Birthday to you. Geburtstag.

0: haben auch Sie heute Geburtstag oder Ihr Kollege, Ihre beste Freundin, der Mitarbeiter. Gerne Sprachnachricht schicken oder ratzfatz anrufen 0471 44 3000.
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0: The Offspring, Maria aus Lana. Ja, wir haben gerade, glaube ich, alle gerockt bei der Arbeit. Danke, sowas geht immer. Meine Haare sind jetzt richtig zerzaust. Südtirol 1 hier mit mir, Anna Schwimmpacher, grüß denk. Ja, heute ein bunter Dienstag mit ganz, ganz vielen verschiedenen Hits von Pop bis traditionell bis Techno, Rock. Ja, wirklich alles mischen wir heute zusammen, was Sie sich wünschen. Und auch am Abend wird's abwechslungsreicher mit unseren Veranstaltungstipps.
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2: Die Freilichttheatersaison hat begonnen mit einem Mittelalterstück.
3: Anno Domini 1209 hat Ritter Hadubrand geschworen.
4: Doch bevor ich aufbreche ins Heilige Land, ist meine Tochter verheiratet und im Ehestand.
2: Aber es kommt anders, ganz urkomisch anders. Ritter Hadubrand schwur im Wieser Steinbruch in Oberbozen um 20.30 Uhr.
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2: Da werden die Feste gefeiert, wie sie fallen. Tramin feiert Kirchtag, den heiligen Sankt Quirikus und die heilige Julita. Zuerst geht's ab in die Kirche, dann wird's gefeiert auf dem Rathausplatz. Ganz traditionell mit Schurchblattlern und Böhmischer. Ab 18 Uhr.
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2: Das Abschlusskonzert der Saison 2025-26 für das Heidenorchester. Wir genießen die vier letzten Lieder von Richard Strauss und die vierte Sinfonie von Gustav Mahler. Im Stadttheater Bozen um 20 Uhr.
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0: Corinna Brat am Stößer, ja. Ja, das war gerade dein Musikwunsch. Und jetzt kommt jemand reingeflattert, der schon mal bei uns hier auf der Kalterer Seebühne gestanden ist. Danke fürs Einschicken an die 360 44 3000.
1: Ich wünsche mal das Lied «The Girl That Never Was» von James Blunt, weil es ein wunderschönes Lied ist mit einem schönen Text und das hört man eigentlich überhaupt nie im Radio.

0: David Guetta heizt ein. Danke Peter Ausfüllnis für diesen schwungvollen Hit. Es ist 2:30, der Blick auf unsere Straßen.
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0: Und es geht wieder auf die Gardertaler Staatsstraße zum Unfall mit Nadine Bares.
2: Bei St. Martin in Thurn, Höhe Damoltankstelle, sind 3 Autos zusammengeprallt. Die Einsatzkräfte sind noch da, der Abschlepper wurde bestellt. Einspurig geht es an der Unfallstelle vorbei. Ihr stellt auch nur kurz zurück. Weiter auf die Brenner Autobahn. Richtung Süden immer wieder stockender Verkehr, angefangen auf Nordtiroler Seite, einmal zwischen Innsbruck Süd und Schönberg und dann wieder zwischen Mattrei und Nösslach. Gut 1 Kilometer Stau auch auf der Brenner Autobahn bei uns im Land, zwischen dem Brenner und Sterzing Höhe Brenner Bad. Alles wegen mehreren Baustellen.
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2: Morgen legt die Sonne dann wieder so richtig los mit nur ein paar dickeren Wolken an der Grenze zu Nordtirol und sommerlichen 26 bis 33 Grad. Heute Nachmittag sind noch die Wolken in der Überzahl. Am Abend kommt aber wieder ein bisschen blau durch, dazu auch stellenweise Regen. Zwischen 23 und 30 Grad sind heute noch drin. Gerade hat es in Schluderns 21 Grad, in Diers auch 21, in Doblach 20 und in Sterzing 22 Grad.
0: Halleluja, der größte Stress ist endlich vorbei. Die Almhütten, die Mensas, die Restaurants, die können jetzt kurz mal ausatmen. Ja, und vielleicht haben Sie ja kurz Zeit, uns schnell was zu schicken. Einen Hit, damit's Arbeiten leichter geht, so wie Janina aus Kraun.
4: Wir von der Restaurant wünschen uns heute das Lied Schön ist es auf der Welt zu sein von Anita Hegerland und Roy Black, damit ins Arbeiten nochmal leichter fällt. Kommt vorbei und wir wünschen einen schönen Tag.
0: Wir wollen noch einkehren, einen Kaiserschmarrn essen oder einen Apfelstrudel. Wir wünschen Mahlzeit und auch von uns einen schönen Tag.

0: Rolling Stones auf Südtirol 1. Danke, Klaus aus Bruneck. Richtig cool. Sind Sie von einer Band oder von einem Künstler so richtig, richtig Fan? Ja, dann ist das heute Ihre Chance. Wir spielen alle Songs, die Sie uns schicken. Zum Schulschluss spielen wir gemeinsam verrückt. Und da sind wir wirklich, wirklich für alles offen.
1: Hi, ich bin die Lena. Ich komme aus Kaltung. Und ich dachte mir, Little How You Like That von Blackpink wünschen, weil ich und meine zwei Freundinnen sind richtige Fans von Blackpink.
0: Dann gleich laut kreischen und gut festhalten.

0: Blackpink, How You Like Me.
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0: Deutschrap, Rock, einen Walzer, was Sie sich wünschen. Mega, dass Sie da sind. Und wir schicken auch heute gerne nette Grüße raus. Ein Geburtstaggruß ist gerade reingekommen.
1: Hallo, ich bin die Deborah aus Sulten und ich wünsche mein Geburtstagslied für meinen Bruder, weil er der beste Bruder ist.
0: Alles, alles Gute. Wir haben uns ausgesucht. Happy Birthday, Stevie Wonder. Ich hoffe, das passt. Einen schönen Tag auch von uns. Ordentlich krachen lassen. Anstoßen mit uns, mit Südtirol 1. Und nicht vergessen, weiter brav Lieder einschicken. 0471 44 3000. Da gerne anrufen oder eben einschicken. 360 44 3000.

0: Alles Gute nochmal nach Ulten mit Stevie Wonder. Südtirol 1 spielt verrückt. Sie wünschen sich einen Hit und wir spielen ihn natürlich. Heute hatten wir ja schon die Kastelrutter Spatzen zum Beispiel, Vollbeat, Semino Rossi. Ja, und da kommt noch so viel mehr in der nächsten Stunde. Elton John kann ich Ihnen schon verraten, Pitbull und. Zuerst aber noch die Infos. Es geht ab in die Nachrichtenredaktion. Es ist 2:10.
1: Veggie-Burger bleibt erlaubt, Tofu-Steak künftig verboten. Heuer mehr Angebote für die Sommerbetreuung. Und es ist meist bewölkt, später kann es regnen. Ich bin Marlies Winkler, schönen Nachmittag.
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1: Vegetarische Produkte dürfen weiterhin Burger und Schnitzel heißen. Das hat das EU-Parlament heute entschieden. Verboten sind künftig allerdings Bezeichnungen wie Seitan-Steak oder veganes Huhn. Auch Tofu-Kotelett oder fleischloser Leberkäse sind nicht mehr erlaubt. Das mögliche Verbot der Bezeichnungen Veggie-Burger oder Seitan-Schnitzel hatte im Vorfeld für viele Diskussionen gesorgt, ist nun aber nicht eingetreten. Die Schule ist aus, ab jetzt sind Sommerferien fast 12 Wochen lang. Viele Familien sind in dieser Zeit auf Sommerbetreuung angewiesen. Heuer gibt es mehr Projekte, insgesamt sind es über 700 für Kinder und Jugendliche von 3 bis 15 Jahren. Besonders das Angebot für Kindergartenkinder wurde ausgedehnt. Trotzdem beginnt für viele Eltern eine stressige Zeit, sagt Doris Albenberger von der Allianz für Familie.
3: Jetzt steht dann die logistische Herausforderung auch, wie man dann Kind A nach Platz A und Kind B nach Platz B bekommt und dann trotzdem um 8 Uhr bei der Arbeit sein kann.
1: Das Land gibt heuer über 22 Millionen Euro für die Sommerbetreuung aus. Die Kosten für die Familien betragen im Durchschnitt zwischen 52 und 78 Euro pro Woche und Kind. Die Inflation in Südtirol ist heuer im Mai im Vergleich zum April ganz leicht gesunken. Vergleicht man die Preise allerdings mit dem Mai vor einem Jahr, dann ist sie um 3,4% gestiegen. Das geht aus den neuen Daten des Istat hervor. Den größten Anstieg gibt es bei Freizeit, Sport und Kultur, den größten Rückgang bei Nahrungsmitteln. Unverändert sind die Preise in Bars und Restaurants. Die Carabinieri haben in Bozen 2 junge Männer festgenommen. Sie sollen mit ihren Elektrofahrrädern Kokain in den Stadtvierteln Kaiserau und Firmian ausgeliefert und verkauft haben. Der erste junge Mann wurde in der Reschenstraße angehalten. In seiner Fahrradtasche waren 84 bereits abgepackte Dosen Kokain. Der zweite junge Mann wurde ebenfalls an der Reschenstraße angehalten. Auch er hatte Kokain bei sich. Am Realgymnasium in Bozen gibt es jetzt schon das 2. Schuljahr in Folge einen internationalen Klassenzug. Dabei wird in Deutsch, Italienisch und vor allem Englisch unterrichtet und internationales Denken gefördert. Jetzt hat die Schule dafür eine internationale Anerkennung bekommen. Sie ist die erste in Südtirol, die einem Kreis von weltweit vernetzten Schulen angehört. Und viele Wolken und einzelne Regenschauer gibt es jetzt am Nachmittag. Alles weitere zum Wetter hören Sie gleich.
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0: Die Sonne, die lässt noch ein bisschen auf sich warten. Nadine Baris.
7: Erst in Richtung Abend lockert es dann voraussichtlich wieder ein bisschen auf. Dazu gibt es ein paar Regenspritzer und maximal 23 bis 30 Grad. Jetzt hat es in Föhran 20 Grad, in Sechsten auch 20, in Saloren 25 und in Blaus 23 Grad. Morgen wieder viel Sonne, vor allem vom Unterland her. Am Nachmittag sind dann einige Regenwascher dabei, bei maximal 26 bis 33 Grad.
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7: LKW-Stau haben wir auf der Brenner Autobahn in Nordtirol Richtung Süden, abschnittsweise zwischen Innsbruck Süd und Nösslach. Sie im Auto werden zwischen Innsbruck Süd und Schönberg wegen der Baustelle auf der Europabrücke eingebremst. Rund 1 Kilometer Stau haben wir ebenso auf der Brenner Autobahn bei uns im Land zwischen dem Brenner und Sterzing. Und die Unfallstelle auf der Gadertaler Staatsstraße bei St. Martin in Thurn wurde geräumt. Hier läuft's wieder, sagt uns die Feuerwehr. Allen unterwegs eine sichere Fahrt.
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0: Musizieren, mitsingen, mittanzen. Ja, die Schule, die ist vorbei. Die Musik geht aber nicht so schnell aus. Die Musikschüler üben im Sommer fleißig weiter. Die Instrumente kommen nicht in den Kasten. Das hören wir gleich. Ja, und wir machen in der Zwischenzeit weiter mit diesem verrückten Dienstag heute mit ihren Lieblingshits.
9: Hoi, da ist Schwimper Klausen Team und wir wünschen Ihnen das Lied The Bitch is Back von Elton John.
10: Weil ich Laune mag.
9: Ja, genau.
0: Ja, gute Laune, das hören wir gerne. Heute den ganzen Tag natürlich. Gute Arbeit, Mädels. Elton John hier für euch.

0: Südtirol, hier sind sie richtig. Südtirol 1 am Nachmittag mit richtig genialen Hits. Sie arbeiten heute und wir helfen einfach ein bisschen mit, nehmen sogar die Heugabel in die Hand, wenn es sein muss. Musikwünsche bitte an die 360 44 3000. Cool, dass Sie sogar in der Wiese drin mit uns mitfeiern.
1: Hallo, das ist die Martina aus Ulten und wir sind gerade mitten in der Wiese beim Heuarbeiten. Und mein Bruder und ich würden uns alle wünschen, dass es ein bisschen leichter geht, in der Wiese zu stehen. Und zwar Take a Chance on Me für ABBA, weil heute macht er eine voll coole Stimmung und dann können wir sogar ein bisschen tanzen.
0: Yes, das Tanzbeischwingen!

0: ABBA aus Südtirol 1, Take a Chance on Me. Danke Martina für diesen Mega-Hit. Schule vorbei, die Türen sind zu, alle natürlich super happy. Ja, schade nur, dass auch das Musizieren in den Musikschulen vorbei ist. Alle 17 Musikschuldirektionen, die gehen natürlich auch in die Sommerpause. Moritz Ausruhr sagt, wir machen aber weiter.
1: Bei der normalen Schule bin ich froh, dass es fertig ist, aber bei der Musikschule ist schon ein bisschen short. Das ist schon echt traurig eigentlich. Ich werde logisch weiterreden, wir versuchen zu verbessern, dass ich ja hoffentlich das nächste Mal so in der großen Band spielen kann.
0: Auch für Magdalena heißt es weiter üben, alles geben. Ein Traum geht bald schon in Erfüllung.
2: Ich habe das Glück, dass ich in Glurns auftreten darf, weil heim ist einfach ein Solarkonzert und dann davor ist der Landshow. Und ich habe mich da auch qualifiziert und auf sehr freue mich echt.
0: Auch der, ja, Isa, kann sich wirklich kein schöneres Hobby vorstellen. Das Mikrofon wird bei ihr nicht so schnell staubig.
3: Logisch tut man doch immer singen, viel in der Familie. Aber die Judith Bixner ist schon eine super Gesangslehrerin. Also ich bin richtig dankbar, sie an meiner Seite zu haben.
0: Heute zum Abschluss findet noch in Meran am Thermenplatz ein großes Open Air der Musikschule Meran statt. Direktor Alexander Veit.
4: Für die ist es ein toller, wunderbarer Abschluss und für die anderen ist es Motivation, um im Herbst wieder neu einzusteigen.
0: Die Musikschüler heute also noch voll im Einsatz und sie wünschen sich The Pink Panther. Ja, das ist so ein typisches Lied, was, glaube ich, alle schon mal in der Musikschule gespielt haben. Also jetzt gerne mitmachen.

0: Katharina aus Staufoss im Münstertal. Richtig coolen Hit hast du dir ausgesucht. Kings of Leon, Sex on Fire. Vielen Dank. Die Urlaubsglocken, die läuten. Willkommen im Sommer. Endlich Schulschluss. Ja, wo geht's hin dieses Jahr? Ja, wir haben da schon genaue Vorstellungen, wie das so ausschaut.
1: So Naturpark, Felsen, türkises, dunkelblaues Wasser, wo man auch ein bisschen schnorcheln gehen kann, wo man auch mit dem Radl eine kleine Tour machen kann, wo man auch in die Gassen bummeln, heraus einen guten Prosecco oder Aperitif trinken kann.
0: Fein.
1: Und einfach die Seele baumeln lassen.
0: Ja, bevor wir aber den Koffer packen, nochmal Vollgas feiern mit uns heute. Mit einem kunterbunten Musikmix, ja schon seit 6 Uhr früh, stellen Sie unser Programm zusammen, schicken uns Ihre Liederwünsche. Ja, und ich kann nur sagen, genial, genial, genial, weiter so.
2: Hallo, ich bin Andrea Federer, bin 25 Jahre, komme von Völs am Schlern und ich habe mir das Lied von Pitbull Hotel Room Service gewünscht, weil ich war letztes Jahr Pitbull Konzert in Amsterdam und das Lied war eben schon fantastisch, das ist mein Lied.

0: Lieblingslied für ihn und nächstes Jahr geht es vielleicht wieder auf Pitbull-Konzert. Dann habe ich mir gedacht, jetzt wünsche ich mir es mal bei einem City Rolands. Das no. alle wir her.
1: Ja, nochmal zurück nach Amsterdam mit uns. Da sind wir natürlich dabei. Einfach nur dranbleiben, liebe Andrea. Nur ein bisschen.
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0: der Hollywood Hills. Ein Musikwunsch von Noah aus Schluderns. Dankeschön. Sie sind gerade beim Zahnarzt, kriegen gleich eine Zahnspange rein. Ja, okay, nicht gerade so cool. Sie werden heute aber trotzdem noch den ganzen Tag strahlen, denn wir spielen verrückt hier aus Südtirol 1 und die lieben Ärztinnen, ja, die bringen sie auch noch zum Lachen, versprochen.
1: Hallo, wir sind die Julia
2: und die Monika
1: vom Krankenhaus Brixen und wir wünschen uns die Immerlacht von Kerstin und danke.
0: Na eben, auch mit der Zahnspange lachen, strahlen den ganzen Tag. Schicken Sie uns auch Ihren Lieblingshit an die 360 44 3000.

0: Hallo, ich bin die Vanessa von Matsch und habe gestern meinen Abschluss von der Lehre gepackt und gehe so mit nie mehr in die Schule. Ich und meine kleine Schwester Lina wünschen alle einen schönen Sommer. Und wir wünschen Ihnen Beauty and the Beat von Justin Bieber.
1: Bravo!

0: Justin Bieber, Fashbankler, Peter Maffay, Kinderlieder, Italo-Songs, Queen, aber ja, so viel haben wir heute schon gehört und wir lassen natürlich nicht locker. Gleich geht's weiter, Südtirol 1 spielt verrückt. Nur einen schnellen Blick auf unsere Straßen, es ist 2:30.
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0: Auf der Brennerautobahn, da tratzen die ganzen Baustellen. Nadine Baris.
2: Richtung Süden staut's immer wieder. Angefangen auf Nordtiroler Seite, abschnittsweise LKW-Stau zwischen Innsbruck und Nösslach. Auch für sieben Auto geht's bei den Baustellen nur langsam weiter. Dann stockt bei uns im Land kurz zwischen dem Brenner und Sterzing, Höhe Brennerbad. Falls Ihnen sonst noch was auffällt, immer gerne anrufen unter der Südtirol 1 Verkehrshotline 817 50 50.
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2: Morgen gibt die Sonne wieder richtig Gas bei maximal 26 bis 33 Grad. Nur im Norden bleiben dichtere Wolken hängen. Am Nachmittag gibt es mit ein paar Regenplatscher dann ein bisschen Abkühlung. Heute haben wir es meist grau. Am Abend bekommt diese Wolkendecke dann wieder Löcher und die Sonne zeigt sich. Stellenweise wird es dazu auch nass. Gerade messen wir in Pfundorf 20 Grad, in Wolkenstein 18, in Gagazun 27 und in Ayers 23 Grad.
0: Die Sonne ist zwar noch im Schlummermodus, wir aber auf gar keinen Fall. Der Sommer ist sowas von da. Ja, und wir feiern das mit ihren Lieblingshits.
4: Hi, wir sind die
5: Hanna
4: und die Leni und wir wollen ins Ake Breaky Heart die Club-Version von Yoga und Adam Harvey wünschen.
0: Cool. Danke. Also jetzt raus mit den Cowboy-Stiefeln.

0: Rihanna, Umbrella, ein Wunsch von Sarah aus Untermais. Vielen Dank. Ja, und machen wir weiter so. Spielen wir gemeinsam verrückt heute zum Schulabschluss. Mir hat das wirklich einen riesen Spaß gemacht. Was für coole Hits. Also ich bin hier im Studio wirklich abgegangen. So lucky sieht man mich selten, gell?
1: Ja, geht schon. Aber es ist auf jeden Fall, also musikalische Überraschungen sind eigentlich die besten. Und das lieben wir hier. Wir lieben die Musik. Wir lieben Sie da draußen. Und jetzt effektiv die ganzen Wünsche zu bekommen und die auch spielen zu dürfen, das ist ein richtiges Geschenk. Und der nächste Wunsch ist eigentlich schon in der Pipeline.
2: Hallo Leute, ich bin Rivan, ich bin aus Schlanders und ich darf mir als Lied Anna Cisova Morani von der Otto 3 wünschen, weil das habe ich als Kind mit meinem Tata in Auto gelöst.
1: Der perfekte ein oder andere, gerade auch mit dem Papa im Auto, vielleicht nach dem allerletzten Schultag mit dem Zeugnis schon fertig in der Hand. Also wir freuen uns drauf und in Südtirol 1 Live geht's genauso verrückt weiter. Ich freue mich.
0: Na dann, ganz, ganz viel Spaß. Wir hören uns morgen wieder.
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0: Verrückt, verrückt läuft das heute bei uns, ja. Und das ist natürlich nur möglich mit Ihren Wünschen. Heute darf Südtirol 1 wirklich alles. Auch wenn zum Beispiel sowas kommt.
1: Hoi, du bist der Daniel. Ich wünsche mir ein Lied Traumland für die Globalkreinach für einen schönen musikalischen Start in die Sommerferien.
0: Also, einstimmen bitte.

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4: Schönen Nachmittag hier auf Südtirol 1. Wir haben es jetzt 10 vor 3. Die Nachrichten.
5: Verkehrsunfall bei Verona. 27-jähriger Südtiroler ums Leben gekommen. Sommerurlaub, Flugtickets sind weniger teuer als befürchtet. Und es ist meist bewölkt, später regnet es vereinzelt. Ich bin Marlies Winkler, schönen Nachmittag.
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5: Bei einem Unfall auf der Brenner Autobahn bei Verona ist ein 27-jähriger Südtiroler ums Leben gekommen. Zu dem Unfall ist es auf der Südspur gekommen, kurz nach der Mautstelle Affi. Der junge Mann aus Leifers ist mit seinem Auto auf einen stehenden LKW in der Haltebucht gekracht. Die 29-jährige Beifahrerin hat sich beim Aufprall schwer verletzt. Sie ist in ein Krankenhaus von Verona eingeliefert worden. Ferienzeit bedeutet für die meisten auch Urlaubszeit. Viele entscheiden sich für eine Flugreise. Wegen des Iran-Krieges hatten einige heuer höhere Flugpreise befürchtet. Die Tickets kosten zwar etwas mehr als letztes Jahr, allerdings sei der Preisanstieg noch im Normbereich, sagt Katja Gatterer vom Reisebüro Alpina Tour Dolomit in Bruneck.
6: Augerechnet auf einen Flugpreis macht es eigentlich nichts aus, weil das sind circa 10 Euro. Oder vielleicht seien sie jetzt bei einem Langstreckenflug 40 oder 50 Euro, aber das ist irrelevant in dem Moment, wenn ein Ticket 1000 Euro kostet und das kostet dann noch 1050, nachher ist das jetzt sicher nicht der Grund, das Ticket nicht zu kaufen.
5: Für die Reisenden gibt es aber noch andere gute Neuigkeiten. Das EU-Parlament hat sie beschlossen. Unter anderem müssen Fluglinien künftig alle Preise inklusive Handgepäck anzeigen. Damit soll der Preisvergleich einfacher werden. Die Carabinieri haben in Bozen 2 junge Männer festgenommen. Sie sollen mit ihren Elektrofahrrädern Kokain in den Stadtvierteln Kaiserau und Firmian ausgeliefert und verkauft haben. Der erste junge Mann wurde in der Reschenstraße angehalten. In seiner Fahrradtasche waren 84 bereits abgepackte Dosen Kokain. Und auch der zweite junge Mann war entlang der Reschenstraße unterwegs. Auch er hatte Kokain bei sich. Das Parlament in Wien befasst sich heute mit den Schützen und ihren Waffen. Es geht um die Frage, ob die Nordtiroler Schützen damit über den Brenner fahren dürfen. Geklärt werden muss, ob Österreich mit Italien eine Regel ausarbeitet, die rechtlich standhalten kann. Die Schützen von Nord- und Südtirol diskutieren mit den Behörden in Wien und Rom schon seit 4 Jahren über das Tragen der Waffen auch im jeweils anderen Land. Die USA feiern heuer am 4. Juli ihren 250. Gründungstag. Wenig überraschend, dass US-Präsident Trump diesen zur politischen Selbstdarstellung nutzen will. Trump sagt, er werde die spektakulärste aller Trump-Kundgebungen veranstalten. Er verspricht die größte Feuerwerksshow der Geschichte und Flugshows. Und Militärkapellen sollen patriotische Melodien und amerikanische Klassiker spielen und seine persönliche Playlist. Zuvor hatten zahlreiche Musiker aus Protest gegen Trump einen Auftritt am 4. Juli verweigert. Ja, viele Wolken, etwas Sonne und einzelne Regenschauer. Heute ist von allem etwas dabei. Mehr dazu hören Sie gleich.
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4: Also die Sonne ist schon ein bisschen geschamig jetzt. Nadine Paris.
1: Ab und zu schaut sie mal ein bisschen raus, lässt aber den Wolken den Vortritt. Dazu fallen heute noch steilenweise Regentropfen. Morgen dann Sonne, volle Bulle. Nur am Alpenhauptkamm sind ein paar Wolken lästig bei maximal 26 bis 33 Grad. Einzelne Regenwascher sind am Nachmittag morgen auch unterwegs. Gerade messen wir in Gais 23 Grad, in Latsch auch 23, in Trun 22 und in Ridnaun 20 Grad.
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1: Auf der Brenner Autobahn stockt's und staut's wegen Arbeiten immer Richtung Süden. Einmal auf Nordtiroler Seite bei der Europabrücke 2 Kilometer Stau. Und dann geht's zwischen Schönberg und Nöslach streckenweise langsamer weiter. Hier gibt's vor allem LKW-Stau. Nochmal gut 1 Kilometer Stop and Go wird uns von der Brenner Autobahn bei uns im Land gemeldet. Ebenso südwärts zwischen dem Brenner und Sterzing. Dann kurze Wartezeiten gibt es auf der Brenner Staatsstraße zwischen Fahren und der Mautstelle Brixenfahren. Auch hier wird gearbeitet. Und viel los gerade auch in Meran. Auf der Cavourstraße lange Kolonne vom Passaiertal kommend stadteinwärts. Allen unterwegs eine sichere Fahrt.
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4: Sehr, sehr gerne spielen wir weiter verrückt heute. Jetzt am Nachmittag sowieso wirklich alles vorbei, was Schule angeht. Die Schultasche schon lang im letzten Eckele versteckt. Morgen endlich komplett ausschlafen und den Sommer genießen. Und wir starten direkt wieder rein, würde ich sagen. Wenn wir schon verrückt spielen, dann spielen wir auch fantastische und lange Lieder. Gewünscht wird ja genug.
10: Hey, da ist Rani von Finesse. Liebe Grüße ans Südtirol-Team. Danke für die coolen Musikwünsche.
4: Yeah.
10: Ich wünsche mir Bohemian Rhapsody von der coolen Band Queen.
4: Oh, sehr gut. Dann bitte eine Sekunde Ruhe und los geht's. Freddy, los geht's.

0: Harry Styles spielt mit uns verrückt hier auf Südtirol 1. Dieser ganz besondere Tag zum Schulende. Cool, dass wir uns mit dabei haben. Braucht heute auch ein bisschen Mut, gell? Und hier auch eine sehr tolle Idee, wie er diese erste schulfreie Woche starten möchte. Hören Sie mal.
1: Hallo, ich bin der Christian von Kotat. Ich wünsche mir Leonard Skinner mit dem Lied Sweet Home Alabama. Die Woche bin ich allein mit den Buben daheim. Mit denen kann ich ganz relaxed kochen.
0: Ja, mega cool. Relaxed kochen, gut in die Sommerferien reinstarten. Das geht mit Südtirol 1 einfach am besten. Besonders, weil wir heute so verrückt spielen.

0: Bis am Sonntag sind Stand jetzt sogar bis zu 38 Grad in Bozen zum Beispiel drin. Damit würden wir an diesen Tagen sogar einen neuen Rekord aufstellen. Voraussichtlich gehen sich im ganzen Land über 30 Grad aus, also Badewetter, Vollgas. Und heiß bleibt es wahrscheinlich dann auch bis mindestens Mitte nächster Woche.
1: Ja, die Hitze kommt nicht einfach so aus dem Nichts. Sie breitet sich von Spanien über ganz Europa aus.
0: Da hat sich eine sogenannte Hitzeglocke aufgebaut. Also ein kräftiges Hoch, das die warme Luft quasi einfängt und festhält und dazu noch für viel Sonne sorgt. Auch in Frankreich wird bereits ordentlich geschwitzt und gegen Ende der Woche reicht sie Mitteleuropa und damit eben auch uns.
1: Also richtig Sommerferien. Genauso wie bei uns ab heute. Feinen Nachmittag.

0: The Dandy Warhols, Bohemian Like You. Richtig, richtig cooler Wunsch aus Meran. Schön, dass wir uns dabei haben. Es ist endlich Sommer, endlich wieder Lido, endlich schulfrei, endlich wieder viel mit den Freunden unternehmen. Und unser nächster Wunsch hier auf Südtirol 1 geht auch genau in diese Richtung.
1: Hallo, Grüße. Da ist die Sophia, die Elle und die Lorena. Und wir hätten einen Liederwunsch. Und zwar ist Lied gut genug von Kitschkrieg und Blumengarten. Und das ist für die Mara im Prater aus Klausen, weil sie ist gut genug.
0: Ja, mega nette Idee von euch Mädels. Ganz, ganz viel Spaß im Sommer. Und natürlich viel Spaß mit diesem Banger bei uns hier auf Südtirol 1.

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1: Ja, was ein cooler Tag bei uns hier. Ich bin Lukas Augsteller, hallo. Ja, und das geht heute übrigens schon eine ganze Weile so, gell? Wir sind auch absolut verrückt reingestartet. Ja, erster, also haben wir noch Queen und Bohemian Rhapsody gespielt. Kurz vorher noch irgendeine Volksmusik im Instrumental. Und ab 6 in der Früh schon.

0: genialer Morgen. Wir haben Ihre verrücktesten Lieblingshits gespielt.
1: Heute sind wir mal los.
2: Ich wünsche mir für die Fischbänkler Flamingo.
3: Wie ein Flamingo.
4: Nie mehr von Crow.
5: Nie mehr.
4: Und wünschen somit in alle Matura-Klassen viel Erfolg für die Matura.
0: Unser Agathe, den Hitfeuerer des Tages, haben wir mit heute in die Sommerpause geschickt. Vivian, du hörst ganz was Nettes heraus und nicht nur einmal, sondern gleich zweimal.
6: Das ist eigentlich gleich mal am Anfang, haben Harry, du und meine Freundin dort im Herzen und ein paar Sekunden später ich so gleich.
0: Also du und meine Freundin dort im Herzen. Und ich so gleich. Ja, vielen Dank. Und die Weisheit des Tages kam heute aus dem Finchgau.
7: Ich bin der Michael von Schlanders und wenn die Schule aus ist, freue ich mich, dass die Schule aus ist.
0: Da ist was dran, gell? Schöne Sommerferien, Südtirol.
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16: Hallo, ich bin die Lara und die darf mir gern gute Laune Lied

0: überall gute Laune bei uns. Wortwörtlich. So verrückt sind wir heute auf Südtirol 1. Schön, dass Sie uns mit dabei haben auch. Und ja, wenn die Stimmung bei Ihnen auch so super ist, ja, dann muss am Abend schon auch noch was unternehmen werden, oder?
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0: Und bis es da losgeht, erstmal noch ein paar Wunschhits bei uns hier zum Ferienstart. Zum Beispiel der hier.
7: Hallo, ich bin die Miriam aus Eppan und ich wünsche mir das Lied Paris von The Chainsmokers, weil das ist der absolute Meme-Song von unserer Freundesgruppe. Und ich wünsche euch alle noch einen wunderschönen Sommer.

0: Chainsmokers. Schönen Nachmittag bei uns und Sie wissen Bescheid, gell?
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0: Ja, und wenn wir schon verrückt spielen heute zum Schulschluss, dann spielen Sie doch mit. Über die Südtirol 1 App geht das ganz easy oder auch über WhatsApp. Da ist unsere Nummer die 360 44 3000 und dann spielen wir auch Ihren Lieblingshit. Gitarrenbauer Thomas Orgler aus Bercher, der ist auch schon mit dabei, mit einem richtigen Klassiker als Wunsch.
2: Ich wünsche mir einen Song Learn to Fly von der Band Foo Fighters, weil der Song für mich noch Freiheit, Sommer und unterwegs sein klingt.
0: Ja, und damit sind wir erfolgreich im Vollgas-Modus heute. Südtirol 1 spielt verrückt und natürlich auch die Foo Fighters.

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2: Halb vier haben wir es und LKW-Stau wird uns von der Brenner-Autobahn gemeldet. Nadine Paris.
5: Auf Nordtiroler Seite Richtung Süden immer wieder lange LKW-Kolonnen. Zwischen Innsbruck Süd und Nösslach. Sieben Auto werden in den Baustellenbereichen etwas eingebremst. Und Baustellenstau haben wir auch auf der Gadertaler Staatsstraße. Zwischen Bickolein und Zwischenwasser stockt es immer wieder. Hier werden Felssicherungsarbeiten gemacht und dafür wird zeitweise einige Minuten lang gesperrt.
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5: So langsam wird das wieder was mit der Sonne. Hier und da hat sie sich ein bisschen den Platz zurückgeschnappt. Einige Regenwascher mischen heute noch in Richtung Abend mit. Gerade hat es in Burgstall 27 Grad, in Kienz 24, in Brat 21 und in Waldbruck 26 Grad. Morgen wieder mehr Sonne, dazu gibt es zwischen 26 und 33 Grad und stellenweise Regen am Nachmittag.
2: So richtig Sommerferien und bei uns hier auch sehr passend.
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2: Ja, und da kommt eine richtig, richtig gute Idee auf uns zu. Achtung!
6: Hallo, liebes Südtirol 1 Team. Der Moritz und Team, wir taten uns gerne von Skero die Kabinenparty wünschen, weil uns das an unsere Schulzeit erinnert, wenn wir Schuls out Party gegangen sein und endlich die Sommerferien begonnen hoch.
2: Also, die Party heute bei uns hier auf Südtirol 1.
0: Kabinenparty. Yeah.
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0: Justin Timberlake. Wir spielen verrückt heute. Feinen Nachmittag.
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0: Also sie haben sich von uns, ja, ich würde sagen, so ein bisschen ein Motto gewünscht. Und in diesem Fall geht es um ein Motorneurom im Mittelfuß. Unser Radiodoktor Christian Tuile geht dieses Problem mit uns an. Und das fühlt sich an wie so ein lästiger, schmerzhafter Kieselstein im Schuh. Aber es ist eigentlich keiner. Der Auslöser dafür, wieder mal zu enge Schuhe. Weil dieser Nerv dadurch eingeklemmt wird, sagt unser Doc.
2: Da geht es jetzt nicht nur um die hübschen, modischen Stöckelschuhe, sondern das können ruhig auch Turnschuhe sein, die einfach vom Rand her zu eng sind. Es können Bergschuhe sein, die sind noch viel schlimmer, weil die natürlich viel steifer sind. Dann auch sportliche Überlastung, vor allem Sportarten mit einer hohen Stoßbelastung am Vorfuß, wie zum Beispiel das Laufen auf einem harten Untergrund.
0: Und wie dieses Problem behandelt wird und auch Infos von unserem Radiodoktor gibt es online bei uns und auf unserer wöchentlichen Gesundheitsseite in der Sonntagszeitung Z.
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0: Neuer Train. Citybell 1 spielt heute richtig verrückt. Cool, dass wir uns auch mit dabei haben. Wir feiern den Schulschluss mit unseren Hörern und Hörerinnen. Und Lennart ist ein richtig großer Radiofan, den kennen wir bei uns ja schon. Und der hat uns auch einen Wunsch geschickt.
1: Oi, da ist der Lennart aus Saturns und ich wünsche mir unbedingt Bangaranga, also das Lied, das was in Eurovision Song Contest gewonnen hat, weil wir jetzt endlich in Ferien sein. Und ich möchte noch alle grüßen, die was wir kennen.

Hallo, ich bin die Vanessa von Matsch. Ich habe gestern die Abschlussprüfung gepackt und gehe somit nie mehr in die Schule und habe somit wirklich eine volle Freude und wünsche mir das Lied von Dream Schickeria. Ich wünsche allen einen schönen Sommer.

0: Schlafzimmer. Der Nachmittag hier auf Südtirol 1 mit Schickeria. Dieser verrückte Dienstag. Jetzt haben wir es 10 vor 4. Zeit für unsere Nachrichten.
1: Flugreisen im Sommer, Buchungsverhalten verändert sich. 27-jähriger Südtiroler stirbt bei Unfall nahe Verona. Und Sonne und Wolken wechseln sich ab. Ich bin Marlies Winkler. Schönen Nachmittag.
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1: Fast alle Schülerinnen und Schüler sind heute in die Sommerferien gestartet und viele fliegen jetzt in den Urlaub. Und obwohl einige befürchtet haben, dass die Flüge aufgrund des Iran-Krieges teurer werden, sind die Preise doch nicht so hoch. Das Buchungsverhalten habe sich aber geändert. Flugreisende sind vorsichtiger geworden. Buchungen kommen erst später rein und kurzfristiger, sagt Verena Wender vom Bozner Reisebüro Primus Touristik. Und auch die Reiseziele verschieben sich.
3: Es ist ja immer noch so, dass eben der Mittlere Osten natürlich Rückgänge verzeichnet, aber es wird alles verschoben auf Afrika, auf Südamerika und auch auf große Teile Asiens, die wirklich im Moment sehr wachsen.
1: Und es gibt weitere Änderungen beim Fliegen. Das EU-Parlament hat Änderungen bei den Fluggastrechten beschlossen. Unter anderem müssen die Fluglinien in Zukunft alle Preise inklusive Handgepäck anzeigen. Die Änderungen treten voraussichtlich im Sommer 2027 in Kraft. Bei einem Unfall auf der Brennerautobahn bei Verona ist ein 27-jähriger Südtiroler ums Leben gekommen. Zu dem Unfall ist es auf der Südspur gekommen, kurz nach der Mautstelle Affi. Der junge Mann aus Leifers ist mit seinem Auto auf einen stehenden LKW in der Haltebucht gekracht. Die 29-jährige Beifahrerin hat sich beim Aufprall schwer verletzt. Sie ist in ein Krankenhaus von Verona eingeliefert worden. Das Parlament in Wien befasst sich heute mit den Schützen und ihren Waffen. Es geht um die Frage, ob die Nordtiroler Schützen damit über den Brenner fahren dürfen. Geklärt werden muss, ob Österreich mit Italien eine Regel ausarbeitet, die rechtlich standhalten kann. Die Schützen von Nord- und Südtirol diskutieren mit den Behörden in Wien und Rom schon seit 4 Jahren über das Tragen der Waffen auch im jeweils anderen Land. Die Politik versucht, dem Missbrauch von KI entgegenzuwirken. Jetzt hat das Europaparlament Apps verboten, mit denen man Deepfakes erstellen kann. Das sind sexualisierte Bilder und Videos, die ohne die Zustimmung der Betroffenen erstellt werden. In den letzten Monaten hat es in Italien ja zahlreiche Fälle von Deepfakes gegeben. Erstellt wurden etwa Kinderpornografie und Fake-Bilder von Politikerinnen, darunter auch von Ministerpräsidentin Meloni. Das neue EU-Verbot tritt ab 2. Dezember in Kraft. Die USA feiern heuer am 4. Juli ihren 250. Gründungstag. Wenig überraschend, dass US-Präsident Trump diesen zur politischen Selbstdarstellung nutzen will. Trump sagt, er werde die spektakulärste aller Trump-Kundgebungen veranstalten. Er verspricht die größte Feuerwerksshow der Geschichte. Und Militärkapellen sollen patriotische Melodien und amerikanische Klassiker spielen und seine persönliche Playlist. Zuvor hatten zahlreiche Musiker aus Protest gegen Trump einen Auftritt am 4. Juli verweigert. Sonne und Wolken im Wechsel, später kann es auch regnen. Alles Weitere zum Wetter hören Sie gleich.
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0: Ja, das ist ein ordentliches Hin und Her, nicht nur bei unserer Musik heute, auch beim Wetter. Nadine Baris.
7: Mal sagt die Sonne, wo es lang geht, mal die Wolken. Dazu schieben sich später auch noch einzelne Regenwolken rein. Ein richtig launischer Dienstag heute. Morgen hängt sich die Sonne dann aber wieder voll rein. Einige dichtere Wolken gibt's nur am Alpenhauptkamm bei maximal 26 bis 33 Grad. Regenspritzer machen auch wieder die Runde. Gerade hat es bei Ihnen in Ulten 24 Grad, in Welschnofen 23, in Ratschings auch 23 und in Schaps 25 Grad.
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7: auf der Brenner Autobahn in Nordtirol abschnittsweise Staukolonnen Richtung Süden, einmal zwischen Innsbruck Süd und Schönberg, rund 2 Kilometer schleppender Verkehr wegen der Baustelle auf der Europabrücke und dann nochmal 1 Kilometer Stau zwischen Matrei und Nösslach wegen der Baustelle auf der Lueckbrücke. 7 Lkw stehen abschnittsweise zwischen Schönberg und Nösslach. Länger brauchen Sie auch auf der Brenner Staatsstraße im Eisacktal, nördlich von Farn in beiden Fahrtrichtungen. Auch hier laufen Arbeiten. Kommen Sie uns gut an.
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0: Ja, das ist einer der Lieblingsnachmittage im Land. Alle haben schulfrei, der ganze Sommer liegt noch vor uns. Und ganz, ganz groß heute, wir spielen eben verrückt. Ihre Lieblingssongs werden gespielt. Sie schicken uns schon seit Tagen eigentlich fleißig Vorschläge über die Südtirol 1 App oder auch über WhatsApp. Und wir starten wieder rein mit diesem doch sehr rockigen Wunsch aus dem Pustertal.
9: Ja, hallo, da ist der Armin aus Bruneck. Ich wünsche mir gern ein Lied von AC/DC für alle AC/DC-Fans in Südtirol. Mhm. Und zwar in Song Let There Be Rock. Danke und schöne Grüße.
0: Die vollen 6 Minuten übrigens, gell? Wir spielen verrückt heute.

0: Willkommen und hereinspaziert. Südtirol 1 spielt verrückt. Hier sind Sie absolut richtig. Auch wenn Sie über den Tag verteilt vielleicht immer wieder mal besondere Hits hören. Vielleicht wünschen Sie sich auch einfach mal selber einen, wie diese Hörerin unterwegs.
1: Hallo, ich bin die Valeria aus Vilpian. Wir sind auf dem Weg ans Meer. Und wir wünschen Ihnen das Lied Erzbergpuppen von Annemarie Kantereit. Und wünschen Ihnen einen tollen, schönen

0: und mit Erinnerungen an Nachfuss. Südtiroler Produzent, der ja leider nicht mehr unter uns ist, aber genau so will der ganz bestimmt in unseren Ohren bleiben.
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0: Die Sister Sisters, was ein cooler Tag bei uns.
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0: Alles voller Dollar und besonderer Musik heute, pünktlich zum Sommerstart. Und gleich gibt's den Wunsch von Manuela aus Sterzing. Murder on the Dancefloor. Einfach dranbleiben und heute vielleicht sogar neue Lieblingssongs entdecken hier auf Südtirol 1. Richtig, richtig cool.
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0: Festival 1 spielt verrückt heute. Haben Sie es sicher schon mitbekommen? Und jetzt gibt es nicht nur um einen Lieblingssong, es geht auch ums Gratulieren so ein bisschen. Hören Sie mal.
1: Hallo Festival 1, da ist der Patrick von Sterzing. Sein Geburtstag, ich wäre 27 Jahre alt. Bin momentan beim Arbeiten und wünsche mir jetzt meinen Geburtstag feiern.
0: Ja, wie können wir da Nein sagen? Zumindest am Verrücktag haben wir da keine Chance, gell? Ja, Südtirol 1 hier. Sie hören richtig.
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0: Hallo bei uns, Jan. Und ja, was soll ich sagen? Das macht so viel Spaß mit diesem Mix heute. Nächste bitte.
1: Hallo, ich bin die Julia Gruber und ich komme aus dem Ultental. Und ich wünsche mir das Lied von System of a Down Hypnotize, weil wir ein Sommerkonzert gehen und ich mich schon voll drauf freue.
0: Ja, das ist nicht schön. Richtig cool haben wir es bei uns heute. Und Sie wissen, was abgeht.
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0: Das ist so ziemlich das Coolste, was wir machen das ganze Jahr. Let's go. Südtirol 1 hier.

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1: 4:30 haben wir es und Vorsicht, gleich zwei Gefahrenstellen gibt's auf der Mebor. Nadine Paris.
2: Bei der Richtung Bozen, einmal steht kurz nach Marling ein defektes Auto auf der rechten Fahrspur. Das weiße Auto hat die Warnblinker an, melden uns Südtirol 1 Hörer. Und zwischen Lana Sinich und Lana Burgstall ist ein Lieferwagen ganz, ganz langsam unterwegs. Auch auf der rechten Fahrspur fahren Sie besonders vorsichtig. Dann auf die Brennerautobahn. In Nordtirol nach wie vor Lkw-Stau Richtung Süden. Zwischen Innsbruck und Nösslach stehen Sie immer wieder. Im Auto geht es nur abschnittsweise langsamer weiter. Und die üblichen Straßen füllen sich so langsam im Feierabendverkehr, vor allem in unseren Städten.
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2: Ein ordentliches Mischmasch mittlerweile. Ein paar Sonnenstrahlen schaffen es zwischen den Wolken durch und stellenweise fallen Regentropfen, wie im Ahrntal zum Beispiel. Da hat es jetzt in Rheinenthaufer 17 Grad, in Benz sind es 20, in Meran 27 und in Eppan 25 Grad. Morgen ist die Sonne wieder vorne mit dabei, ein paar dickere Wolken begleiten uns im Norden und am Nachmittag wird es wieder stellenweise nass. Alles bei maximal 26 bis 33 Grad.
1: Und wir legen wieder richtig los.
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1: Ja, das ist ein ganz besonderer Tag bei uns, ja. Und da ist dann auch mehr Platz für die Klassiker. Auch das richtig, richtig schön. Hören Sie mal.
5: Ich bin die Alma von Meran und ich wünsche mir griechischer Wein von Udo Jürgens, weil heute bin ich eben mit Urlaubsgefühle.
1: Ja, sehr schön. Dann wünschen wir gutes Mitgrölen hier auf Südtirol 1. Wir spielen verrückt.

0: Felix Jan mit den richtigen Beats für den Nachmittag. Cityroll 1 spielt heute ja bekanntlich verrückt. Das war der Wunsch von Nina aus Bozen und ich glaube, die Stimmung ist so langsam angekommen, oder?
1: Cityroll 1, jetzt schon auf Ferien!
0: Ja, mega. Und gleich perfekt dazu der nächste Wunsch von Karin aus St. Lorenzen. Die Backstreet Boys. So ein bisschen mittanzen mit Bottle Up. Einfach dranbleiben, dauert auch wirklich nicht lange in diesem Fall.
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Ist das nicht verrückt? Nein, nein, das ist wirklich Südtirol 1, Sie sind hier schon richtig. Das ist heute aber wirklich der verrückteste Tag des Jahres bei uns zum Schulschluss. Zurücklehnen, genießen, die Wünsche kommen von Ihnen über die Südtirol 1 App oder über WhatsApp oder über Anruf. Und mit Raff geht's jetzt ganz gemütlich in den Feierabend. Self-Control, einen Ausflug in den Sommer von vor genau 20 Jahren.

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4: Schönen Nachmittag bei uns hier. Wir haben es jetzt 10 vor 5. Die Nachrichten auf Südtirol 1.
5: Weniger Angestellte im Handel, Auswirkungen von Einkaufszentren untersucht. Offenlegung von Gehalt und Vermögen, Gemeindenverband ist dagegen. Und meist ist es bewölkt, vereinzelt sonnig. Ich bin Marlies Winkler. Schönen Nachmittag.
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5: Wenn Einkaufszentren entstehen, fürchten Kaufleute der Innenstädte oft negative Konsequenzen. Wie sich Einkaufszentren bei uns auf die Beschäftigung im Handel auswirken, hat nun der Arbeitsmarktservice untersucht. Und die Ergebnisse sind unterschiedlich. In Bozen hat sich die Eröffnung des 20 und des Walterparks nicht negativ auf die Beschäftigung im Handel ausgewirkt. In Meran und Dalgund hingegen gäbe es weniger Beschäftigung im Handel, wenn man die beiden Einkaufszentren rausrechnet. Und am Brenner gibt es wegen des Einkaufszentrums mehr Angestellte im Handel. Insgesamt haben bei uns in Südtirol 80% der 20- bis 64-Jährigen einen Job. Bis 2030 sollen es noch 3% mehr werden. Parlamentarier müssen öffentlich machen, wie viel sie verdienen. Auch beim Bürgermeister und den Stadträten von Bozen ist das so. In Zukunft könnte das auch für die anderen Gemeinden mit mehr als 15.000 Einwohnern gelten. Das wären Meran, Brixen, Bruneck und Leifers. Dann müssten auch die Bürgermeister, Referenten und Gemeinderäte dieser Orte ihr Einkommen und Vermögen öffentlich machen. Der Gemeindenverband protestiert dagegen. Transparenz sei gut und recht, aber man könne es auch übertreiben, sagt Präsident Dominik Obersteller.
7: Es hat auch keinen Sinn, wenn jetzt die Gemeinderatsposition ein sehr geringer Nebenverdienst ist, dass man dann sein gesamtes Einkommen offenlegen muss, glaube ich, ist nicht wirklich notwendig bzw. auch zielführend.
5: Der Gemeindenverband hat ein negatives Gutachten abgegeben. Die Regionalregierung wird morgen darüber abstimmen. Der Juni steht im Zeichen des Regenbogens für Toleranz gegenüber allen sexuellen Orientierungen und Identitäten. Wer von der Norm abweicht, hat es in einigen Branchen besonders schwer. Wie ist es etwa als Soldat schwul oder transsexuell zu sein? Um diese Frage und allgemein um das Thema Queerness im Militär geht es bei einer Online-Vortragsreihe der Festung Franzensfeste. Das Militär wurde von den Veranstaltern deshalb gewählt, weil dort Vorstellungen von Männlichkeit, Disziplin und Zugehörigkeit eine besonders große Rolle spielen. Nach dem Anschlag auf die Brennerbahnlinie am 30. Mai hat die Polizei nun 7 Verdächtige festgenommen. Sie sollen einer anarchistischen Terrorgruppe angehören. Die Verdächtigen kommen aus dem Großraum Rom und hatten Verbindungen zu anderen Anarchisten in Bologna, Mailand und Neapel. 2 Festgenommene sollen für den Anschlag auf die Zugstrecke zu Beginn der Olympischen Winterspiele Mailand-Cortina verantwortlich sein. Und die Gruppe hat sich auch zu den Schäden an der Bahnstrecke zwischen Verona und dem Brenner vom 30. Mai bekannt. Erst nach und nach regeln Gesetze den Missbrauch von KI. Nun führt das Europaparlament ein Verbot für Apps ein, mit denen man Deepfakes erstellen kann. Das sind sexualisierte Bilder und Videos, die ohne die Zustimmung der Betroffenen erstellt werden. In den letzten Monaten hat es in Italien ja zahlreiche Fälle von Deepfakes gegeben. Erstellt wurden etwa Kinderpornografie und Fake-Bilder von Politikerinnen, darunter auch von Ministerpräsidentin Meloni. Das neue EU-Verbot tritt ab 2. Dezember in Kraft. Ja, viele Wolken gibt es über Südtirol. Es kann heute auch noch vereinzelt regnen. Alles weitere zum Wetter hören Sie gleich.
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4: Na, die Sonne kommt morgen wieder so richtig in Schwung. Nadine Paris.
11: Das sind dann nur im Norden einige dickere Wolken unterwegs. Vom Unterland rauf wird es strahlend sonnig bei maximal 26 bis 33 Grad. Einige Regenwascher gibt es dann am Nachmittag. Heute hält sich die Sonne noch ein bisschen zurück und gebietsweise regnet es etwas. Dazu hat es in Deutschenhofen jetzt 19 Grad, in Kurns 25, in Niederdorf 22 und in Pfalzen 21 Grad.
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11: Auf der Mebo steht ein defektes Auto Richtung Bozen. Das weiße Auto steht kurz nach Marling auf der rechten Fahrspur. Die Warnblinker sind an, fahren Sie hier besonders aufmerksam. Dann lange Lkw-Kolonnen nach wie vor auf der Brennerautobahn in Nordtirol Richtung Süden zwischen Batsch und Nösslach immer wieder. Sie im Auto werden bei den Baustellen eingebremst. Dann staut es jetzt auf den üblichen Straßen im Feierabendverkehr, besonders in unseren Städten Bozen, Meran, Brixen und Bruneck. Und noch die Info, gesperrt ist ab morgen in Meran der Theaterplatz. Da werden die Pflastersteine wieder aufgerichtet und einige Abschnitte werden auch neu geteert. Das Ganze dauert voraussichtlich bis Mitte Juli. Umgeleitet werden sie über die Piave, Petrarca und Rätienstraße. Rechnen Sie vor allem im Berufs- und Feierabendverkehr mit Verzögerungen. Auch bei den Öffis gibt es einige Änderungen. Mehr dazu auf Südtirol 1 IT. Eine gute Fahrt!
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4: Ja, schönen Feierabend bei uns hier. Ja? Und mit dem Schubkrattel durchs Sandbein. Das haben Sie ja noch nie gemacht, oder? Richtig viel Spaß beim Familientag am vergangenen Wochenende. Und das alles für den guten Zweck auch noch. Da fragen wir gleich bei unseren Südtirolern des Tages nach, wie das gelaufen ist mit einem Schubkrattel durchs Sandbein. Vorher spielen wir aber auch noch eine ordentliche Runde verrückt, würde ich sagen. Den ganzen Tag lang machen wir das heute ja schon. Wir feiern den Schulschluss jetzt mit Niklas.
12: Hoi, da ist der Niklas. Ich wünsche mir das Lied Gentleman Psy. Ich grüße euch alle ins Studio und alle, die uns zuhören.
4: Top, haben wir. Psy, Gentleman hier auf Südtirol 1.

0: Sowas spielt Südtirol 1 doch eigentlich nie. Heute spielen wir verrückt. Und heute geht's um den Schulschluss, um Ihre Wünsche, um den Sommer. Tobi hat auch mitgemacht bei der Arbeit.
1: Mila, da ist der Tobias aus Finchgau, genau gesagt aus Gollum. Und ich darf mich für Weiß Stars wünschen, weil wir sind da überall auf dem Zupfen auf der Hebebühne und dann passt das Lied recht gut. Danke und einen schönen Tag an alle.

0: Schönen Feierabend den ersten an diesem verrückten Südtirol 1-Tag.
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0: Den ganzen Tag lang Spielspaß und gute Laune beim Family Day in Sarntein. Und extra witzig, das Schubkrattel Charity Event. Ja, da haben viele Firmen einfach so mitgemacht. Und zum Beispiel Lavarent war auch mit dabei mit Chefin Bea und ihr Angestellter Gilbert. Hoi, grüß dein Kästzwa.
2: Hallo, guten Nachmittag.
3: Hallo.
0: Du, also ihr seid mit einem Schubkarren angetreten mit dem Event. Und da hat das Ganze ausgeschaut wie eine Waschmaschine bei euch. Schon lustig.
2: Es ist ein blauer Kasten mit einer Öffnung, wo man die Wäsche reintut. Dann gibt's die Temperaturanzeige, dann sind ein paar Waschprogramme, was so raus will. Leier wie Drecke, schon wie Drecke, Teifle Strecke und all Vollgas. Und das ist aufgebaut praktisch auf einer Kartonschachtel, auf dem Schubkarten oben. Und dann gibt es eine Seifenblasenmaschine, was auf Knopfdruck die Seifenblasen ausschießt.
0: Ja, wirklich mega. Und gebaut hast du das Ganze, Gilbert, mit deinen drei Kindern, Raphael, Sarah und Fabian.
3: Sie haben das alles umgemalt und umgesprayt und ausgeschnitten und gebastelt. Ja. Meine Kinder sind in den Schubkarten drin geguckt und haben mit Wasserpistolen noch wieder ausgespritzt, damit er wie ein Show-Effekt halt da gewesen ist.
0: Ja, richtig lustig. Und das hat der Jury so gut gefallen, dass ihr euch den Sieg in der Kategorie kreativstes Schubkrattel geholt habt. Durch die ganzen Einschreibungen sind dann auch noch 4.500 Euro für Menschen in Not im Sarntal zusammengekommen. Also wirklich alles sehr super. Und ihr seid heute stellvertretend für das ganze Event und die Spenden unseres Südtiroler des Tages.
2: Danke.
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0: Und wenn Sie schon gerade hier sind, sind wir noch ein bisschen crazy, oder?
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0: Das bedeutet heute nicht nur Hard Rock, Schlager oder Dubstep bei uns im Programm. Hatten wir alles schon und wird auch wieder kommen, würde ich sagen heute. Das heißt ganz einfach, wir starten mit Ihren Wünschen in die Sommerferien. Und da steht auch ein Konzert bald schon an, das ganz viel Laune macht.
4: Hola, grüß dank. Meine Schwestern, ich und meine Nichten gehen die Woche noch aufs Alvaro-Konzert. Und damit wir uns instimmen können, darf man uns aufs Lied Regalo freien. Danke! Tschüss.
0: Wirklich perfekte Sommerstimmung bei uns hier auf Südtirol 1.
1: Tschüss.

0: Alvaro Soler. Und Sie spüren es, gell? Es ist endlich soweit.
1: Na, endlich Ferien.
0: Genau. Südtirol 1 hier, ich bin Lukas Augschaller und wir starten in die Sommerferien, ja, am allerliebsten verrückt. Genau wie heute, schon den ganzen Tag lang, mit Ihren Wünschen über die Südtirol 1 App und über WhatsApp. Zum Beispiel.
2: Also ich bin die Nina Linger, ich komme von Diesens und ich lebe aus Mittelmeer von Paschanin und ich finde das Lied brutal toll, weil ihr durch dein Lied meine Liebe zu den Künstlern entdeckt und das ist jetzt halt mein Lieblingskünstler und deswegen geht das halt gern los.
0: Richtige Musikliebe. So klingt der Sommer Mittelmeer gleich für die Nina und für alle, die sonst noch Bock haben. Hier sind sie richtig auf Südtirol 1.
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0: Feinen Feierabend, schönen Nachmittag bei uns hier. Südtirol 1 spielt heute verrückt. Ich bin Lukas Augschaller und es wird nochmal legendär bei uns hier.
1: Ich bin die Leonie, ich komme vom Match und ich wünsche mir das Lied The Final Countdown, weil ich jetzt die Mittelschulprüfung habe und zähle ich einfach so einen letzten Druck nochmal.
0: Ja, perfekt. Für dich, Leonie, und ich widme das Ganze auch gleichzeitig allen, die noch Matura machen dieses Jahr. Ist eine große Herausforderung, vor allem für den Kopf und fürs Herz, aber das packen wir alles. Und ich wünsche ganz, ganz viel Erfolg. Und allen anderen, jetzt mit Südtirol 1. Start in den Sommer 2026 mit Europe und The Final Countdown. Es ist mir eine Ehre, Sie heute in diesen tollen, tollen Tag rein zu begleiten. Cool, dass Sie dabei sind.

0: So weit, so gut. Dieser besondere Tag bei uns hier. Südtirol 1 spielt komplett verrückt mit Europe. Und wenn Sie den Abend auch noch richtig gut nutzen wollen, wenn Sie schon so verrückt drauf sind, hier unsere Tipps, wenn Sie mögen.
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0: Hallo, ich bin die Heidi und ich darf mir wünschen von Justin Timberlake Say Something.
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1: Halb sechs haben wir es und es ist einiges los im Feierabendverkehr. Und wir starten da auf der Mebo. Nadine Paris.
2: Richtung Meran zwischen Lanasinich und Marling. Rund 1 Kilometer Stau wegen einer Baustelle. Dann nach wie vor der LKW-Stau auf der Brennerautobahn südwärts zwischen Innsbruck und Nösslach streckenweise. Für Sie im Auto geht es bei den Baustellen etwas langsamer weiter. Dann der gewohnte Feierabendverkehr auf den üblichen Straßen, vor allem in unseren Städten Stuck, Zinn, Bozen, Meran, Brixen und Bruneck. Und gesperrt ist ab morgen in Meran der Theaterplatz. Christoph Mitterhofer, Stadtrat für Straßen und Infrastruktur. Da werden unter anderem die Pflastersteine wieder aufgerichtet.
3: Ja, und im Bereich, der am stärksten von Schwerverkehr belastet wird, weil wir in den nächsten Jahren einen Haufen Grasbaustellen haben, werden wir im Pflaster zwischenzeitlich durch den Asphalt wieder ersetzen, damit der langlebiger ist und eine starke Belastung instandhaltet.
2: Das Ganze dauert voraussichtlich bis Mitte Juli. Umgeleitet werden sie über die Piave, Petrachka und Rätienstraße. Rechnen Sie hier vor allem im Berufs- und Feierabendverkehr mit mehr Zeit. Auch bei den Öffis gibt es einige Änderungen. Mehr dazu auf südtirol1.it.
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2: Die Sonne spart sich ihre Energie für morgen auf. Es wird wieder sonniger, nur am Alpenhauptkamm ist ein bisschen mehr Grau dabei. Dazu werden es 26 bis 33 Grad. Am Nachmittag wandern einige Regenplatscher durch. Stellenweise Regen ist auch heute mit dabei, dazu auch ein bisschen Sonne. Gerade hat es in Berchia 23 Grad, in St. Martin in Passaier auch 23, in Völs 25 und in Grauen 18 Grad.
1: Ja, und herzlich willkommen, sage ich da nur.
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1: Heute stecken wir wirklich voller Überraschungen und vor allem stecken wir voller Sommer.
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0: Ronan Keating. Südtirol 1 spielt wirklich verrückt heute. Ich bin Lukas Augsteller. Richtig cool, dass Sie uns mit dabei haben. Und es wird so langsam Zeit, die Pläne auch mal durchzugehen, oder?
1: Hallo, ich bin der Daniel. Ich bin aus Eppan. Und ich tue jetzt über der Woche wieder arbeiten, aber hauptsächlich mit den Kollegen treffen.
2: Ich bin der Moritz aus Bozen. Ich werde über die Woche Autofahren lernen und nach München fahren.
3: Ja, cool. Ich bin der Michael Verschlanders und ich werde die Woche ein bisschen gemütlich gehen und mal schauen, was so passiert.
0: Ja, wirklich cool. Und genau dafür heute ganz viel besondere Musik und Ihre Wünsche über die Südtirol 1 App und über WhatsApp. Gleich wieder.
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1: Ja, genau diesen Schwung braucht es zum Ferienstart. Lukas Augsteller hier. Und der Sommer gehört ja nicht nur den Kids, gell? Nicht, dass wir das vergessen.
2: Hallo, grüß dich, Karin aus Chaos. Ich und mein Mann hatten uns das Lied für das GIF Déjà-vu wünschen, weil das noch so eine Erinnerung an unsere Jugendzeiten sein.
1: Ja, richtig, richtig cool. Den genießen wir hier auf Südtirol 1 zum Verrücktag.

0: Südtirol 1 hier für den Abend. Schön, dass Sie uns dabei haben. Wir haben es jetzt 10 vor 6. Die Nachrichten.
1: Kritik an Pflicht zur Vermögenserklärung für Gemeinderäte. Club Max in Brixen überlegt dauerhafte Schließung. Heute gibt es noch viele Wolken, morgen dann viel Sonne. Ich bin Marlies Winkler. Schönen Abend.
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1: In größeren Gemeinden sollen Bürgermeister, Referenten und sogar Gemeinderäte ihr Einkommen und ihr Vermögen offenlegen müssen. Diese Gesetzesänderung plant die Region. Bisher war das nur für den Bürgermeister und die Stadträte in Bozen vorgeschrieben. Jetzt soll die Regelung auch auf Meran, Brixen, Leifers und Bruneck ausgedehnt werden. Wilma Huber sitzt für das Team K im Gemeinderat von Bruneck und sagt:
3: Ich finde es halt maßlos übertrieben. Ich habe nichts zu verstecken, aber irgendwo sage ich Privacy. Nicht? Wir sind ja so weit, dass wir bei jeder Sache Privacy reden und irgendwann sage ich, nein. Also wegen der Entschädigung, was ich kriege, muss ich jetzt nicht eine große Vermögenssituation haben. Absolut nicht.
1: Die Regionalregierung wird morgen darüber abstimmen. Allerdings hat auch die Antikorruptionsbehörde ein Wörtchen mitzureden. Das Clubsterben in Südtirol droht weiterzugehen. Der Club Max in Brixen hat nun bekannt gegeben, dass man vorerst einen Schritt zurück macht. Grund dafür ist die zweiwöchige Schließung, verordnet von Questor Giuseppe Ferrari. Das habe nicht nur einen erheblichen wirtschaftlichen Schaden verursacht, sondern die Betreiber auch emotional stark getroffen, schreibt Club Max in einem Statement in den sozialen Medien. Nun sind noch 4 vorerst letzte Veranstaltungen im Club Max geplant. Nach dem Anschlag auf die Brennerlinie am 30. Mai hat die Polizei nun 7 Verdächtige festgenommen. Sie sollen einer anarchistischen Terrorgruppe angehören. Die Verdächtigen kommen aus dem Großraum Rom und hatten Verbindungen zu anderen Anarchisten in Bologna, Mailand und Neapel. 2 Festgenommene sollen für den Anschlag auf die Zugstrecke zu Beginn der Olympischen Winterspiele Mailand-Cortina verantwortlich sein. Und die Gruppe hat sich auch zu den Schäden an der Bahnstrecke zwischen Verona und dem Brenner vom 30. Mai bekannt. Der Juni steht im Zeichen des Regenbogens für Toleranz gegenüber allen sexuellen Orientierungen und Identitäten. Wer von der Norm abweicht, hat es in einigen Branchen besonders schwer. Wie ist es etwa als Soldat schwul oder transsexuell zu sein? Um diese Frage und allgemein um das Thema Queerness im Militär geht es bei einer Online-Vortragsreihe der Festung Franzensfeste. Das Militär wurde von den Veranstaltern deshalb gewählt, weil dort Vorstellungen von Männlichkeit, Disziplin und Zugehörigkeit eine besonders große Rolle spielen. Für die Fans der Fußball-Weltmeisterschaft könnte heute eine kurze Nacht bevorstehen. Um 21 Uhr spielt Frankreich gegen Senegal, um Mitternacht treffen Norwegen und Irak aufeinander, um 3 Uhr nachts Argentinien auf Algerien. Und für alle Österreich-Fans heißt es früh aufstehen, das Spiel Österreich gegen Jordanien beginnt morgen um 6 Uhr. Und heute kann es vereinzelt noch regnen, morgen gibt es dann wieder viel Sonne. Alles Weitere zum Wetter hören Sie gleich.
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0: Na, morgen ist die Sonne wieder ordentlich am Start. Nadine Paris.
9: Vor allem vom Unterland rauf lässt sie sich richtig gehen. In Richtung Nordtirol hängen mehrere Wolken bei maximal 26 bis 33 Grad. Am Nachmittag ziehen wieder Regenwascher durch. Heute noch recht wolkig, zeitweise schaut mal ein bisschen Sonne raus. Dazu fallen gebietsweise Regentropfen, vor allem am Alpenhauptkamm gerade. Jetzt hat es in Kaltern 26 Grad, in Mals 21, in Welsbach 22 und in Ratschings 20 Grad.
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9: Im Feierabendverkehr schauen wir als erstes zum Stau auf die Mebo Richtung Meran. Rund 1 Kilometer Stop and Go wegen der Baustelle zwischen Lana Sinich und Marling. Dann auf die Brenner Autobahn. 7 Lkw stehen immer wieder auf Nordtiroler Seite südwärts zwischen Innsbruck und Nösslach. Für Autos geht's abschnittsweise langsam weiter, alles wegen mehreren Baustellen. Staukolonnen wegen Arbeiten auch auf der Brenner Stadtstraße zwischen Fahren und der Autobahneinfahrt Brixen-Fahren in beiden Fahrtrichtungen. Geduld braucht's um diese Zeit auf den üblichen Straßen in unseren Städten, vor allem in Bozen, Brixen, Bruneck und Meran. Viel los auch rund um die Mebo-Brücke Sinich wegen Überlastung. Und ab morgen haben wir eine Sperre in Meran auf dem Theaterplatz. Bis voraussichtlich Mitte Juli wird da gearbeitet, die Pflastersteine aufgerichtet und einige Stellen geteert. Umfahren geht über die Piave, Betrachka und Rätzchenstraße. Rechnen Sie aber vor allem während der Stoßzeiten mit Verzögerungen. Auch die Öffis werden teils umgeleitet. Genauere Infos auf südtirol1.it. Eine sichere Heimfahrt.
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0: Feinen Abend bei uns hier. Ja, endlich geht's los. Heute schon den ganzen Tag. Großes Thema bei uns hier. 3 Monate Sommerferien stehen an. Da freuen sich ganz viele aufs Entspannen. Es steht aber bei vielen Teenagern aber auch weit mehr an als einfach nur chillen, gell? Die Sommerjobs, davon hören wir gleich. Aber erst spielen wir weiter verrückt, gell?
10: Ich bin Jana aus Hafling und ich wünsche mir das Lied Mama Mia von ABBA für alle Musical-Wochenfreunde.
0: Also, wir feiern diesen Tag heute und ich hoffe, Sie auch. Legen wir los. Mama Mia!

0: City Roll 1 hier. Ein richtig verrückter Tag zum Ferienstart heute. Und da dürfen alle mitmachen. Auch die, die im Sommer buckeln und eben nicht frei haben.
1: Da ist die Andrea vom Amadeus Team in Algund und ich wünsche mir für alle Mitarbeiterinnen und Arbeitskollegen Rocken Amadeus vom Falco. Dankeschön.
0: Ja, wirklich sehr passend, gell? Ganz viel Spaß bei uns hier.

0: Einen schönen verrückten Abend bei uns hier auf Südtirol 1. Hallo. Ja, also an unsere 3 Monate langen Schulferien erinnern wir uns wohl alle gern zurück, oder? Jetzt starten sie wieder und es steht viel an. Aber es ist nicht nur Chillen oder Urlaub auf dem Plan, gell? Ganz wichtig.
1: Ja, im Sommer haben meine Eltern eine gute Idee gehabt, mich 2 Wochen England auszuschicken, um halt ein bisschen Englisch zu lernen und auch um mich weiterzubilden, ja.
2: Ich gehe erst 2 Wochen England auszulernen. Da muss ich auch noch die Vorstunden fertig machen.
3: Ich spiele Gitarre und dann so Sommermusikwochen, so hell wird, glaube ich, hitzig.
0: Es geht aber natürlich auch um die Ferien, ums Entspannte in dieser Zeit.
2: Urlaub gehe ich ganz am Anfang, ein paar Tage und vielleicht noch spontan mit ein paar Freunden.
4: Ich werde 4-5 Wochen auf mehr fahren, 2 Wochen mit der Mama, 2 Wochen mit dem Tata.
2: Ja, also ich fahre zu meiner Oma nach Ungarn.
5: Ich fahre nach Valencia und schau dich das, wo ich mich am meisten drauf freue.
6: Interrail mit ein paar Freunden.
7: Wir fahren nach Apulien.
0: Klingt alles mega. Und auch gute Idee, Geld verdienen, wenn schon so viel Zeit da ist.
8: Ich bin verpflichtet, ich arbeite auf der Blase.
9: Ich werde im Sekretariat arbeiten in der Schule.
10: Geil noch, in so einem Café.
11: Als Sportler.
12: Und dann arbeite ich noch für Sommerbetreuung für Kinder in Dietenheim.
13: So 4 Wochen arbeiten finde ich ganz gut, dass man sich selber ein bisschen bis dazu verdienen kann.
0: Ja, und zwischen Reisen, Fortbilden, aber auch Arbeiten wünschen wir einfach nur ganz viel Spaß und einen schönen Sommer natürlich. Und ich würde sagen, wir holen uns, wenn wir schon dabei sind, noch einen Wunsch dazu, zu unserem Südtirol 1 Verrücktag.
14: Ich bin Sophie Santifaller und ich möchte gerne das Lied Red Eyes von Loi und ich möchte das gerne, weil es halt mein Lieblingslied ist.
0: Ja, so simpel kann es sein. Haben wir.

0: Südtirol 1 Live hier. Und zwar die verrückte Variante von Südtirol 1 Live. Aber wir sind schon seit 6 Uhr früh so. Keine Sorge. Eine ganz besondere Laune zum Schulschluss.
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5: Ich wünsche mir für die Fischbänkler Flamingo.
6: Nie mehr von Crow. Und wünschen somit in alle Matura-Klassen viel Erfolg für die Matura.
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3: Also du und meine Freundin dort im Herzen. 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
8: Ich bin der Michael von Schlanders und wenn die Schule aus ist, freue ich mich, dass die Schule aus ist.
3: Da ist was dran, gell? 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

0: Schönen Abend bei uns hier auf Südtirol 1. Cool, dass Sie genau heute mit dabei sind.
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0: Ja, wir spielen heute richtig verrückt übrigens. Haben Sie schon gehört, gell? Zwischen AC/DC, gerade Rap und richtig wilden Beats bei uns hier. Und der nächste Wunsch, der passt perfekt in den Abend rein.
2: Heute ist die Melanie
3: und der Damian.
2: Wir sind aus Spiluk
3: und wir wünschen uns ins Lied
2: Shape of You von Ed Sheeran.
3: Weil uns das an den Sommer

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2: Halb sieben haben wir es und auf der Brenner-Autobahn nach wie vor Stau auf Nordtiroler Seite. Nadine Paris.
5: Richtung Süden verlieren Sie rund eine Viertelstunde zwischen Innsbruck und Schönberg wegen einer Baustelle. Zwischen Matai und Nüßlach kurzer Stau wegen der Baustelle auf der Lueckbrücke. Im letzten Feierabendverkehr brauchen Sie auf den üblichen Straßen in unseren Städten noch länger, besonders in Bozen und Meran. Dann noch eine Info, ab morgen wird in Meran der Theaterplatz gesperrt. Da werden unter anderem die Pflastersteine wieder aufgerichtet, stellenweise wird auch gedehrt. Christoph Mitterhofer, Stadtrat für Straßen und Infrastruktur.
6: Schöne durch Tirol, Haflinger, Alpseier, da müssen alle weitläufig ausweichen. Wir machen auch schon die Beschilderung bereits am Stadteingang, dass jeder, der ist schon bei einer Innerform versteht, Achtung, ich muss anders fahren. Oft einmal vergisst man das sehr gern, um das Chaos so gering wie möglich zu halten.
5: Zentral werden sie über die Piave, Petrarca und Rätienstraße umgeleitet. Das Ganze dauert voraussichtlich bis Mitte Juli. Planen Sie vor allem im Berufs- und Feierabendverkehr mehr Zeit ein. Auch bei den Öffis gibt es einige Änderungen. Genaueres auf südtirol1.it.
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5: Mit einer Blau-Grau-Mischung machen wir weiter. Dazu regnet es stellenweise, besonders am Alpenhauptkamm. Gerade hat es in Rasen 22 Grad, in Glurns 21, in St. Cassina 19 und in Schenna 24 Grad. Morgen dann Vollgas, Sonne vom Unterland rauf. Im Norden halten sich noch ein paar Wolken mehr auf. Dazu gibt es heiße 26 bis 33 Grad und Regenspritzer am Nachmittag.
2: Und wir stürzen uns auch jetzt im Abend in die tollen Musikwünsche von Ihnen.
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2: Ja, heute darf Südtirol 1 wirklich alles. Also her mit den Lieblingssongs.
9: Hola, da ist die Veronika. Und ich wünsche mir für Green Day Basket Case.
10: Dankeschön.
2: Yeah, sehr gerne. Schwung fürs Kochen heute. Sehr gut.

0: Green Day bei uns hier, so geht's in den Abend. Wenn Südtirol 1 verrückt spielt und Sie denken vielleicht, dass die Kids nur noch irgendwas Neues hören. Irgendwas, was sie noch nie gehört haben. Das ist aber nicht so. Hören Sie mal.
1: Hi, ich bin die Sophia Drenkwalder aus Schlonders und ich wünsche Maurice Liedl, Major Tom, völlig losgelöst von der Erde, von Peter Schilling. Bei mir gefällt das Liedl voll gut und ja, ich finde das voll cool. Ja. Tschüss!
0: Den Sommer, den genießen wir eben alle gemeinsam. Die Jungen in den Ferien, wir Erwachsenen gleich mit einem Aperitivo. Jetzt so langsam und zusammen mit diesem verrückten Tag und der guten Musik auf Südtirol 1.
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0: Südtirol 1 Live, ja. Schönen Abend bei uns an diesem tollen Sommerferiendienstag.
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0: Da sind wir voll drin mit den Infos und Tipps zu unseren Füßen jetzt im Juni. Unter anderem geht es um das Dachsal-Tunnel-Syndrom und das wünschen wir auch keinem.
2: Es wird dabei der Schienbeinnerv im engen Fußkanal unter dem Innenknöchel eingeklemmt und damit ist schon klar, was es auch für Folgen mit sich bringt, nämlich, dass es Schmerzen gibt, wie bei jedem eingeklemmten Nerv, dass es brennt, Taubheitsgefühl, Kribbeln auf der Fußsohle bis hin zu Krämpfen hinauf in die Wade.
0: Und was bei diesem Fußproblem hilft und sonst noch viele Tipps rund zum Thema, gibt's online bei uns und auf unserer wöchentlichen Gesundheitsseite in der Sonntagszeitung Z.
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14: Ich bin Johanna aus Meran und ich wünsche mir With or Without You von U2, weil ich und meine Mama das Album am Abend im Sommer hören.

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4: Einen feinen Abend. Wir haben es jetzt 10 vor 7. Die Nachrichten.
5: Wegen Schließung durch Questor, Club Maxim Brixen legt Pause ein. Timka fordert einheitliches Regionalgesetz zum assistierten Suizid. Und morgen erwartet uns viel Sonnenschein. Ich bin Marlies Winkler. Schönen Abend.
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5: Vom Südtiroler Nachtleben bleibt immer weniger übrig. Und jetzt droht der nächste Club zuzusperren, der Club Max in Brixen. In einer Stellungnahme in den sozialen Medien kündigen die Betreiber eine Pause an. Man werde sich in dieser Zeit überlegen, wie es mit dem Club weitergehen kann oder ob es überhaupt weitergehen kann. Auslöser dafür ist die zweiwöchige Schließung, verordnet von Questor Giuseppe Ferrari, kurz vor der großen Schools Out-Veranstaltung. Das habe nicht nur einen erheblichen wirtschaftlichen Schaden verursacht, sondern die Betreiber auch persönlich und emotional stark getroffen. Das Team K fordert ein einheitliches Gesetz zum assistierten Suizid für die gesamte Region Trentino-Südtirol. Damit soll verhindert werden, dass Patientinnen und Patienten von einer Provinz zur anderen reisen müssen, um einen assistierten Suizid durchzuführen. Das Team K hat nun dazu einen Antrag im Regionalrat eingereicht. Der katholische Verband der Werktätigen KVW hingegen spricht sich insgesamt gegen ein Südtiroler Gesetz zum assistierten Suizid aus. Die Folgen einer derart weitreichenden Entscheidungen seien schwer abzusehen. Es brauche eine fundierte Auseinandersetzung mit dem Thema. Das Verhältnis zwischen Ministerpräsidentin Meloni und US-Präsident Trump ist offenbar wieder gut. Beide waren beim G7-Gipfel in Evian und haben sich dort zu einem klärenden Gespräch getroffen. In den letzten Monaten hatten sie sich in der Öffentlichkeit gegenseitig kritisiert. Dabei ging es vor allem um die Kommentare von Trump über Papst Leo. Nun scheint aber alles wieder gut zu sein. Meloni sagte nach der Aussprache, sie und Trump seien immer Freunde gewesen. Veggie-Burger dürfen auch künftig Veggie-Burger heißen. Andere Bezeichnungen für vegetarische Produkte könnten in der EU aber bald tabu sein. Das Europaparlament hat sich dafür ausgesprochen, Begriffe wie Speck, Hühnchen oder Rippchen nur noch für Fleischprodukte zu erlauben. Zoita Sovali berichtet.
7: Für Verbraucher bleibt vieles erstmal beim Alten. Veggie-Burger, Tofu-Wurst oder Sojaschnitzel dürfen weiter so heißen. Die EU will aber bei einigen Begriffen eine Grenze ziehen. Namen wie Veggie-Hühnchen oder pflanzlicher Speck könnten künftig von den Verpackungen und Speisekarten verschwinden. Bevor die neuen Regeln gelten, müssen aber noch die EU-Staaten zustimmen.
5: Für die Fans der Fußball-Weltmeisterschaft könnte heute eine kurze Nacht bevorstehen. Um 21 Uhr spielt Frankreich gegen Senegal, um Mitternacht treffen Norwegen und Irak aufeinander und um 3 Uhr nachts Argentinien auf Algerien. Und alle Österreich-Fans müssen morgen früh aufstehen. Das Spiel Österreich gegen Jordanien beginnt um 6 Uhr in der Früh. Ja, und dazu gibt es morgen gleich viel Sonnenschein. Alles weitere zum Wetter hören Sie gleich.
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4: Morgen legt die Sonne wieder so richtig los. Nadine Paris.
11: Nur am Alpenhauptkamm hängen ein paar Wolken fest, bei maximal 26 bis 33 Grad. Am Nachmittag wird es dann stellenweise nass. Gerade hat es in Sand in Taufos 20 Grad, in Schulderns 21, in Derlan 28 und in Farm 25 Grad. Heute hält sich die Sonne noch ein bisschen zurück und gebietsweise regnet es etwas.
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11: Von unseren Straßen werden uns keine Probleme gemeldet, auch nicht von der Brenner-Autobahn. Eine angenehme Fahrt.
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4: Ja, feinen Abend bei uns hier. Ja, und das allerspätestens jetzt sollten echt alle in den Sommerferien angekommen sein. Außer logisch die Maturanten und Maturantinnen. Da noch alles Gute für die letzten Meter. Aber wir feiern heute schon mal den Sommer. Mit allen Lieblingshits geht's auch noch weiter. Mädels, ihr seid dran.
14: Hoi, wir sind die Emma und die Mara. Wir sind von St. Johann. Und wir wünschen Ihnen das Lied I Love It, weil es voll zu viel geht, weil es ist ein sehr Sommerlied und ja.
4: Ja, mega. Und da steckt ganz viel Gas dahinter. Achtung!

0: Der Ambros bei uns hier auf Südtirol 1. Hier sind Sie richtig, nicht beim falschen Sender. Wir spielen heute nur ein bisschen Südtirol 1 verrückt zum Schulschluss. Und zum Schulschluss gehören natürlich auch immer gute Wünsche dazu. Zum Beispiel von den ganz, ganz stolzen Papis, gell?
1: Hallo, Südtirol 1, da ist der Sigi aus Pfalzen. Ich wünsche mir gerne das Lied WhatsApp für die Vorn und Blondes. Das Lied höre ich allem gerne mit meiner Tochter, mit der Romy. Und das freut mich, dass mich heute senden kann. Danke.
0: Ja, sehr, sehr gerne, Sigi. Die Vorn und Blondes bei uns hier.

0: Rian bei uns hier. Auch einer der Lieblingshits heute. Südtirol 1 spielt den ganzen Tag lang verrückt. Und wir sind noch nicht am Ende, gell? Endlich Sommerferien. Da haben auch so einige ihre persönlichen, perfekten Songs für diese Gelegenheit.
1: Hallo, ich bin der Bruno und komme aus Bozen und wünsche mir Don't Call Me Up

0: abgeschlossen, Grundschule, und sie will Modern Talking. Ja, mal hoffen, dass der Papa sich da nicht irgendwas gewünscht hat und die Tochter nur vorgehalten hat als Grund. Aber euch ganz viel Spaß in den Ferien. Sherry Sherry Lady, gleich bei uns hier.
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0: Südtirol 1 Live, ja. Heute mal ganz verrückt, wie Sie hören. Und mit einem Klassiker für alle Musical-Fans geht's langsam aus Sicht auch schon Richtung Finale.
1: Da ist der Alfons Pasquazza. Finde ganz toll, was es alle macht, weil es gibt uns eine gute Möglichkeit, uns zu beteiligen. Mhm. Ich wünsche mir für meine Freundin das Stück Hakuna Matata vom König der Löwen.
0: Richtig, richtig cool. Wer von euch beiden spielt jetzt eigentlich Timon und wer den Pumba? Auf jeden Fall ganz viel Spaß.
2: Hakuna Matata. Diesen Spruch sage ich gern.

0: Das ist unser Motto.
1: Was ist ein Motto?
2: Das kommt von Motivation.
0: Treffer!
2: Versenkt.
0: Diese zwei Wörter lösen all deine Probleme.
2: Genau. Nimm Pumba zum Beispiel.
3: Ja, auch er war ein kleines Schwein.
0: Auch ich war ein kleines Schwein.
2: Wie geht's dir?
0: Ist eine bewegende Geschichte.
3: Ein Flug.

0: aus meinen Mies! Sie vertrieb! 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
1: Mich vertrieb er nie. Ich fand das immer voll gemein.
0: Und auch die Qual!
1: Das war echt eine Qual.
0: Das war schon fast nicht normal.
1: Ja, es war echt blöd.
0: Ach, das ewige Hupen! Von dem ständigen... 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
1: Nein, du weißt doch, ich ekel mich!

0: schönen Abend bei uns. Ja, Sie sind genau richtig. Südtirol 1 spielt heute komplett verrückt. Ich bin Lukas Augschaller und wir sind schon wieder bei einem sehr schönen Klassiker angekommen mit unseren Wünschen.
1: Hallo, da ist der Daniel und ich wünsche mir von Brian Adams Summer of 69, Weiß Idol von mir. Ich war schon dreimal auf die Konzerte und das passt einfach gut zu den Sommer. Danke.
0: Ja, richtig cool. So genießen wir den feinen Feiertag.

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2: Wirklich die perfekte Stimmung für den Abend. Genauso soll es sein bei uns hier heute. Was eine coole Gelegenheit heute, mal Wünsche loszuwerden. Südtirol 1 spielt nämlich verrückt. Und wir feiern den Sommer gemeinsam mit allen, die hier zuhören heute. Ganz verrückte Wünsche hatten wir heute schon. Und Lea von Meran, die hat sich ganz fest Beat It gewünscht. Also holen wir natürlich auch jetzt am Abend noch den King of Pop extra raus. Schön, dass Sie uns dabei haben.

0: Ja, da hat sich wohl die Musikredaktion auch was gewünscht heute Abend. City Hall 1 spielt heute komplett verrückt. Cool, dass ihr auch mit dabei sind an diesem ganz besonderen Tag. Wir feiern den Schulschluss und es ist ein richtig cooler Anlass.
1: Die Schule ist aus, die Sommerferien. Jawohl!
0: Und gleich geht's auch mit so besonderer Musik weiter. Die Dire Straits zum Beispiel. Noch bis 20 Uhr spielen wir verrückt. Ganz konsequent.
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9: Hi Cityball 1, ich bin die Hannah und ich wünsche mir Money for Nothing für die Dire Straits. Danke.

0: City Rollins hier mit den letzten Lieblingshits für heute so langsam an diesem verrückten Tag. So, so schön und eine tolle Abwechslung für den Start in die Sommerferien. Einen feinen Abend, hallo.
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0: Wir haben abnehmenden Mond, nein, sorry, zunehmenden Mond im Übergang vom Krebs in den Löwen. Mal durchschnaufen, das kann richtige Wunder wirken. Greta Gruber mit den Mondtipps.
2: Viele alltägliche Dinge wie Autofahren oder Meetings können aktuell anstrengender als sonst wirken. Also auch mal entspannen mit Yoga, Meditationen oder wohltuenden Massagen. Für einen kräftigen, grünen Rasen am besten jetzt mähen und dann auch gut gießen. Genauso die Zimmerpflanzen, die freuen sich über ausreichend Wasser. Im Haushalt aktuell noch jegliche Arbeit mit Wasser erledigen. Wäsche waschen, Wasserinstallationen und Böden reinigen, lüften hingegen eher nur kurz.
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0: Ja, und wir bleiben verrückt. Ein bisschen noch zumindest. Espresso Macchiato bei uns, ja? Mit Tommy Cash. Cool, dass wir uns dabei haben. Südtirol 1 spielt verrückt.

0: Macchiato. Südtirol 1 spielt verrückt.
1: Und zwar sowas von. Das war heute ein absolut legendärer Tag hier auf Südtirol 1 mit so vielen tollen Wünschen. Rock, Schlager, Volksmusik, Pop und. Also alles war mit dabei. Und für einen Wunsch ist jetzt noch Platz, würde ich sagen. Ivo, der ist unterwegs in die Sommerferien und hat am Herbst auch schon viel vor.
2: Hi, ich bin der Ivo von Psyo. Ich darf mir gerne das Lied wünschen, D&D für AC/DC.
1: Ja, yeah, cool.
2: Es ist mein Lieblingslied, das haben mir meine Freunde beigebracht. Und ich freue mich im Herbst dann in die Mittelschule zu gehen.
1: Ja. Yeah.
2: Tschüss.
1: Ja, tschüss. Und damit rocken wir in den Abend. Auch ich sag tschüss. Danke für die ganzen Wünsche. Ich bin Lukas Augschauer. Das ist Südtirol 1. Heute mal ganz anders. Hat uns sehr gefallen. Schönen Sommer.